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2: Erstmal sind bei uns in Schleswig-Holstein nur ein paar Wolken unterwegs, Schauer und Gewitter lassen nach und die Temperaturen liegen aktuell zwischen 15 und 13 Grad. Später werden die Wolken mehr und von Westen zieht dann auch Regen durch. Der RSH-3-Tage-Trend. Heute tagsüber bleibt's oft wolkig, ab und zu regnet's, maximal 21 Grad. Am Freitag und Samstag geht's ähnlich weiter, mit vielen Wolken und immer mal wieder Schauern, dazu vereinzelt Gewitter.
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2: Schleswig-Holsteins bester Verkehrsservice mit KI-Unterstützung. Es gibt gerade keine Staus oder größere Behinderungen bei uns in Schleswig-Holstein. Staus und Blitzer meldet ihr uns kostenlos unter 08000 774 774.
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7: 5:05. Ich bin Philipp Nützig. Große Schlappe für die Bundesregierung bei den Vereinten Nationen. Erstmals ist Deutschland nicht in den UN-Sicherheitsrat gewählt worden. Stattdessen nehmen Portugal und Österreich in den kommenden 2 Jahren einen Platz in dem mächtigen Gremium ein. Deutschland hatte seine Bewerbung deutlich später angekündigt. Der Nachteil war nicht mehr wettzumachen, sagte Außenminister Johann Wadephul.
8: Deutschland war bereit, in den kommenden 2 Jahren einen substanziellen Beitrag zur Arbeit des Sicherheitsrates zu leisten. Wir haben ein gutes Angebot unterbreitet. Es ist klar, das Ergebnis ist eine echte Enttäuschung und es ist eine herbe Niederlage.
7: Auch Deutschlands Position zum Nahostkonflikt dürfte eine Rolle gespielt haben. Israel und der Libanon haben sich darauf geeinigt, wie eine gemeinsame Waffenruhe aussehen soll. Unter anderem sei geplant, dass einige Gebiete unter die Kontrolle des libanesischen Militärs gestellt werden, heißt es in einer gemeinsamen Erklärung. Voraussetzung sei aber, dass die Hisbollah-Miliz die Kämpfe einstellt. Die erkennt aber die eigentlich schon länger geltende Waffenruhe gar nicht an und war auch nicht bei den Verhandlungen dabei. In Westerland auf Sylt sind am Vormittag Schüsse gefallen. Laut Polizei wurde mindestens 3-mal auf den Eingangsbereich eines Barbershops geschossen. Ein 23-Jähriger wurde kurze Zeit später festgenommen. Er hatte eine scharfe Schusswaffe dabei. Am Nachmittag wurde außerdem am Bahnhof ein 15-jähriger Jugendlicher festgenommen, der auch beteiligt gewesen sein soll. Polizeisprecher Jan Krüger sagte uns:
9: Es wurde ein Ermittlungsverfahren wegen der versuchten gefährlichen Körperverletzung, Sachbeschädigung sowie wegen Verstößen gegen das Waffengesetz eingeleitet. Zum Zeitpunkt des Angriffs befand sich reger Geschäftsbetrieb im Geschäft. Es wurde aber glücklicherweise niemand durch die Schüsse verletzt.
7: Nächster Rückschlag für den THW Kiel. Nach der finalen Niederlage in der Handball European League hat der Rekordmeister auch in der Bundesliga verloren. Gegen Minden gab es eine 30-34 Pleite. Der THW droht damit zum ersten Mal seit 33 Jahren das internationale Geschäft zu verpassen.
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5: Erstmal sind bei uns in Schleswig-Holstein nur ein paar Wolken unterwegs, Schauer und Gewitter lassen nach und die Temperaturen liegen aktuell zwischen 15 und 13 Grad. Später werden die Wolken mehr und von Westen zieht dann auch Regen durch. Der RSH-3-Tage-Trend. Heute tagsüber bleibt's oft wolkig, ab und zu regnet's, maximal 21 Grad. Am Freitag und Samstag geht's ähnlich weiter, mit vielen Wolken und immer mal wieder Schauern, dazu vereinzelt Gewitter.
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5: Schleswig-Holsteins bester Verkehrsservice mit KI-Unterstützung. Es rollt im Moment, die Straßen bei uns in Schleswig-Holstein sind frei. Staus und Blitzer meldet ihr uns kostenlos unter 08000 774 774.
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3: Erstmal sind bei uns in Schleswig-Holstein nur ein paar Wolken unterwegs, Schauer und Gewitter lassen nach und die Temperaturen liegen aktuell zwischen 15 und 13 Grad. Später werden die Wolken mehr und von Westen zieht dann auch Regen durch. Der RSH-3-Tage-Trend. Heute tagsüber bleibt's oft wolkig, ab und zu regnet's, maximal 21 Grad. Am Freitag und Samstag geht's ähnlich weiter, mit vielen Wolken und immer mal wieder Schauern, dazu vereinzelt Gewitter.
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3: Schleswig-Holsteins bester Verkehrsservice mit KI-Unterstützung. Es rollt im Moment, die Straßen bei uns in Schleswig-Holstein sind frei. Staus und Blitzer meldet ihr uns kostenlos unter 08000 774 774.
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5: 5:04. Ich bin Philipp Nützig. Guten Morgen. Es ist ein Debakel für die Bundesregierung. Deutschland sitzt in den kommenden beiden Jahren nicht im UN-Sicherheitsrat. Silas Quiring berichtet.
6: Bei der Wahl in New York hat sich die UN-Vollversammlung gegen Deutschland und für Österreich und Portugal entschieden. Beide Länder sind jetzt nicht ständige Mitglieder im Sicherheitsrat. Es ist eine bittere Pille, die Schwarz-Rot jetzt schlucken muss. Seit Tagen hat der Bundesaußenminister Wadephul die Werbetrommel gerührt, ohne Erfolg. Der UN-Sicherheitsrat ist das wichtigste Gremium der Vereinten Nationen. Er kann Sanktionen verhängen oder auch militärische Einsätze genehmigen. Bislang war Deutschland bei so einer Wahl noch nie durchgefallen.
5: Die EU verhandelt nun ganz offiziell über einen zukünftigen Beitritt der Ukraine. Möglich hat das Go des neuen ungarischen Ministerpräsidenten Modja gemacht. Sein Vorgänger Orbán hatte die Verhandlungen blockiert. EU-Beitrittsverhandlungen dauern in der Regel Jahre, teilweise sogar Jahrzehnte. Demnach werde nun der erste von 35 Verhandlungsblöcken offiziell vorbereitet, heißt es von der aktuellen Ratspräsidentschaft aus Zypern. Neben der Ukraine soll auch Moldau das Verfahren durchlaufen. Israel und der Libanon haben sich darauf geeinigt, wie eine gemeinsame Waffenruhe aussehen soll. Voraussetzung sei aber, dass die Hisbollah-Miliz die Kämpfe einstellt, heißt es. Die erkennt aber die eigentlich schon länger geltende Waffenruhe gar nicht an und war auch bei den Verhandlungen nicht dabei. Nachdem am Vormittag mitten in Westerland auf Sylt Schüsse gefallen sind, hat die Polizei zwei Verdächtige festgenommen, einen 23-Jährigen und einen 15-Jährigen. Cornelius Dreger berichtet.
7: Mindestens dreimal wurde auf den Eingang eines Barbershops in der Strandstraße geschossen. Kunden und Mitarbeiter hatten Glück, niemand wurde verletzt. Kurz nach den Schüssen wurde der ältere Verdächtige festgenommen, bei ihm wurde auch die scharfe Schusswaffe gefunden. Der jüngere wurde am Nachmittag am Bahnhof Westerland gefasst. Gegen beide wird unter anderem wegen versuchter Körperverletzung ermittelt. Die Hintergründe sind noch unklar.
5: Der THW Kiel hat das letzte Auswärtsspiel in dieser Handball-Bundesliga-Saison verloren. In Minden gab es eine 30-34 Niederlage. Der THW hat nur noch eine Restchance, nächstes Jahr im Europapokal zu spielen. Und dafür muss einiges zusammenkommen. Unter anderem braucht es Schützenhilfe von den Rivalen der SG Flensburg-Handewitt.
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8: Erstmal sind bei uns in Schleswig-Holstein nur ein paar Wolken unterwegs, Schauer und Gewitter lassen nach und die Temperaturen liegen aktuell zwischen 15 und 13 Grad. Später werden die Wolken mehr und von Westen zieht dann auch Regen durch. Der RSH-3-Tage-Trend. Heute tagsüber bleibt's oft wolkig, ab und zu regnet's, maximal 21 Grad. Am Freitag und Samstag geht's ähnlich weiter, mit vielen Wolken und immer mal wieder Schauern, dazu vereinzelt Gewitter.
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8: Schleswig-Holsteins bester Verkehrsservice mit KI-Unterstützung. Es gibt gerade keine Staus oder größere Behinderungen bei uns in Schleswig-Holstein. Staus und Blitzer meldet ihr uns kostenlos unter 08000 774 774.
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4: Erstmal sind bei uns in Schleswig-Holstein nur ein paar Wolken unterwegs, Schauer und Gewitter lassen nach und die Temperaturen liegen aktuell zwischen 15 und 13 Grad. Später werden die Wolken mehr und von Westen zieht dann auch Regen durch. Der RSH-3-Tage-Trend. Heute tagsüber bleibt's oft wolkig, ab und zu regnet's, maximal 21 Grad. Am Freitag und Samstag geht's ähnlich weiter, mit vielen Wolken und immer mal wieder Schauern, dazu vereinzelt Gewitter.
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4: Schleswig-Holsteins bester Verkehrsservice mit KI-Unterstützung. Im Moment ist alles frei auf den Straßen bei uns in Schleswig-Holstein. Es gibt keine Staus. Staus und Blitzer meldet ihr uns kostenlos unter 08000 774 774.
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6: 5:05. Ich bin Philipp Nützig. Guten Morgen. Zum ersten Mal überhaupt ist Deutschland bei einer Wahl zum nicht ständigen Mitglied im Sicherheitsrat der Vereinten Nationen gescheitert. Die Vollversammlung entschied sich deutlich für die Mitbewerber Portugal und Österreich. Eine herbe Niederlage und echte Enttäuschung, sagt Bundesaußenminister Johann Wadephul. Zu viele Länder hätten offenbar Probleme mit den Positionen der Bundesregierung.
7: Da ist unsere felsenfeste Unterstützung für die Ukraine. Dass Russland eine solche Stimme nicht am Tisch des Sicherheitsrates wissen will und auch Stimmung gegen uns gemacht hat, das ist kein Geheimnis. Und es mag auch Stimmen gekostet haben, dass Deutschland im Nahostkonflikt immer eine besondere Verantwortung für Israel wahrnehmen muss.
6: Ungarn hat den Weg für EU-Beitrittsgespräche mit der Ukraine freigemacht. Der neue Ministerpräsident Modja hat das ungarische Veto seines Vorgängers Orbán aufgehoben. Nun soll das extrem langwierige Verfahren starten. Auch mit der Republik Moldau soll über einen Beitritt verhandelt werden. Israel und der Libanon haben sich darauf geeinigt, wie eine gemeinsame Waffenruhe aussehen soll. Unter anderem sei geplant, dass einige Gebiete unter die Kontrolle des libanesischen Militärs gestellt werden, heißt es in einer gemeinsamen Erklärung. Voraussetzung sei aber, dass die Hisbollah-Miliz die Kämpfe einstellt. Die erkennt aber die eigentlich schon länger geltende Waffenruhe gar nicht an und war auch nicht bei den Verhandlungen dabei. In Westerland auf Sylt sind am Vormittag Schüsse gefallen. Laut Polizei wurde mindestens dreimal auf den Eingangsbereich eines Barbershops geschossen. Ein 23-Jähriger wurde kurze Zeit später festgenommen. Er hatte eine scharfe Schusswaffe dabei. Am Nachmittag wurde außerdem am Bahnhof ein 15-jähriger Jugendlicher festgenommen, der auch beteiligt gewesen sein soll. Polizeisprecher Jan Krüger sagte uns:
8: Es wurde ein Ermittlungsverfahren wegen der versuchten gefährlichen Körperverletzung, Sachbeschädigung sowie wegen Verstößen gegen das Waffengesetz eingeleitet. Zum Zeitpunkt des Angriffs befand sich reger Geschäftsbetrieb im Geschäft. Es wurde aber glücklicherweise niemand durch die Schüsse verletzt.
6: Der THW Kiel hat das letzte Auswärtsspiel in dieser Handball-Bundesliga-Saison verloren. In Minden gab es eine 30:34 Niederlage. Der THW hat nur noch eine Restchance, nächstes Jahr im Europapokal zu spielen. Und dafür muss einiges zusammenkommen. Unter anderem braucht es Schützenhilfe von den Rivalen der SG Flensburg-Handewitt.
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9: Viele Wolken sind heute Morgen bei uns in Schleswig-Holstein unterwegs und immer mal kommt auch ein Schauer runter. Später am Tag bleibt's weiter unbeständig. Am Nachmittag sind auch teils kräftige Gewitter drin. Die Höchstwerte liegen bei 16 bis 21 Grad. der RSH-3-Tage-Trend. Morgen weiterhin viele Wolken, ab und zu Schauer und vereinzelt ein Gewitter bei maximal 20 Grad. Am Samstag und Sonntag ähnlich, mal Wolken, mal nass.
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9: Schleswig-Holsteins bester Verkehrsservice mit KI-Unterstützung. Im Moment ist alles frei auf den Straßen bei uns in Schleswig-Holstein. Es gibt keine Staus. Staus und Blitzer meldet ihr uns kostenlos unter 08000 774 774.
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10: Donnerstag, es ist soweit, 4.6. Bald habe ich Geburtstag.
11: Oh, da ist schon ein bisschen Vorfreude am Start.
10: Du hast
11: ja
10: hoffentlich schon irgendwie, hast du schon ordentlich Geschenke besorgt.
11: Ich habe vor allem das ganze Jahr schon gespart.
10: Ja, meine Geschenke sind immer sehr teuer.
11: Ja, ja, mal sehen, ob du artig genug bist.
10: Ich möchte nämlich einen ganz großen Kuchen.
11: Wir schicken euch jetzt erstmal mit einem richtig großen Frühstück hoffentlich in den Donnerstag.
10: Ich kriege noch nichts runter. Kaffee.
11: Ja gut. Dann starten wir erstmal mit dem Kaffee.
10: Und eine Laugenstange.
11: Rosé und Bruno Mars. APT, schönen Donnerstag.
10: Du darfst mir keinen Wunsch abschlagen. Es ist meine Geburtstagswoche.
11: Jaha.
10: Ja, gut.

0: kurz nach 5 am Donnerstagmorgen. Hier ist die RSH Moin Show. Und ihr seid ja so fleißig ehrenamtlich unterwegs hier bei uns in Schleswig-Holstein. Das finden wir mega, mega gut. Und das unterstützen wir auch sehr, auch wenn es dann doch mal Engpässe gibt.
1: Die ganze Woche schnacken wir mit euch schon über das Ehrenamt in unseren Vereinen in Schleswig-Holstein und haben hier gestern so ein schwarzes Brett aufgemacht. Im Prinzip so die kleine Anzeigenrunde für euch, wo es klemmt, wo es fehlt im Verein. Trainer, Schiris, Kassenwart, Platzwart, vielleicht sowas. Und da haben sich so viele von euch fleißig gemeldet. Das könnt ihr auch immer noch tun in unseren Kommentaren auf Instagram oder Facebook. Klickt euch da einfach mal rein.
0: Vielleicht ist auch was für euch dabei, wo ihr gerne anpacken möchtet.
1: Ja, es waren auch schon einige dabei. Also da könnte man mal gucken, ob das was für einen ist.
2: Wir suchen engagierte Leute für unsere Gründung des Fördervereins für den TSV Kosel.
3: Wir suchen für die kommende Saison ab 1. Juli neue Trainer für die G-Jugend des FC Wieshade.
4: Wir suchen Schwimmtrainer für unsere ganz vielen Kinderschwimmgruppen. Wir haben über 25 allgemeine Kinderschwimmgruppen, sage ich mal.
5: Wir suchen für unseren Verein, die Interessengemeinschaft TARP, Ehrenamtliche, die mitmachen wollen, Veranstaltungen durchzuführen. Unsere Veranstaltungen sind vor allem der TARPer Weihnachtsmarkt, Flohmärkte und Public Viewing zum Eröffnungsspiel der Fußball-WM.
1: Ja, die anderen haben ja gesagt, von was sie sind. Übrigens die Schwimmer, die da dazwischen waren, das ist hier TSB Flensburg. Mhm. Die suchen zum Beispiel noch Schwimmtrainer. Wenn dann für euch was dabei war, dann meldet euch doch jetzt gerne.
0: Ja, werdet Ehrenamtler mit Herz und Seele.

0: Viertel nach fünf mit Roxette. Damit einen schönen guten Morgen euch hier in der RSH Moin Show. Und von Roxette geht es zu Michael Schulte. Damit steht man noch gerne auf.
1: Voll geil. Michael Schulte ist ja eh schon toll, aber dieser Song, also ich glaube, ich sage das bei jedem neuen Song von Michael Schulte, dass der noch besser ist als der davor.
0: Und der klingt so nach, ist auch so. Nach großem Orchester, ne? Es ist so Big Band-mäßig. Es könnte auch irgendwie so ein bisschen hier, wie heißt der aus den USA, der immer hier so mit so Big Band unterwegs ist. Michael Bublé.
1: Michael Bublé, stimmt.
0: Ja, oder? Das ist.
1: Ach, aber der natürlich, Michael Bublé aus Schleswig-Holstein.
0: Ja, ich wollte gerade sagen, Schleswig-Holstein Edition finden wir auch viel besser.
1: Michael Schulte, Lovesick, neu bei RSH. Schönen Donnerstagmorgen euch.

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5: 5 vor halb 6. Ich bin Sönke Röhling. Guten Morgen. Seit fast 100 Jahren verbindet ein Eisenbahndamm Sylt mit dem Festland. Zum bald anstehenden Jubiläum haben die Gemeinde und die Deutsche Bahn sich nun auf einen neuen Namen geeinigt. Statt Hindenburgdamm sprechen sie ab sofort vom Syltdamm. Hintergrund ist die historisch umstrittene Rolle des ehemaligen Reichspräsidenten Hindenburg. Nach Schüssen mitten in Westerland auf Sylt hat die Polizei zwei Verdächtige festgenommen. Einen 23-Jährigen und einen 15-Jährigen. Zu den genauen Hintergründen des Vorfalls wird weiter ermittelt. Gestern Vormittag war auf den Eingangsbereich eines Barbershops geschossen worden. Verletzt wurde niemand. Zoll und Polizei ist ein Schlag gegen den Drogenhandel in Flensburg gelungen. Zwei Männer wurden festgenommen, sie sitzen mittlerweile in U-Haft. Bei Durchsuchung stellten die Ermittler mehr als 500 Gramm Kokain und 26 Kilogramm Marihuana sicher. Die EU verhandelt nun ganz offiziell über einen Beitritt der Ukraine. Möglich hat das das Go des neuen ungarischen Präsidenten Moczar gemacht. Sein Vorgänger Orban hatte die Verhandlungen noch blockiert. EU-Beitrittsverhandlungen dauern in der Regel aber Jahre, teilweise sogar Jahrzehnte. Der THW Kiel hat das letzte Auswärtsspiel der Handball-Bundesliga-Saison verloren. In Minden gab es eine 30:34 Niederlage. Der THW hat damit nur noch eine theoretische Chance, im nächsten Jahr im Europapokal zu spielen.
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6: Gestern tief Nesrin, heute tief Peggy und die hat es auch in sich, beziehungsweise sie schüttet sich aus, könnte man sagen, hier bei uns in Schleswig-Holstein. Jetzt am Morgen noch eher so ein Regenband, was sich noch von Kiel bis Geesthacht einmal so runterzieht. Da kommt ein bisschen was dahinter, ist ein bisschen Ruhe, aber ab dem Mittag ist dann wieder richtig viel Regen angesagt und das zieht sich dann auch bis in die Nacht. Das Ganze heute bei bis zu 20 Grad. 15 jetzt in Sieverstedt am Freibad, 15 Grad im Molfsee beim Tennisclub und 15 Grad auch in Hohenfelde am Kleingartenverein. Der RSH 3 Tage Trend sagt, morgen müssen wir auch noch mal Augen zu und durch, da wird es auch noch mal ungemütlich. Das Wochenende sieht aber besser aus. Nicht komplett trocken, aber deutlich schöner und auch die Sonne guckt dann ab und zu mal rein.
7: Ja, was heißt ab und zu? Ich habe die zu meinem Geburtstag eingeladen.
6: Das am Sonntag, ne?
7: Hatte ich noch gar nicht erzählt, oder was?
6: Ab und zu wird sie gucken.
7: Ach so.
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7: Schleswig-Holsteins bester Verkehrsservice. Achtung Autofahrer, es geht auf die A7 Hamburg Richtung Flensburg zwischen Volkspark und Stelling. Da liegen Metallteile auf der Fahrbahn. Fahrt da bitte vorsichtig. Ansonsten haben wir noch keine großen Störungen. Wenn ihr aber was seht, Staus und Blitzer, meldet ihr uns immer kostenlos unter der 08000 774 774. Warnt auch einfach alle anderen, wenn ihr was entdeckt. Und jetzt erstmal eine gute Fahrt zu dieser unchristlichen Zeit.
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6: Wisst ihr eigentlich und weißt du, Matze, was Point Nemo ist?
7: Point was?
6: Point Nemo. Das ist ein Fleck auf der Erde, der so genannt wird.
7: Ich dachte, wer hier findet Nemo.
6: Findet Nemo. Es hat tatsächlich auch ein bisschen was mit Nemo zu tun, also wo Nemo seinen Namen hat, nämlich von dem Point Nemo. Aber was ist eigentlich Point Nemo? Ich finde, es ist einer der gruseligsten Orte der Erde.
7: Gruselig?
6: Ja.
7: Wieso?
6: Das erzähle ich gleich ein bisschen to go.
7: Okay.
6: Point Nemo.
7: Point Nemo. Kann ich das googeln vorher?

0: wunderschönen Donnerstag euch. Hier ist die RSA Moin Show um 5.36 Uhr. Ja, das Wochenende kommt immer näher. Und deswegen gucken wir uns das heute auch schon mal an, weil ihr könnt da richtig schöne Sachen erleben.
1: Eben, wir haben so vieles, was man in Schleswig-Holstein erleben kann. Ja, sowieso jedes Wochenende. Aber irgendwie ist gefühlt dieses besonders voll. Vielleicht ist für euch ja auch was dabei. Eure Lütten machen zum Beispiel in Eutin am Samstag große Augen. Denn da findet vor der Stadtbibliothek, den Schlossterrassen und der Stadtbucht das Kiwanis Sommerkinderfest statt. Das wird praktisch ein großes Spieleparadies für die ganze Familie draußen.
0: Ja, hört sich schon mal gut an. Oh. Vielleicht habt ihr auch Lust auf Zuckerwatte und Autoscooter. Dann geht's ab nach Niebel zum Jahrmarkt. Das ganze Wochenende könnt ihr da auf dem Marktplatz Spaß haben.
1: Bip, bip, bip, bip. Jetzt nochmal rückwärts. Und wir freuen uns auch, da geht's nochmal in meine Heimat, nach Dithmarschen. In Burg gibt's einen großen Straßenflohmarkt. Wenn ihr da durch die Straßen schlendert, findet ihr ganz viele Stände, zum Beispiel im Amselweg. Danke an Frank für den Tipp.
0: Ja, eventuell wollt ihr auch mal auf einer Insel vorbeischauen, denn Helgoland feiert an diesem Wochenende 200 Jahre Nordseeheilbad und da verwandelt sich praktisch die komplette Hochseeinsel in ein Festzelt und ich habe gehört, da schwimmt sogar einer um die Insel rum, ne?
1: Ja, kannst mal sehen. Und das dann kommt krass. Vielleicht noch der Ministerpräsident aus Bayern
0: Ach,
1: vorbei, Markus Söder.
0: Das muss nicht sein.
1: Ja, er wollte die Insel doch kaufen, oder wie war das?
0: Nee, Sylt wollte er kaufen.
1: Sylt? Der war doch aber auf, der war auf Helgoland. Nee, der war auf Helgoland.
0: Der kann mal schön in Bayern bleiben.
1: Der soll in Bayern bleiben. So, und wir... Ihr merkt schon, an diesem Wochenende ist einiges bei uns los. Vielleicht kommt sogar noch ein Ministerpräsident vorbei aus Bayern. Der kann die Weißwurst aber gern zu Hause lassen. Wir haben jetzt Taylor Swift für euch am Donnerstagmorgen. Es ist 8 Minuten nach 5:30.

0: Viertel vor sechs, hier ist die RSH Moin Show am Donnerstagmorgen.
1: Moin.
0: Und jetzt kommen wir zu einem Ort offensichtlich auf der Welt, der verdammt gruselig ist, sagt zumindest Sharon Hein.
1: Und von dem der Fisch Nemo seinen Namen hat, nämlich Point Nemo. Und bei Nemo soll es darauf hindeuten, dass es dieser kleine Fisch ist, der so schwer im Ozean zu finden ist, weil Nemo geht ja verloren.
0: Aha.
1: Denn Point Nemo klingt nach einem geheimen Militärstützpunkt, ist aber was anderes.
0: Okay, jetzt bin ich echt beängstigt.
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1: Point Nemo ist der abgelegenste Ort der Weltmeere. Man nennt ihn auch den ozeanischen Pol der Unzugänglichkeit. Er liegt im südlichen Pazifik und ist so weit von jedem Stück Land entfernt, dass die nächsten Menschen oft gar nicht auf der Erde sind, sondern auf der internationalen Raumstation. Die fliegt manchmal nämlich rund 400 Kilometer über Point Nemo hinweg, während die nächste bewohnte Insel mehr als 2600 Kilometer entfernt liegt. Ein Schiff bräuchte vom Festland aus, zum Beispiel von Neuseeland oder Chile, mehr als 10 Tage, um dorthin zu gelangen. Und weil da kaum Schiffe unterwegs sind, wird die Gegend sogar als Friedhof für ausgediente Satelliten und Raumstationen genutzt. Etwas fragwürdig, aber trotzdem krass, dass der einsamste Ort der Erde manchmal näher an Astronauten dran ist, als an uns Menschen auf der Erde.

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1: 5 vor 6. Ich bin Sönke Röhling, guten Morgen. Seit fast 100 Jahren verbindet ein Eisenbahndamm Sylt mit dem Festland und dieses anstehende Jubiläum wollen die Gemeinde und die Deutsche Bahn jetzt nutzen, um einen neuen Namen zu etablieren. Colin Mock.
2: Genau, statt Hindenburg soll es jetzt der Syltdamm sein. Bis auf interne Bezeichnungen bei Bahn und Co. hat der gar keinen so richtig offiziellen Namen, die meisten kennen ihn aber als Hindenburg-Damm. Der ehemalige Reichspräsident hatte ihn 1927 eingeweiht. Da der ja historisch nun nicht unumstritten ist, wurde sich für das Jubiläum auf den neuen Namen geeinigt. Und die Veranstaltungen sollen auch so beworben werden. Unter anderem gibt's im kommenden Mai eine große Syltdamm-Jubiläumsfeier in Westerland.
1: Nach Schüssen mitten in Westerland auf Sylt hat die Polizei 2 Verdächtige festgenommen. Einen 23-Jährigen und einen 15-Jährigen. Cornelius Dräger berichtet.
3: Mindestens 3-mal wurde auf den Eingang eines Barbershops in der Strandstraße geschossen. Kunden und Mitarbeiter hatten Glück, niemand wurde verletzt. Kurz nach den Schüssen wurde der ältere Verdächtige festgenommen. Bei ihm wurde auch die scharfe Schusswaffe gefunden. Der jüngere wurde am Nachmittag am Bahnhof Westerland gefasst. Gegen beide wird unter anderem wegen versuchter Körperverletzung ermittelt. Die Hintergründe sind noch unklar.
1: In Rendsburg bei Bornhöved ist in der Nacht eine Scheune in Brand geraten. Die Feuerwehr war schnell vor Ort und konnte die Flammen löschen. Verletzt wurde niemand. Auch Tiere kamen nicht zu Schaden. Die Brandursache ist noch unklar. Die Kripo hat den Brandort beschlagnahmt. Ungarn hat den Weg für EU-Beitrittsgespräche mit der Ukraine freigemacht. Der neue Ministerpräsident Moccsa hat das ungarische Veto seines Vorgängers Orbán aufgehoben. Nun soll das extrem langwierige Verfahren starten. Auch mit der Republik Moldau soll über einen Beitritt verhandelt werden. Nächster Rückschlag für den THW Kiel. Nach der Finalniederlage in der Handball-European League hat der Rekordmeister auch in der Bundesliga verloren. Gegen Minden gab es eine 30-34 Pleite. Der THW droht damit zum ersten Mal seit 33 Jahren, das internationale Geschäft zu verpassen.
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4: Gestern war es Tief Nesrin, heute ist es Tief Peggy, die mit uns ein bisschen durch den Regen tanzt. Vor allem jetzt am Morgen gibt es noch ein bisschen Regen, dann ist gleich kurz Ruhe, dann ist ab Mittag aber schon wieder das nächste Regengebiet auf dem Weg. Und das bleibt auch eine Weile. Erst heute Nacht zieht das wieder ab. Bis 20 Grad geht es heute hoch, also alles ein kleines bisschen frischer. Genau, 15 Grad jetzt in Friedrichstadt am Museum Alte Münze. Und so ist das Regenwetter dann gar nicht mehr so schlecht, ne? Wenn man schöne Musik dazu hat.
5: Ja, finde ich auch.
4: 15 Grad aktuell in Großbuchwald bei der Rheinsportgemeinschaft und 15 Grad in Gülzow beim Tennisclub. Der RSH 3 Tage Trends sagt auch morgen nochmal richtig ungemütlich. Das Wochenende sieht aber besser aus.
5: Ich finde es einfach schön. So Regentropfen. Du musst dir das alles romantisch vorstellen. Dann ist das Leben gleich besser.
4: Ja, mit dem Regenschirm seid ihr heute auf jeden Fall gut bewaffnet.
5: Donnerstag, der 4. Juni. Einfach mal nicht die Blumen gießen. Das übernimmt heute Mutter Natur.
4: Schön, Matze.
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5: Schleswig-Holsteins bester Verkehrsservice. Zurück in die Realität. Achtung Autofahrer, wir haben einen liegen gebliebenen LKW auf der A7 Flensburg Richtung Hamburg. Zwischen Volkspark und Bahrenfeld. Dann die A7 Flensburg Richtung Hamburg zwischen Bahrenfeld und Elbtunnel nochmal. Ein Pannenfahrzeug. Dann noch einer mit einer Panne auf der B203 Rendsburg Richtung Eckernförde. Kurz hinter Groß-Wittensee und die B205 haben wir noch. Bad Segeberg-Neumünster. Vorsichtig hier in beiden Richtungen. Höhe Wahlstedt sind Tiere auf der Straße. Vermutlich Rehe. Das wissen wir aber nicht genau, wurde uns nur als Tiere gemeldet, aber Rehe sowieso ja momentan wieder so ein großes Ding, die sind überall unterwegs, also passt da auf jeden Fall bitte auf. Und dann haben wir Tommy noch bei uns. Tommy, was los?
6: Ich bin auf dem Weg nach Eckernförde aus Rendsburg kommend. Kurz hinter der Abfahrt Groß-Wittensee liegen geblieben. Ich habe einen Platten, also wenn da jemand fährt, der sollte bitte vorsichtig fahren. Ich versuche jetzt meinen Reifen zu flicken und dann schauen wir mal weiter.
5: Oh Mensch, Tommy, lieb, dass du dich meldest, dann bist hattest du ja hier die Meldung von der Polizei, die ich gerade vorgelesen habe. B203 Rendsburg Richtung Eckernförde. Dann wechsel mal deinen Reifen, zieh dir eine Warnweste an. Bitte stell das Warndreieck auf, dass die Leute dich auch sehen und ihr seid alle gewarnt. Also Richtung Eckernförde auf der B203 vorsichtig fahren. Tommy wechselt gerade seinen Reifen, Höhe Groß Wittensee. Vielleicht, wenn du da noch Unterstützung brauchst, dann sag bitte Bescheid. Und wenn ihr auch noch was seht, Staus und Blitzer, dann meldet euch doch auch gerne hier bei uns. Macht das genauso wie Tommy. Kostenlos geht das unter der 08000 774 774. Wir haben jetzt jedenfalls alle gewarnt, Tommy.
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4: Wir lassen ja die Vereine bei uns in Schleswig-Holstein in dieser Woche hochleben. Ohne die vielen Ehrenamtlichen wäre da gar nicht so viel los. Und deswegen dickes Danke an alle, die sich da engagieren.
5: Auch der Kreis Plön weiß das sehr zu schätzen, was das Ehrenamt angeht, und feiert in dieser Woche die sogenannte Ehrenwoche mit vielen tollen Aktionen. Da könnt ihr euch heute Abend sogar beim Speed-Dating kennenlernen. Was das damit jetzt zu tun hat, das hört ihr gleich.

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1: Einfach mal Danke sagen. Die RSH Moin Show hier. Die Vereine bei uns in Schleswig-Holstein wären niemals so belebt, wenn es die vielen fleißigen ehrenamtlichen Menschen nicht geben würde, die da einfach alles geben.
2: Ja, beim Eckernförder EF fehlen Trainer für zwei Nachwuchsmannschaften und da haben wir in dieser Woche ja schon unter anderem einen Aufruf gestartet. Denn spätestens, wenn die Position des Trainers mal nicht mehr besetzt ist, dann merkt man erst, wie wichtig die doch sind.
1: Ja, und für all diesen Fleiß wollen wir heute Danke sagen, beziehungsweise ihr dürft es gerne selbst. Ihr könnt euch bei uns melden und einfach mal sagen, wem ihr Dankeschön sagen wollt. Kiel 0431 986 98 und dreimal die 0. So macht es übrigens auch der Kreis Plön. Da findet in dieser Woche nämlich eine ganze Ehrenwoche statt. Charlotte Reimann ist die Leiterin des Freiwilligen Zentrums im Kreis und hat sich diese Ehrenwoche ausgedacht. Was steckt denn da genau dahinter, Charlotte?
3: Wir alle gemeinsam wollen das Ehrenamt feiern. Die Menschen, die sich ehrenamtlich engagieren und haben uns da was ganz Besonderes überlegt. Denn normalerweise machen die Ehrenamtlichen ja anderen das Leben schöner und das Leben hier im Kreis Plön lebenswert. Wir haben gedacht, wir drehen das mal um und wir machen ganz viele Angebote, bei denen die Ehrenamtlichen mal genießen dürfen und verwöhnt werden.
2: Das klingt total gut, ja. Was bekommen die denn?
3: Also wer heute spontan Zeit hat, der kann noch zum Ehrenamtsfrühstück nach Schönberg kommen von der AWO. Da sind alle ganz herzlich willkommen. Oder aber in Grebin haben wir einen tollen Workshop vom DRK, Erste Hilfe am Tier. Also auch da, es geht los um 9.30 Uhr. Wer mag, kann sich da noch gerne melden. In Schönberg ist heute Abend ein Speed-Dating-Ehrenamt für alle, die sich noch nicht ehrenamtlich engagieren, aber Lust haben, in ein Ehrenamt reinzuschnuppern.
1: Ach, genau. Ach so, ich dachte, das wäre ein anderes Speed-Dating. Das hatte ich vorhin falsch verstanden, Charlotte.
2: Nein.
1: Das klingt aber wirklich nach tollen Sachen. Super coole Aktion, die Ehrenwoche im Kreis Plön. Dankeschön an Charlotte Reimann, die Leiterin des Freiwilligenzentrums dort im Kreis. Und Samstag gibt es zum Beispiel auch noch eine Dankeschön-Disco in Preetz von 17 bis 21 Uhr. Da kann dann ordentlich gefeiert werden.
2: Schön. Ja, und ihr habt eben schon gehört, wir wollen auch allen Ehrenamtlichen aus den Vereinen hier bei uns in Schleswig-Holstein Danke sagen und die heute so richtig feiern. Deswegen schickt uns doch euer Danke an den Trainer, an den Schiedsrichter oder den Schriftführer, was auch immer. Schickt mal eine Sprachnachricht durch. Wem wollt ihr Danke sagen? Kiel 0431 986 98 und dreimal die 0.

0: die Backstreet Boys. I Want It That Way, das sind noch mehr von euren Lieblingshits in Schleswig-Holsteins bestem Mix hier in der RSH Morning Show. Wir haben es 16 Minuten nach 6 und da gibt es gleich neue Musik für euch.
1: Von Kygo. Der klingt so doll nach Sommer schon, sagen wir hier immer, wenn er läuft. Also Save My Love ist neu bei RSH und vielleicht hat Kygo damit schon gesagt, den bringe ich mal zu einer Zeit, wo man vielleicht auch einen Sommerhit machen könnte.
0: Ja, da sieht man Sonnenschirme am Strand, da sieht man die Cocktailschirmchen in den Getränken. Ja, und dazu läuft Kygo. Save My Love für euren Sommer, auch an regnerischen Tagen, so wie heute.
1: Neu bei RSH und jetzt die volle Ladung, damit ihr die Sonne einfach im Ohr fühlt.

0: Schönen guten Morgen, hier ist die RSH Moin Show an eurem Donnerstagmorgen. Es ist der 4. Juni und gerade sind die Spieler von Holstein Kiel zwar in der Sommerpause, um sie soll es aber auch gar nicht gehen, sondern um die Greenkeeper tatsächlich da im Holstein Stadion, die den Spielrasen immer so fleißig pflegen. Auch die sind jetzt in der Pause. Denn Holstein Kiel hat den besten Rasen der zweiten Liga. Ach, das was? Hat die Deutsche Fußballliga jetzt verkündet. Herzlichen Glückwunsch zu diesem satten Grün. Schön. Das ist dann eben doch schleswig-holsteinischer Mutterboden. Das
1: wird auch gut gewässert immer bei uns. Ne?
0: Da kommt gut Naturregen von oben. Ich weiß gar nicht, hoffentlich machen die den jetzt nicht kaputt, wenn die das umbauen da.
1: Da wird schon einer aufpassen.
0: Fährt
1: dann
0: noch
1: der Greenkeeper hat ja Sommerpause.
0: Fährt da noch ein Bagger drauf oder so.
1: Oh, bitte
0: passt, passt uns bloß auf den Rasen auf.
1: Gute Arbeit auf jeden Fall.
0: Was heute sonst noch wichtig ist in Schleswig-Holstein und der Welt, das hört ihr gleich in den RSH-Nachrichten. Mhm. Um 6:35 mit Sönke Röhling.
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1: 5 vor halb 7. Ich bin Sönke Röhling. Guten Morgen. Zu seinem bald 100-jährigen Jubiläum bekommt der Eisenbahndamm, der Sylt mit dem Festland verbindet, einen neuen Namen. Aus dem allgemein als Hindenburgdamm bekannten Bauwerk soll der Syltdamm werden. Darauf haben sich Gemeinde und Deutsche Bahn wegen der nicht unstrittigen historischen Rolle des namensgebenden Reichspräsidenten geeinigt. Nach Schüssen mitten in Westerland auf Sylt hat die Polizei 2 Verdächtige festgenommen, einen 23-Jährigen und einen 15-Jährigen. Zu den genauen Hintergründen des Vorfalls wird weiter ermittelt. Gestern Vormittag war auf den Eingangsbereich eines Barbershops geschossen worden. Verletzt wurde niemand. Die Bundesregierung ist bei den Vereinten Nationen in New York gescheitert. In den kommenden 3 Jahren wird Deutschland nicht im UN-Sicherheitsrat sitzen. Die Vollversammlung hat sich stattdessen für Österreich und Portugal entschieden. Bislang war Deutschland noch nie bei so einer Wahl durchgefallen. Und jetzt weitere Meldungen aus der Region.
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2: Ich bin Holger Dilk. Großeinsatz für die Feuerwehr in Neumünster. Gestern Mittag hat der Dachstuhl eines Mehrfamilienhauses Feuer gefangen. Die Flammen griffen auch auf das Nachbardach über. Ein drittes Hausdach konnten die rund 80 Einsatzkräfte retten. 13 Bewohner mussten ihre Wohnung verlassen. Eine Feuerwehrfrau wurde leicht verletzt. Der Einsatz der Berufsfeuerwehr der Stadt sowie 2 freiwillige Feuerwehren dauerte mehrere Stunden. Spielerisch hat Holstein Kiel in der 2. Fußball-Bundesliga gerade mal so den Abstieg verhindern können. Dennoch hat der Klub sich einen ersten Platz gesichert. Und zwar hat die Deutsche Fußballliga den Rasen im Holstein-Stadion zum besten in Liga 2 erklärt. Damit holt sich die KSV die Auszeichnung bereits zum 4. Mal nach 2021, 2022 und 2024.
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3: Heute gibt es noch mal einen nassen Morgen hier bei uns in Schleswig-Holstein. Das ist noch tief Peggy, die ist gestern angereist und die schüttet sich heute noch mal ein bisschen aus mit ihren Gefühlen. Auf jeden Fall jetzt am Morgen so von Kiel bis Geesthacht runter und ab dem Mittag zieht dann noch mal neues Regengebiet auf, das sich dann auch flächendeckend halten wird. Bis heute Nacht, bis 20 Grad geht's hoch. 14 haben wir jetzt in Horstedt an der Bäckerei, 15 Grad in Schacht-Audorf an der Holzenapotheke und 15 Grad in Hedling an der Gemeindeverwaltung. Der RSH-3-Tage-Trend sagt morgen dann auch bitte noch mal mit Regenjacke zur Arbeit fahren oder in Schule und Kindergarten. Das Wochenende sieht aber besser aus. Auch nicht komplett trocken, aber immerhin deutlich freundlicher und auch mal sonnig.
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4: Schleswig-Holsteins bester Verkehrsservice. Achtung Autofahrer, Flensburg Richtung Hamburg, die A7 zwischen Volkspark und Bahrenfeld. Da haben wir ein LKW und ein Kfz, also wir haben Pkw liegen geblieben. Und die B205 Bad Segeberg, Neumünster. Vorsicht hier in beiden Richtungen, Höhe Wahlstedt, sind Tiere auf der Fahrbahn unterwegs. So, jetzt gucken wir noch rüber zur Fähre in den Kreis Dithmarschen und Steinburg, die Kanalfähre Hohenhörn. Die wird nämlich aufgrund von Reparaturarbeiten nachher ab 8 bis circa 16 Uhr heute Nachmittag in beiden Richtungen gesperrt. Da müsst ihr auf jeden Fall eine Alternative wählen. Und dann haben wir Clemens noch bei uns. Clemens, was hast du gesehen?
5: A7 Richtung Süden zwischen Volkspark und Rotmarsch ist ein LKW mit Platzfuß liegen geblieben. Ah. Da staut sich schon auf.
4: Alles klar, lieben Dank. Dann ist da doch schon Stau an der A7. Das heißt, wir haben da einen Plattfuß beim LKW. Das kann ja auch einen Tacken dauern, bis das gewechselt ist. Wenn ihr auch noch was seht, eine Gefahrenstelle oder einen Blitzer, einen Stau, dann gerne her damit, kostenlos unter der 08000 774 774.
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4: Für Sören gibt's Sören. Oder Sören. Manche sagen ja auch Sören. Aber wir bleiben jetzt mal bei Sören. Es gibt einen Ort hier bei uns in Schleswig-Holstein im Kreis Rendsburg-Eckernförde. Da könnte man das so ein bisschen jetzt so zusammenfassen, ja, wenn man sagt, für Sören gibt's Sören.
3: Da werden nämlich regelmäßig Ortsschilder geklaut, weil die Sörens dieser Welt anscheinend so ein Schild gern zu Hause haben wollen.
4: Warum?
3: Damit dieser Schilderklau nun aber ein Ende hat, hatte der Bürgermeister der Gemeinde eine Idee, die sich jetzt schon auszahlt.
4: Es ist ja vor allem auch nicht erlaubt, ne? Wer Sören will, kann nämlich demnächst Sören bekommen. So, jetzt seid ihr völlig durcheinander gesörend. Und gleich in 6 Minuten klären wir das mal auf, was da jetzt dahinter steckt in Sören. Also wegen Sören.
3: Damit die sich endlich versören.
4: Damit die sich alle versöhnen. Mal versören, genau. Ja.

0: in Schleswig-Holstein. Die RSA Moin Show ist hier um 6.36 Uhr mit Matze Schmark und Sharon Hein. Seit Jahren werden in der kleinen Gemeinde Sören im Kreis Rendsburg-Eckernförde alle naselang die Ortsschilder geklaut.
1: Kann man sich gar nicht vorstellen, ne? Wir haben darüber ja auch schon mal berichtet. Jetzt aber habt ihr euch in Sören überlegt, wenn ihr Sören wollt, dann sollt ihr Sören bekommen und das ganz legal.
0: Ja, denn Sören steht ab sofort zum Verkauf. RSA Schleswig-Holstein-Reporter Sascha Kropf hat euch in Sören besucht. Und Sascha, schon wieder hat man es auf Sören abgesehen.
2: Ja, das Ganze hat echt kein Ende. Schon wieder fehlen Schilder. 4 von 5. Bei mir ist der Bürgermeister von Sören, Walter Stint. Herr Stint, wie akut ist denn das Ganze hier?
3: Es hat eine lange Tradition. Also meine Vorgänger haben auch schon das Thema gehabt. Es ist ja schon schmerzhaft, was wir da immer investieren müssen. Gut, wir werden uns irgendwas einfallen lassen, weil so geht das ja nicht weiter.
2: Herr Stint, Sie machen den Schleswig-Holsteinern ein Angebot, das Sie nicht ablehnen können.
3: Genau, wir haben festgestellt, dass unsere Schilder beliebt sind. Sören ist ja auch ein schöner Name. Und dann bieten wir unsere Ortstafeln zum Kauf an. Ich mache ja auch so ein Zertifikat dazu, damit die Leute, die es kaufen, also auch einen Nachweis haben, dass sie es wirklich bezahlt haben.
2: Okay, 160 bis 180 Euro das Stück. Und bei mir sind jetzt die ersten Käufer aus Schwentinental. Und ich frage mich, wer von euch beiden ist denn jetzt Sören?
4: Also tatsächlich keiner von uns. Sören ist unser Sohn und das Schild ist für ihn. Das ist ein Geburtstagsgeschenk.
2: Okay, also klauen war für euch schon mal keine Option. Das wäre schon mal richtig gut. Da wird sich euer Sören richtig freuen. Wie alt wird er?
4: Tatsächlich 25.
2: 25.
4: Das sieht man auch an dem Schild. Das ist individuell, dass man diese 25 Kilometer eintragen konnte. Und das soll sein Geburtstag darstellen.
2: Ja, dann sagen wir mal, lieber Sören, herzlichen Glückwunsch zum 25. Geburtstag.
1: Ja, von uns auch.
0: Ja, da wird sich Sören über sein Sören-Schild bestimmt sehr freuen. Danke dir, Sascha.
1: Sörens Bürgermeister Walter Stint kann sich vor Schild Bestellung übrigens mittlerweile gar nicht mehr retten, haben wir uns sagen lassen. Sein ganzes Haus ist voll mit Sörenschen Ortsschildern. Die muss er später noch eigenhändig verpacken und dann verschicken. Ja, Tolle Idee.
0: Sogar aus der Schweiz kam schon Bestellung rein. Echt. Sören, ein echter Exportschlager made in Schleswig-Holstein.
1: Sehe ich auch eins.

0: Hast du, Sharon, eigentlich mal Sticker gesammelt früher?
1: Ja klar, also ich hatte ein Sticker-Album.
0: Ein Sticker-Album, ne? Ja, sowas hatte ich auch. Mein Sohn zum Beispiel klebt ja auch super gerne Ticker, sagt er immer, er braucht Ticker. Und alles mögliche kannst du ja heutzutage stickern, ne? Da gibt es ja von Paw Patrol über Pepper Woods, Feuerwehrmann Sam, Dinosaurierwelten.
1: Feen.
0: Gibt auch diese Sticker-Alben, da kannst du Sachen reinkleben und kannst sie wieder abmachen. Das ist so das ist wie so eine Folie drauf.
1: Hätte ich früher für meine Stoffis gerne gehabt. Mhm. Oder die mit Glitzer.
0: Da erinnert ihr euch vielleicht jetzt auch um 6:45 hier in der RSH Moin Show. Damit schönen guten Morgen nochmal am Donnerstag.
1: Moin.
0: Jetzt kommt demnächst aber ja wieder was auf uns zu. Da stickern dann auch Erwachsene wieder.
1: Oh ja.
0: Ich sag nur Panini und WM und so. Ne? Da gibt's aber noch mehr zu sagen.
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3: Sammelalben sind für viele eine Kindheitserinnerung. Man hat plötzlich angefangen, sich für Spieler aus Ecuador zu interessieren oder Südkorea, nur weil man deren Sticker hatte. Das war auch logopädisch gut, weil du halt die Nachnamen auch aussprechen musst.
4: Mama, guck mal, ich hab jetzt Vater Kili-Wink-Tubitz-Lingo.
3: Und das ist heute noch immer so, nur eben mit 48 Mannschaften und fast 1000 Stickern. Und dann hast du endlich Ter Stegen und klebst ihn ein und weißt, dass Oliver Baumann der Keeper ist, der jetzt doch nicht Stammtorwart ist. Macht aber nichts. Tauschen in der Schule ist spannend und ist lehrreicher als Bitcoin-Handel, wenn es wieder heißt:
4: Wenn du mir Würz gibst, kriegst du Himblex Kranz Nawanski und Taku Frenko Batschavi Katrin.

0: Schönen guten Morgen um gleich 7:08. Hier ist die RSH Moin Show am Donnerstagmorgen. Sharon Heino, Matze Schmark hier.
1: Guten Morgen.
0: Ihr kennt ihn als Hindenburgdamm. Das ist die Bahnstrecke, die Sylt mit dem Festland verbindet. So war das schon immer und so kennt man das. Nächstes Jahr dann schon, seit 100 Jahren geht es dann über diesen Eisenbahndamm. Und zu diesem Jubiläum wurde der Eisenbahndamm jetzt schon dauerhaft umbenannt. Ab sofort heißt es nämlich Syltdamm und nicht mehr Hindenburgdamm.
1: Kann man sich ein bisschen besser merken.
0: Ja, warum man sich auf diesen neuen Namen geeinigt hat, was die Hintergründe dazu sind, das hat nämlich alles einen Sinn.
1: Natürlich.
0: Hört ihr gleich in RSH 7:05, das Nachrichtenmagazin am Morgen mit Sönke Röhling.
1: Und ihr hört auch gleich noch mehr von euren Lieblingshits in Schleswig-Holsteins bestem Mix. Das macht natürlich auch total Sinn mit DJ Bobo. Schön, dass du mitwippen auf dem Weg zur Arbeit an eurem Donnerstagmorgen. Und was Frisches haben wir natürlich auch für euch im Gepäck. Freut euch auf Miles Smith und Stay gleich hier in RSH Moin Show.
0: Und allen Pendlern gerade, die mit dem Zug, die Handwerker, die gerade rüberfahren nach Westerland.
1: Auf dem Syltdamm.
0: Ja, viel wir Spaß winken. Auf dem Syltdamm, genau.
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7: Einen schönen guten Morgen. Fast 100 Jahre ist es nun her, dass der Eisenbahndamm eingeweiht wurde, der Sylt mit dem Festland verbindet. Den meisten ist er als Hindenburgdamm bekannt. Geht es nach der Gemeinde und der Deutschen Bahn, soll das in Zukunft aber anders aussehen. Mehr dazu jetzt im Top-Thema. Anlässlich dieses 100-jährigen Jubiläums haben sich beide zusammen mit Touristikern darauf geeinigt, ab jetzt nur noch vom Syltdamm zu sprechen. Colin Mock aus der Nachrichtenredaktion weiß mehr dazu.
8: Ja, wenn man es ganz genau nimmt, kann man den Damm auch jetzt schon so nennen, wie man will. Bis auf interne Bezeichnungen bei Bahn und Co. gibt es keinen richtigen offiziellen Namen. Aber er ist den meisten einfach als Hindenburgdamm bekannt. Ergibt auch Sinn, denn der namensgebende Reichspräsident hatte ihn 1927 eingeweiht. Weil der aber nun historisch betrachtet doch nicht unumstritten ist, hat man sich jetzt zum Jubiläum darauf geeinigt, einen neuen Namen im Volksmund etablieren zu wollen. Und da liegt Syltdamm natürlich nah.
7: Ja, der Name war ja in der Vergangenheit auch schon hin und wieder im Gespräch, Colin.
8: Ja genau, SPD und Grüne im Landtag hatten den mal vor Jahren in den Raum geworfen, als es ganz generell darum ging, ob der Name Hindenburg von Straßen, Plätzen und Co. verschwinden soll. Aber auch schon damals kam eben das Problem auf, dass Hindenburgdamm nicht der richtige offizielle Name ist, sondern sich nur bei den Leuten etabliert hat. Jetzt eben der Versuch, genau das zu ändern, und deswegen steht das Jubiläum unter dem Motto 100 Jahre Syltdamm.
7: Dankeschön, Colin. Nächstes Jahr im Mai gibt's dann unter anderem in Westerland auf Sylt auch eine große Jubiläumsfeier. Und jetzt weitere Meldungen von André Glatzl aus dem Nachrichtencenter.
9: Nach den Schüssen mitten in Westerland auf Sylt hat die Polizei zwei Verdächtige festgenommen, einen 23-Jährigen und einen 15-Jährigen. Zu den genauen Hintergründen des Vorfalls wird weiter ermittelt. Gestern Vormittag war auf den Eingangsbereich eines Barbershops geschossen worden, verletzt wurde niemand. Zoll und Polizei ist ein Schlag gegen den organisierten Drogenhandel in Flensburg gelungen. Zwei Männer wurden bei einem Rauschgiftgeschäft in der Nähe des Rockcafés auf frischer Tat festgenommen. Einzelheiten von Holger Dilk.
10: Die beiden Männer, 46 und 39 Jahre alt, waren die Ermittler schon monatelang auf der Spur. Jetzt sollten sie auch Recht behalten. Nach der Festnahme wurden insgesamt 7 Objekte durchsucht. Dabei beschlagnahmten die Beamten mehr als 500 Gramm Kokain und etwa 26 Kilogramm Marihuana. Die Verdächtigen kamen anschließend vor eine Haftrichterin. Sie wurden beide in Untersuchungshaft genommen.
9: Auf der dänischen Insel Anholt wird heute der tote Buckelwal obduziert. Es soll geklärt werden, woran er starb. Der Wal war mehrfach vor der deutschen Ostseeküste gestrandet. Eine private Rettungsinitiative brachte ihn dann in die Nordsee und ließ ihn frei. Kurz darauf wurde er tot vor Anholt angespült.
7: Danke, André. Zum Sport. In der Handball-Bundesliga hat der THW Kiel das letzte Auswärtsspiel der Saison in Minden mit 30:34 verloren. Damit hat der THW nur noch eine theoretische Chance, nächstes Jahr im Europapokal zu spielen. Und der SV Todesfelder hat das zweite Spiel der Aufstiegsrunde zur Fußball-Regionalliga verloren. Gegen den Eimsbüttler TV stand es am Ende 3:5. Das alles entscheidende letzte Spiel steigt nun am Sonntag. Gegner ist Egesdorf aus Niedersachsen. Und zum Schluss noch diese gute Nachricht aus Lübeck. Die Stadt hat am Margareta-Jenisch-Ring in Großsteinrade einen neuen Bolzplatz gebaut. Auf dem Kunststofffeld sind neben Fußballtoren auch Basketballkörbe verbaut. Insgesamt hat der Platz 165.000 Euro gekostet, zum Großteil finanziert von der Posseel-Stiftung.
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1: Wolkiger Morgen heute hier bei uns in Schleswig-Holstein. Packt euch auf jeden Fall regenfest ein auf dem Weg zur Arbeit. Wobei das am Morgen nur vereinzelt noch nass ist. Ab dem Mittag wird es flächendeckend nasser. Aber dann packt euch zumindest die Regenjacke schon mal ins Auto für den Rückweg. Da werdet ihr sie auf jeden Fall noch mal brauchen, denn der Regen zieht sich bis in die Nacht. 20 Grad gibt es heute nur maximal. Also ist ein bisschen frischer noch als am Anfang der Woche. 16 Grad jetzt in Westerholz an der Freiwilligen Feuerwehr. 15 Grad in Oldenburg und Holstein beim Amtsgericht. Und 15 Grad in Bargfeld-Stegen am Bürgerhaus. Der RSH3-Tage-Trend sagt morgen dann nochmal ganz, ganz ähnlich ungemütlich. Das Wochenende sieht aber zum Glück besser aus. Nicht komplett trocken, aber doch schon deutlich schöner und auch die Sonne guckt dann ab und zu mal rein.
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0: 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Achtung Autofahrer, es geht auf die A23 Hamburg Richtung Heide zwischen Elmshorn und Horst Elmshorn. Da liegen Reifenteile auf der Fahrbahn. Und dann haben wir noch einen Liegenbleiber auf der A7 Flensburg Richtung Hamburg zwischen Bahrenfeld und Othmarschen. Da ist die rechte Spur ja irgendwie dicht. Und Michael ist da gerade dran vorbei. Michael, du hast noch mehr Infos zum Liegenbleiber auf der A7, ne?
11: Der Liegenbleiber auf der A7 Richtung Süden in der Baustelle ist ein Tank-LKW mit geplatzten Vorderreifen. Das wird also noch ein bisschen dauern.
0: Ah, okay, alles klar. Also wenn ihr da einen Tanklaster seht, das ist der mit dem Plattfuß und das muss erstmal gewechselt werden, da kommt dann die Hilfe. Dann kommt dann immer so ein großer ADAC für LKW. Also kannst du natürlich recht haben, dass das gleich Stau bedeutet. Habt das schon mal auf dem Schirm Richtung Süden, die A7 zwischen Bahrenfeld und Othmarschen. Da könnte gleich Stau entstehen oder ist schon. Und wenn ihr noch was anderes seht, vielleicht noch einen Blitzer oder einen weiteren Stau, dann meldet uns den gerne immer kostenlos unter der 08000 774 774. Wir wünschen euch eine gute Fahrt.
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1: Die Elektroschleifwehre Miss 103, die muss ja mal wieder pausieren. Da ist wieder was kaputt. Mitte Juni soll sie dann wieder von Missunde nach Brodersby fahren. So lange gucken die Betreiber und die Anwohner wieder in die Röhre.
0: Viele fordern vom Land, die alte Fähre Missunde 2 wieder auf der Strecke einzusetzen. Aber Wirtschaftsminister Klaus Ruhe-Madsen sagt, das ist keine Lösung.
1: Nee.
0: Und was soll ich sagen? Wir wissen, er hat recht. Denn nach der in die Jahre gekommenen Dieselfähre Missunde 2 und der nie ganz fertig entwickelten E-Fähre Missunde 3 kommt jetzt unsere Lösung. Die Lösung, Sharon.
1: Mhm.
0: Die Missunde 4.
1: Es kann nicht sein, wir können doch jetzt nicht schon eine neue Fähre bauen.
0: Doch, wir bauen die. Und wir lassen die gleich vom Stapel laufen. Unser Vorschlag an die Politik in 6 Minuten.

0: Leute, wir müssen mal wieder über die Miss Hunde 3 sprechen. Unsere Problemfähre. Hier ist die RSA Moin Show um 7:07 am Donnerstagmorgen. Eigentlich sollte diese Elektrofähre schon 2024 fahren. Probleme aber am Anleger bei zu viel Wind. Wer konnte das ahnen in Schleswig-Holstein? Die alte Fähre wurde wieder zurückgekauft, dreimal so teuer, wie sie verkauft wurde.
1: Ganze 2 Jahre später, 1. April dieses Jahres, soll sie eigentlich endlich ablegen. Wurde auch nichts. Und nein, das war kein April-Scherz, weil es der 1.4. war. Für die Leute vor Ort ist es eher ärgerlich gewesen, denn erst am 29. April 2026 war es dann soweit. Das Teil schwimmt endlich von links nach rechts.
0: Ja. Bis dann Mitte Mai der Antriebsriemen reißt. Fähre kann nicht weiterfahren, kein Problem. Wir haben ja noch einen Ersatzriemen, der aber auch nicht gehalten hat.
1: So, und seitdem steht sie. Wir können es schon gar nicht mehr fassen, was hier alles an Meldungen zu dieser Fähre reinkommt. Ich kann das Wort Miss Hunde 3 fast nicht mehr aussprechen. Ja. Alle sind enttäuscht, irgendwie sind alle sauer. Der Fährmann selbst hat auch irgendwie keine Lust mehr. Kann man alles auch verstehen, diesen ganzen Hickhack, ne?
0: Ja, und wir haben uns jetzt hier gedacht, das kann doch nicht sein. Das ist doch alles keine Raketenwissenschaft mit so einer Fähre. Liebe Verantwortliche für diese Fähre, hier ist unsere Lösung.
1: Entwickelt von unserem RSH-Fähren-Chefingenieur, wir präsentieren die Miss Hunde 4.
2: Die Miss Hunde 4 ist revolutionär. Nahezu 100% wartungsfrei, geringe Anschaffungskosten und dazu ein Überfahrtserlebnis mit Eventcharakter. Denn diese neue Fähre basiert auf einem völlig revolutionären schwimmenden Holzträgersystem der neuesten Generation. Das Floß bietet Platz für 4 Autos und 20 Personen. Was, nur 4 Autos? Ja, das sind natürlich weniger als auf der Miss Hunde 3, wenn sie fährt. Aber eben auch 4 mehr, wenn sie nicht fährt. Und die 20 Personen, die brauchen wir, denn die sorgen links und rechts durch kräftiges Ziehen an den über die Schlei gespannten Action Ropes für den Vortrieb. Das sind einfache Seile im Prinzip, aber Action Ropes klingt natürlich viel dynamischer. 100% fossilfrei, wird ja wohl keiner zum Frühstück Erdöl verputzen. Und eine tolle Möglichkeit für Vereine oder Firmen aus der Nähe, für gesellige Teambuildings an der frischen Luft. Die Miss Hunde 4, wirklich Innovation, made in Schleswig-Holstein. Und das Beste, ich meine, es kann im Prinzip sofort losgehen. Gut, wir müssen eben noch die Anleger auf die neue Fähre anpassen, aber das geht ja fix und kann im Prinzip auch nicht die Welt kosten.

0: Ihr tut es und wir haben es auch schon getan und viele von euch wollen und werden es hoffentlich noch tun, sich ehrenamtlich engagieren. Damit nochmal einen schönen guten Morgen hier bei uns in der RSH Moin schon am Donnerstag, denn Ehrenamt wird bei uns in Schleswig-Holstein wirklich groß geschrieben.
1: Es ist so ein wichtiger Baustein, ohne den vieles gar nicht laufen würde, ob im Sportverein, bei der Feuerwehr oder auch in der Schule. Bei uns ist jetzt Katrin aus Neumünster. Katrin, du kommst von der Gemeinschaftsschule Brachenfeld und ihr habt für eure Ehrenamtler was ganz Tolles gemacht, ne? Erzähl mal.
2: Genau, denn wir haben fast 180 Kinder und Jugendliche, die sich irgendwie engagieren in der Schule, die mehr machen als Dienst nach Plan. Also zum Beispiel bei den Medienscouts oder im Musical, beim Schulsanitätsdienst, bei den Berufsorientierungscoaches. Also 17 Gruppen haben wir insgesamt, denen sich Schülerinnen und Schüler engagieren von Klasse 5 bis 13. Und die wollten wir mal richtig hochleben lassen und wertschätzen und auch Dankeschön sagen. Und dafür haben wir die alle 180 gestern ins Kino eingeladen.
1: Voll schön.
2: Sogar der Oberbürgermeister war da und hat sich bedankt bei diesen Kids.
0: Sag mal, was habt ihr für einen Film geguckt?
2: Wir haben Zurück in die Zukunft geschaut und ich habe erst gedacht, oh wow, so ein Klassiker von 85 wollen die sehen, aber der war dann richtig cool. Es gab sogar Szenenapplaus.
0: Ist doch stark. Da könnt ihr also, doch jetzt dann demnächst sogar noch ins Musical nach Hamburg fahren.
2: Hat das ja gerade aufgeführt.
0: Der macht das direkt als nächstes. Sag mal, und dann gab es aber im Kino auch alles dazu, ne? Getränk und Popcorn und alles.
2: Gab im Kino alles dazu. Ah, das hat zum Glück alles unser Förderverein bezahlt. Da waren wir sehr dankbar. Da sind wir noch.
1: Förderverein, genauso ehrenamtliche Mitarbeiter, ne?
2: Ja, genau. Quasi die großen Ehrenamtlichen machen was für die jüngeren Ehrenamtlichen.
1: Katrin, man sagt ganz ja immer, großartig. Eine Hand wäscht die andere. Das habt ihr damit auf jeden Fall erledigt. Schön mal Danke zu sagen. Das wollen wir heute ja den ganzen Morgen hier in der RSH Moin Show. Also wenn ihr jemanden im Verein habt, dem ihr auch mal Danke sagen wollt, dann schickt gerne mal eine Sprachnachricht rüber. Kiel 0431 98 6 98 und dreimal die 0. Wir lassen das Ehrenamt in dieser Woche ganz, ganz hochleben. Danke dir, Katrin.
2: Danke auch.

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1: 5 vor halb 8. Ich bin Sönke Röhling. Guten Morgen. Seit fast 100 Jahren verbindet ein Eisenbahndamm Sylt mit dem Festland. Zum bald anstehenden Jubiläum haben die Gemeinde und die Deutsche Bahn sich nun auf einen neuen Namen geeinigt. Statt Hindenburgdamm sprechen sie ab sofort vom Syltdamm. Hintergrund ist die historisch umstrittene Rolle des ehemaligen Reichspräsidenten Hindenburg. Zoll und Polizei ist ein Schlag gegen den Drogenhandel in Flensburg gelungen. Zwei Männer wurden festgenommen, sie sitzen mittlerweile in U-Haft. Bei Durchsuchungen stellten die Ermittler mehr als 500 Gramm Kokain und 26 Kilogramm Marihuana sicher. In Lensahn im Kreis Ostholstein ist die Feuerwehr in der Nacht im Einsatz gewesen. Um kurz vor Mitternacht stand ein Schuppen in Vollbrand. Die Feuerwehr konnte verhindern, dass die Flammen auf das angrenzende Wohnhaus übergriffen. Der Schuppen war aber nicht mehr zu retten. Verletzt wurde niemand. Und jetzt weitere Meldungen aus der Region.
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2: Ich bin Eileen Schallhorn. Großeinsatz für die Feuerwehr in Neumünster. Gestern Mittag hat der Dachstuhl eines Mehrfamilienhauses Feuer gefangen. Die Flammen griffen auch auf das Nachbardach über. Ein drittes Haus konnten die rund 80 Einsatzkräfte retten. 13 Bewohner mussten ihre Wohnungen verlassen. Eine Feuerwehrfrau wurde verletzt ins Krankenhaus gebracht. Der Einsatz der Berufsfeuerwehr der Stadt sowie dreier freiwilliger Feuerwehren dauerte mehrere Stunden. In Rendsburg bei Bornhöved ist in der vergangenen Nacht eine Scheune in Brand geraten. Die Feuerwehr war schnell vor Ort und konnte die Flammen löschen. Verletzt wurde niemand, auch Tiere kamen nicht zu Schaden. Die Brandursache ist noch unklar. Die Kriminalpolizei hat den Brandort beschlagnahmt.
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3: Wieder nass. Ihr braucht den Schirm heute Morgen hier bei uns in Schleswig-Holstein. Der erste Regen, der verzieht sich jetzt im Laufe des Morgens, aber dahinter wird es wieder ein bisschen ruhiger. Aber ab Mittag zieht dann schon das nächste Regengebiet auf, das uns dann auch durch den Tag weiter begleitet und erst heute Nacht wieder davon zieht. Ist auch ein bisschen kühler geworden, 20 Grad nur maximal. Also die Flipflop-Zeit ist gerade nicht mehr so angesagt. 16 Grad jetzt in Odenbüll auf Nordstrand, 16 Grad in Edellack an der St. Marienkirche und 16 Grad in Norderstedt vorm Rathaus. Der RSH 3-Tage getrennt, sagt morgen dann auch noch mal so richtig schön ungemütlich. Das Wochenende sieht aber besser aus. Da kann auch mal Regen runterkommen, aber es wird insgesamt deutlich schöner und freundlicher.
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4: 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Achtung Autofahrer, wir haben Gegenstände auf der A23 Heide Richtung Hamburg zwischen Itzehoe Süd und Leggerdorf. Vorsichtig fahren. Dann gibt Stau auf der A1 Bremen Richtung Lübeck zwischen Maschener Kreuz und Norderelbbrücke. 8 Kilometer nämlich. Die A7 Flensburg Richtung Hamburg zwischen Stellingen und Bahrenfeld. 3 Kilometer Stop and Go. Viertelstunde braucht ihr da mehr. Und A7 Flensburg Richtung Hamburg nochmal zwischen Bahrenfeld und Othmarschen. Dann die rechte Spur wegen eines Liegenbleibers gesperrt. Das hängt hier miteinander zusammen, ne? Das ist dann auch der Stau ab Bahrenfeld. Da ist nämlich ein Tanklaster, dem ist der Reifen vorne geplatzt, hat uns gerade schon jemand gesagt. Und das muss erstmal gewechselt werden. Das dauert natürlich einen Tacken. Jetzt gucken wir noch rüber nach Kremptdorf. Da ist die Dorfstraße Höhe Eltersdorf in beiden Richtungen nach einem Unfall gerade gesperrt worden. Und die meisten Blitzer nur bei RSH. Kreis Dithmarschen, Landstraße zwischen Freestedt und Quickborn. In Richtung Quickborn stehen sie da. Danke, Christine. Und dann nochmal der Kreis Ostholstein. Da haben wir Stockelsdorf nach Ahrensböck Richtung Ahrensböck Höhen. Stehen sie Höhe Steindamm. 70 sind hier erlaubt. Danke an Namensvetter Matze und euch eine gute Fahrt.
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3: Wir lassen ja die Vereine bei uns in Schleswig-Holstein in dieser Woche hochleben. Ohne die vielen Ehrenamtlichen wäre da gar nicht so viel los. Deswegen dickes Dankeschön an alle, die sich da engagieren.
4: Ja, und auch der Kreis Plön weiß das sehr zu schätzen und feiert in dieser Woche sogar die sogenannte Ehrenwoche mit ganz vielen tollen Aktionen. Da könnt ihr euch heute Abend sogar beim Speed-Dating kennenlernen. Oder wen lernt ihr da kennen? Also da müssen wir nochmal nachhaken. Gleich hier in 6 Minuten.

0: Mando Diao, Dance with Somebody. Der schreit hier nochmal zum Schluss ein Danke raus, könnte man auch sagen. Denn wir wollen auch einfach mal Danke sagen. Hier ist die RSH Moin Show. Die Vereine bei uns in Schleswig-Holstein, die wären niemals so belebt, wenn es die vielen fleißigen Menschen nicht geben würde, die sich da ehrenamtlich hinter den Kulissen wirklich engagieren und alles geben.
1: Beim Eckernförder EF, da fehlen Trainer für zwei Nachwuchsmannschaften und da haben wir in dieser Woche ja schon unter anderem einen Aufruf gestartet, denn spätestens, wenn die Position des Trainers zum Beispiel mal nicht mehr besetzt ist, dann merkt man erst, wie wichtig die doch sind.
0: Und für all diesen Fleiß wollen wir heute Danke sagen, beziehungsweise ihr dürft es gerne selbst. Sonst macht es aber auch der Kreis Plön. Da findet in dieser Woche nämlich eine Ehrenwoche statt. Charlotte Reimann ist die Leiterin des Freiwilligenzentrums im Kreis Plön und hat sich diese Ehrenwoche ausgedacht. Was steckt denn da genau dahinter, Charlotte?
2: Wir alle gemeinsam wollen das Ehrenamt feiern, die Menschen, die sich ehrenamtlich engagieren, und haben uns da was ganz Besonderes überlegt, denn normalerweise machen die Ehrenamtlichen ja anderen das Leben schöner und das Leben hier im Kreis Plön lebenswert. Wir haben gedacht, wir drehen das mal um und wir machen ganz viele Angebote, bei denen die Ehrenamtlichen mal genießen dürfen und verwöhnt werden.
0: Oh, das ist aber nett,
1: das klingt schön, ja. Was bekommen die denn?
2: Also wer heute spontan Zeit hat, der kann noch zum Ehrenamtsfrühstück nach Schönberg kommen von der AWO. Da sind alle ganz herzlich willkommen. Oder aber in Grebin haben wir einen tollen Workshop vom DRK, Erste Hilfe am Tier. Also auch da, es geht los um 9.30 Uhr. Wer mag, kann sich da noch gerne melden. Aha. In Schönberg ist heute Abend ein Speed-Dating-Ehrenamt für alle, die sich noch nicht ehrenamtlich engagieren, aber Lust haben, in ein Ehrenamt reinzuschnuppern.
0: Ach, genau. Achso, das hatte ich anders verstanden. Ich dachte, das wäre Speed-Dating für ehrenamtliche Singles.
1: Aber voll cool, trotzdem.
0: Ja. Aber im Prinzip sind das ja ehrenamtliche Singles, denn wenn ihr das auch mal mitmachen wollt, dann wäre das genau das für euch. Super coole Aktion, ganz lieben Dank an den Kreis Plön und an dich, Charlotte. Samstag gibt es zum Beispiel auch noch eine Dankeschön-Disco, habe ich gesehen, im Preetz. Von 17 bis 21 Uhr kannst du schwufen.
1: Ja, mega. Ja. Wir wollen auch allen Ehrenamtlichen aus den Vereinen Schleswig-Holstein Danke sagen und die heute feiern. Schickt euer Danke doch an den Trainer, den Schiedsrichter oder auch den Schriftführer. Gerne per Sprachnachricht. Kiel 0431 98 6 98 und dreimal die 0.

0: jetzt kommt ein Ding, da habe ich echt irgendwie Angst.
1: Schönen guten Morgen, hier ist die RSA Moin Show. Das ging mir auch so, als ich da das erste Mal rausgeguckt habe, was das denn ist.
0: Oh.
1: Point Nemo. Wisst ihr, was das ist?
0: Point Nemo. Klingt erstmal süß.
1: Es klingt eigentlich ganz süß, wie so, oder wie so eine... So ein Name einer geheimen Insel irgendwo.
0: Ja, oder wie der Disney-Film findet Nemo, finde ich. Aber
1: ja.
0: Damit hat es gar nichts zu tun.
1: Nee, das ist was ganz anderes und auch ein bisschen gruselig.
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1: Point Nemo ist der abgelegenste Ort der Weltmeere. Man nennt ihn auch den ozeanischen Pol der Unzugänglichkeit. Er liegt im südlichen Pazifik und ist so weit von jedem Stück Land entfernt, dass die nächsten Menschen oft gar nicht auf der Erde sind, sondern auf der internationalen Raumstation. Die fliegt manchmal nämlich rund 400 Kilometer über Point Nemo hinweg, während die nächste bewohnte Insel mehr als 2600 Kilometer entfernt liegt. Ein Schiff bräuchte vom Festland aus, zum Beispiel von Neuseeland oder Chile, mehr als 10 Tage, um dorthin zu gelangen. Und weil da kaum Schiffe unterwegs sind, wird die Gegend sogar als Friedhof für ausgediente Satelliten und Raumstationen genutzt. Etwas fragwürdig, aber trotzdem krass, dass der einsamste Ort der Erde manchmal näher an Astronauten dran ist, als an uns Menschen auf der Erde.

0: Wir müssen unsere Landkarten neu beschriften. Schönen guten Morgen, hier ist die RSH Moin Show mit Sharon Hein und Matze Schmark. Der Hindenburgdamm, so habe ich es noch gelernt in der Schule. Der Eisenbahndamm, der Sylt mit dem Festland verbindet, hat einen neuen Namen. Es ist beschlossen, ab sofort heißt das Teil Syltdamm. Warum, wieso, weshalb, was dahinter steckt und warum die Gemeinde sich das so überlegt hat für das 100-jährige Jubiläum nächstes Jahr, das hört ihr alles gleich in den RSH Nachrichten um 5 vor 8 mit Sönke Röhling.
1: Und es gibt noch mehr von euren Lieblingshits in Schleswig-Holsteins beste Mix. Gleich in der nächsten halben Stunde ist Leonie für euch dabei. So, baby, don't worry. You are my only. You won't be lonely. Don't worry, finde ich richtig gut. Mag ich gerne. Hört ihr gleich hier. Und auch Culture Beat kommt vorbei mit den 90ern im Gepäck. Mr. Vain hier in der RSH Moin Show.
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1: 5:05. Ich bin Sönke Röhling. Guten Morgen. Zu seinem bald 100-jährigen Jubiläum bekommt der Eisenbahndamm, der Sylt mit dem Festland verbindet, einen neuen Namen. Aus dem allgemein als Hindenburgdamm bekannten Bauwerk soll der Syltdamm werden. Darauf haben sich die Gemeinde und die Deutsche Bahn wegen der nicht unstrittigen historischen Rolle des namensgebenden Reichspräsidenten Hindenburg geeinigt. Die für das Jubiläumsjahr geplanten Veranstaltungen, wie eine große Feier in Westerland, sollen jetzt unter dem neuen Namen beworben werden. Im Tarifkonflikt im Handel hat die Gewerkschaft Verdi die Beschäftigten auch bei uns in Schleswig-Holstein zum dreitägigen Warnstreik aufgerufen. Am Vormittag startet eine Demo durch Kiel. Mehr von Holger Dilk.
2: Nicht nur die Beschäftigten im Einzelhandel, sondern auch im Groß- und Außenhandel sollen die Arbeit niederlegen, betroffen unter anderem Märkte von Famila, Aldi und Kaufland sowie Lager von Rewe und Penny. Dazu werden Mitarbeitende bei zwei Pharma-Großhändlern zum Warnstreik aufgerufen. Während Verdi ein Gehaltsplus über der Inflationsrate verlangt, liegt von Arbeitgeberseite ein Angebot deutlich darunter vor. Die nächste Verhandlungsrunde für Schleswig-Holstein ist Anfang Juli terminiert.
1: In Rendsburg bei Bornhöved ist in der Nacht eine Scheune in Brand geraten. Die Feuerwehr war schnell vor Ort und konnte die Flammen löschen. In Lensahn im Kreis Ostholstein ist in der Nacht ein Schuppen abgebrannt. Die Feuerwehr konnte verhindern, dass die Flammen auf das angrenzende Wohnhaus übergriffen. Verletzt wurde bei den beiden Bränden niemand. Deutschland hat zum ersten Mal den Einzug in den UN-Sicherheitsrat verpasst. Stattdessen setzen sich Portugal und Österreich durch. Außenminister Wadephul spricht von einer herben Niederlage. Für den Chef der Münchner Sicherheitskonferenz Ischinger spielt dabei auch eine Rolle, dass Annalena Baerbock sich das Amt der Präsidentin der UN-Generalversammlung unter den Nagel gerissen hat, statt der eigentlich nominierten Spitzendiplomaten Helga Schmidt. Ischinger sagte bei Welt TV:
3: Der Vorgang im letzten Jahr, bei dem die jetzige Präsidentin der Generalversammlung sich dieses Amt so geschnappt hat, der hat natürlich bei den 200 professionellen Botschaftern nicht gerade neue Sympathien für Deutschland ausgelöst. Das muss man bitte auch zur Kenntnis nehmen.
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4: Es ist nachts heute Morgen hier bei uns in Schleswig-Holstein. Tief Peggy, die gibt heute alles, was von oben so runterfliegen kann. Also da solltet ihr auf jeden Fall den Schirm mitbringen. Jetzt zieht noch so ein Regenband über Fehmarn bis runter nach Lübeck und das ist dann erstmal weg. Dahinter ist es trockener, aber ab Mittag wird es dann überall nochmal flächendeckend nass und das zieht sich auch bis in die Nacht. Bis 20 Grad geht es heute hoch. 16 haben wir in Süderbrarup am Markt. 16 Grad in Neumünster im Rengspark und 15 Grad in Jersbeck beim Golfclub. Der RSH 3-Tage-Trend sagt am Morgen auch nochmal richtig ungemütlich. Das Wochenende sieht aber besser aus. Nicht komplett trocken, aber deutlich schöner und auch die Sonne guckt ab und zu mal rein.
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5: Schleswig-Holsteins bester Verkehrsservice. Achtung Autofahrer, wir gehen nochmal rüber zur A1 Lübeck Richtung Hamburg zwischen Ahrensburg und Stapelfeld. Da liegt ein Kantholz auf der Straße. Dann haben wir die A1 Bremen Richtung Lübeck zwischen Maschnerkreuz und Norderelbbrücke. 3 Kilometer, Viertelstunde gibt's da oben drauf. A7 Flensburg Richtung Hamburg zwischen Stellingen und Bahrenfeld. 5 Kilometer Stau. Da gab's vorhin eine Panne an einem LKW. Der hat tatsächlich einen Reifenplatzer, einen Tanklaster. Den werdet ihr nachher vielleicht sehen, wenn ihr den Stau durch seid. Aber weiter hinten im Stau, im Stellinger Tunnel, gab es auch schon einen Auffahrunfall, also am Stauende. Vorsichtig fahren bitte, damit da nichts schief geht. Fahrt bloß vorsichtig auf diesen Stau zu, auch wenn da jeden Morgen fast einer ist. Für viele Pendler ja die Strecke jeden Tag. Und die meisten Blitzer nur bei RSH. Einer steht zwischen Fristedt und Quickborn im Kreis Dithmarschen. Und dann haben wir noch zwischen Stockelsdorf und Ahrensböck einen Richtung Ahrensböck-Höhe Steindamm. Das ist im Kreis Ostholstein. Da sind 70 erlaubt.
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6: Erik Storm, Lina Grube, Hanna-Lena Christ, Mia Delfs, Niklas Favier, Malte Würsig, Rune Pfalzgraf. Lieben Dank, dass ihr den DLRG-Schacht Audorf in der Schwimmhalle beim Schwimmunterricht so aktiv unterstützt. Wir setzen auf euch, ihr seid unsere Zukunft.
5: Oh, ist das lieb. Mega. Maike aus Schacht Audorf hat uns eine Sprachnachricht geschickt und hat gerade so vielen ehrenamtlichen Menschen in der DLRG gedankt. Und genau dafür sind wir heute da.
4: Das könnt ihr heute auch machen, genau. Schickt uns auch gerne so eine Sprachnachricht, wenn ihr euch jemanden kennt, wo ihr sagt, die sind ehrenamtlich so stark, denen wollen wir Danke sagen. Kiel 0431 98 6 98 und dreimal die 0.

0: Schönen guten Morgen um 7:05. Hier ist die RSH Moin Show am Donnerstagmorgen und wir möchten heute das Ehrenamt hochleben lassen. Machen wir ja schon die ganze Woche, aber heute so ganz besonders.
1: Wir nutzen oder ihr nutzt uns jetzt gerne mal, um mal Danke zu sagen. Die ganze Woche schnacken wir schon über Sportvereine, über Fördervereine, Menschen, die sich in Schleswig-Holstein ehrenamtlich engagieren. Und wir wissen, also ich weiß das noch von unserem Sportverein früher, vom SSV Henschied, mal ganz liebe Grüße darüber. Da gibt es immer so ein, zwei People, ich weiß, das sind natürlich noch viel, viel mehr, aber einen kennt jeder aus dem Verein, ja, wo man immer weiß, das ist so ein Guter.
0: Ohne den
1: der
0: läuft
1: macht
0: nix.
1: Alles.
0: Ja.
1: Der, ne, meistens, also beim Tennis war immer der Platzwart,
0: ja,
1: da wusste immer, der sorgt dafür, dass alles läuft, ja, und so, ne?
0: Und das machen die alles ehrenamtlich,
1: das
0: muss
1: so
0: man
1: schön
0: wirklich mal laut sagen. Und deswegen habt ihr heute hier die Plattform, mal richtig fett Danke zu sagen. Und das möchte jetzt auch Carmen aus Schönberg machen. Wem möchtest du denn Danke sagen, Carmen?
2: Christine, die leitet bei uns die Rehkitzrettung Propstei. Die nimmt die ganzen Landwirte entgegen, koordiniert das alles für uns, schickt die Piloten raus, teilt uns Läufer ein, läuft selber auch noch. Das ist gefühlt ein paar Wochen lang, ist die permanent nur im Hocheinsatz und macht das alles für uns. Ohne die hat ein wahnsinniges Talent, einfach das alles unter einen Hut zu bringen. Und das ist so viel, dass ich gar nicht wüsste, ob ich das selber hinkriege. Und deswegen auf diesem Wege, danke liebe Christine, dass du das für uns machst, damit wir anderen helfen können.
1: Ach guck mal, Christine hat das jetzt bestimmt gehört und ein Tränchen verdrückt. Also schön, dass es euch gibt. Zusammen sind wir Schleswig-Holstein, sagen wir immer wieder.
0: Ja.
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0: Euer Dankeschön. Jetzt auch gerne rüberschicken als Sprachnachricht. Kiel 0431 986 98 und dreimal die 0.
1: Und wir sagen jetzt Danke, Benson Boone, dass du diesen Song geschrieben hast. 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

0: Mr. Vain, Culture Beat. Das sind noch mehr von euren Lieblingshits in Schleswig-Holsteins beste Mix um 08:15 hier. Am Donnerstagmorgen hier ist die RSH Moin Show gleich mit neuer Musik für euch von Teddy Swims. Teddy Swims, Mr. Know-It-All, auch ein richtig, richtig cooler Song, hört ihr gleich, hier ist neu bei RSA.
1: Und ich liebe jetzt schon das Wochenende, denn es wird Zeit, dass wir drüber schnacken. Ich weiß, es ist erst Donnerstag, aber so viele von euch bereiten sich gerade schon vor in den Familien, weil so viel gleichzeitig los ist. Gucken wir da heute einfach schon mal drauf. Geht einmal in meine Heimat nach Dithmarschen in Heide. Wird nämlich in dieser Woche schon die ganze Zeit die Heider Kinderwoche mit unterschiedlichen Aktionen gefeiert. Der Höhepunkt findet dann nämlich übermorgen am Samstag statt. Die gesamte Innenstadt wird an diesem Tag nämlich zu einem großen Erlebnisspielplatz. Mhm. Lohnt sich für Jung und Alt.
0: Ja, auch Kaltenkirchen geht steil. Das ganze Wochenende gibt es hier ein Stadtfest mit Live-Musik und einer Schlemmerweile. Also kommt gerne hungrig.
1: Da bin ich dann.
0: Gefeiert wird wie gewohnt rund um das Rathaus und auf dem Grünen Markt.
1: Und dann geht's nach Lunden. Da bekommt ihr nämlich einen Eindruck, welche Vereine es alles bei euch in der Umgebung gibt und was ihr da so machen könnt. Da findet Samstag nämlich auf dem Gänsemarkt von 11 bis 16 Uhr der Tag der Vereine statt. Ja. Besonders cool. Die Lütten können sich auch mal ins Feuerwehrauto setzen. Da wäre meiner nämlich dann auch dabei und würde auch nicht mehr rauskommen, unter Tränen höchstens. Und dann gibt's eine kleine Rundfahrt sogar mit dem Feuerwehrauto. Auch schön. Da würde er nie wieder aussteigen.
0: Ja, also viel los am Wochenende bei uns in Schleswig. Da lohnt sich auch der Blick aufs Wochenende schon heute am Donnerstag.
1: Und wenn ihr noch mehr Tipps habt, was am Wochenende geht, vielleicht bei euch um die Ecke, dann sagt uns doch gerne Bescheid. Wir geben das gerne mal weiter. Auch gerne per WhatsApp, Kiel 0431 986 98 und dreimal die 0. Wir freuen uns mit euch aufs Wochenende.

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6: 8:55. Ich bin Sönke Röhling. Guten Morgen. In der Kieler Innenstadt ist es nicht mehr zu übersehen. Die Vorbereitungen für die Kieler Woche haben begonnen. In diesem Jahr liegt ein Fokus darauf, an möglichst vielen Plätzen auch die Fußball-WM zu übertragen. Die Polizei setzt unterdessen auf das bewährte Sicherheitskonzept der vergangenen Jahre. Zu seinem bald 100-jährigen Jubiläum bekommt der Eisenbahndamm, der Sylt mit dem Festland verbindet, einen neuen Namen. Aus dem allgemein als Hindenburgdamm bekannten Bauwerk soll der Syltdamm werden. Darauf haben sich Gemeinde und Deutsche Bahn wegen der nicht unstrittigen historischen Rolle des namensgebenden Reichspräsidenten geeinigt. Nach Schüssen mitten in Westerland auf Sylt hat die Polizei zwei Verdächtige festgenommen, einen 23-Jährigen und einen 15-Jährigen. Zu den genauen Hintergründen des Vorfalls wird weiter ermittelt. Gestern Vormittag war auf den Eingangsbereich eines Barbershops geschossen worden. Verletzt wurde niemand. Und jetzt weitere Meldungen aus der Region.
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7: Ich bin Eileen Schallhorn. An der Kieler Christian-Albrechts-Universität ist heute der Abschluss der Vorstellungsrunde der Bewerber für den Posten als Unipräsident. Insgesamt gibt es 5 Kandidatinnen und Kandidaten. Nach der letzten Runde wird gewählt. Eine erste Ausschreibung für den seit 2024 offenen Posten scheiterte wegen Fehler im Auswahlverfahren vor Gericht. Spielerisch hat Holstein Kiel in der zweiten Fußball-Bundesliga gerade mal so den Abstieg verhindern können. Dennoch hat der Klub sich einen ersten Platz gesichert. Und zwar hat die Deutsche Fußballliga den Rasen im Holstein-Stadion zum Besten in Liga 2 erklärt. Damit holt sich die KSV die Auszeichnung bereits zum 4. Mal nach 2021, 2022 und 2024.
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8: Nehmt euch einen Schirm mit heute, ihr werdet ihn noch brauchen hier bei uns in Schleswig-Holstein. Wenn nicht jetzt, dann auf jeden Fall später. Tief Peggy bringt uns wieder Regen. Der Regen vom Morgen, der zieht jetzt weiter über die Ostsee davon. Dahinter wird es dann kurz ruhiger, aber ab dem Mittag ist alles wieder nass, liebe Leute. Also das ist heute nicht so ein schöner Tag, was das Wetter zumindest angeht. Erst heute Nacht verzieht sich der Regen wieder, bis 20 Grad sind drin. 16 Grad haben wir jetzt in Süderbrarup am Markt, 16 Grad in Neumünster im Rengspark und 15 in Jersbeck beim Golfclub. Der RSH3-Tage-Trend sagt, morgen bitte auch noch mal Augen zu und durch, da wird es auch ungemütlich. Aber das Wochenende sieht immerhin besser aus. Nicht ganz trocken, aber es wird immerhin deutlich schöner und freundlicher.
9: Ist wie mit meinem Kleinkind zu Hause. Nicht ganz trocken, aber es wird immer besser.
8: Und freundlich.
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9: Schleswig-Holsteins bester Verkehrsservice. Achtung Autofahrer, es geht auf die A1 Lübeck Richtung Hamburg. Zwischen Billstedt und Morfleet, da steht ein defekter PKW. Dann haben wir die A210 Rendsburg-Kiel. Vorsichtig in beiden Richtungen. Höhe Melsdorf laufen gerade Rehe auf der Autobahn. Dann gibt es Stau auf der A7 Flensburg Richtung Hamburg. Zwischen Dreieck Hamburg-Nordwest und Hamburg-Volkspark 3 Kilometer. Wir hatten da vorhin auch Probleme. Und zwar im Stellingtunnel gab es einen Auffahrunfall im Stau und weiter vorne auch noch ein LKW mit einer Panne, der einen geplatzten Vorderreifen, ein Tanklaster, der da zum Stehen gekommen ist. Zwar auf dem Standstreifen, aber das hat auch für ordentlich Stau gesorgt. Dann gibt es eine Meldung zur Fähre, und zwar Kanalfähre Hohenhörn. Das verbindet ja die Kreise Dithmarschen und Steinburg hier und aufgrund von Reparaturarbeiten ist da bis 16 Uhr in beiden Richtungen gesperrt. Müsst ihr eine alternative Route fahren und die meisten Blitzer, nur bei RSH, da steht einer und zwar ist das zwischen Stockelsdorf und Ahrensböck Richtung Ahrensböck, Höhe Steindamm. Und Matze ist noch dran. Wo steht deiner?
10: Auf der L184 zwischen Stockelsdorf und Ahrensböck, Höhe Ende Ahrensburg-Steindamm, Fahrt Richtung Ahrensburg.
9: Alles klar, das ist der Ahrensburg-Blitzer, weiß ich Bescheid, 70 erlaubt. Und dann haben wir noch einen zwischen Freistadt und Quickborn, der steht Richtung Quickborn. Der hat Christine gesehen, danke dir dafür. Und Jasmin, du hast auch noch was für uns.
11: Ich wollte mal Bescheid sagen, da steht eine ganze Familie auf der Straße in Kiel Richtung Stadt von Bellingdorf, direkt an der Kreuzung zum Gablensbrücke. Sie sind genau mitten in der Kreuzung.
9: Ah, eine Gänsefamilie an der Gablensbrücke in Kiel. Also aufpassen auf jeden Fall. Danke dir, Jasmin, fürs Bescheid sagen. Ja, Tiere wieder auf den Straßen. Wir wünschen euch eine gute Fahrt. Kommt bitte heile und sicher durch und passt alle gegenseitig auf.
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8: Ist ja ein leidiges Thema, ne? Aber die Elektroschleifwäre Miss Hunde 3, die muss jetzt wieder pausieren. Da ist mal wieder was kaputt. Mitte Juni soll sie wieder von Miss Hunde nach Bodersby fahren. So lange gucken aber Betreiber und Anwohner wieder in die Röhre.
9: Ja, viele fordern vom Land, die alte Fähre Miss Hunde 2 wieder auf der Strecke einzusetzen. Aber Wirtschaftsminister Klaus Grohe-Matzen sagt, das ist keine Lösung. Nope. Ich glaube, das geht auch gar nicht mehr wegen der Anleger. Das wurde ja alles schon umgebaut.
8: Ja.
9: Wir wissen auch, er hat recht, denn nach der in die Jahre gekommenen Dieselfähre Miss Hunde 2 und der nie ganz fertig entwickelten E-Fähre Miss Hunde 3 kommt jetzt die Lösung, Sharon, von uns.
8: Na?
9: Die Miss Hunde 4.
8: Wir können doch jetzt nicht schon eine neue Fähre bauen.
9: Ja, doch. Ja, Geld ist ja sowieso da, oder nicht? Oder was? Oder wie war das?
8: Weiß nicht.
9: Doch. Also, wir haben eine ganz praktikable, einfache Lösung mit einfachen Mitteln.
8: Ah, cool.
9: Gleich hier in 6 Minuten.

0: Leute, wir müssen reden. Und zwar über die Miss Hunde 3, unsere Problemfähre. Hier ist die Arisa Moyshow um 8.37 Uhr am Donnerstag. Ja, eigentlich sollte die Elektrofähre ja schon 2024 fahren. Dann gab es Probleme am Anleger. Bei zu viel Wind konnte die nicht anlegen. Wer konnte das ahnen in Schleswig-Holstein, dass mal windig ist? Mhm. Die alte Fähre wurde also zurückgekauft für ungefähr dreimal so viel Geld, wie sie verkauft wurde.
1: Ganze zwei Jahre später, 1. April dieses Jahres, soll sie endlich ablegen. Das wurde auch nichts. Und nein, es war kein April-Scherz für die Leute vor Ort. Erst am 29. April war es dann soweit. Der Teil schwimmt endlich, fährt von links nach rechts.
0: Ja, fast einen Tag später ungefähr. Mhm. Ja, bis dann Mitte Mai der Antriebsriemen reißt. Fähre kann nicht weiterfahren. Gar kein Problem, wir haben auch noch einen Ersatzriemen. Der hat aber auch nicht gehalten.
1: Nee, hat er nicht. Und so, seitdem steht sie. Eigentlich sind alle nur noch enttäuscht und auch sauer. Man muss mal sagen, wir lachen jetzt hier, aber es ist tatsächlich ein Riesenproblem. Der Fährmann selbst hat auch keinen Bock mehr auf dieses Hickhack. Verständlich alles irgendwie, haben wir uns gedacht.
0: Wir haben uns jetzt hier aber überlegt, das kann doch nicht sein. Das ist doch alles, sind doch keine Raketenwissenschaften, die hier betrieben werden. Liebe Verantwortliche für diese Fähre. Hier ist unsere Lösung.
1: Entwickelt von unserem RSH-Fähren-Chefingenieur. Wir präsentieren die Miss Hunde 4.
2: Die Miss Hunde 4 ist revolutionär. Nahezu 100% wartungsfrei, geringe Anschaffungskosten und dazu ein Überfahrtserlebnis mit Eventcharakter. Denn diese neue Fähre basiert auf einem völlig revolutionären schwimmenden Holzträgersystem der neuesten Generation, das Floß bietet Platz für 4 Autos und 20 Personen. Was, nur 4 Autos? Ja, das sind natürlich weniger als auf der Miss Hunde 3, wenn sie fährt. Aber eben auch 4 mehr, wenn sie nicht fährt. Und die 20 Personen, die brauchen wir, denn die sorgen links und rechts durch kräftiges Ziehen an den über die Schlei gespannten Action Ropes für den Vortrieb. Das sind einfache Seile im Prinzip, aber Action Ropes klingt natürlich viel dynamischer. 100% fossilfrei, wird ja wohl keiner zum Frühstück Erdöl verputzen. Und eine tolle Möglichkeit für Vereine oder Firmen aus der Nähe, für gesellige Teambuildings an der frischen Luft. Die Miss Hunde 4, wirklich Innovation, made in Schleswig-Holstein. Und das Beste, ich meine, es kann im Prinzip sofort losgehen. Gut, wir müssen eben noch die Anleger auf die neue Fähre anpassen, aber das geht ja fix und kann im Prinzip auch nicht die Welt kosten.

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1: Ich tausche Stoffi gegen Corky.
2: Nee, vergiss es. Ich habe hier nur Feuerwehrmann Sam. Dann hätte ich Chase von Paw Patrol.
1: Glitzert der? Glitzert
2: er? Paw Patrol? Ja. Der glitzert. Chase habe ich einen noch in Glitzern.
1: Dann kannst du den einen Stoffi dafür haben. Fell.
2: Ja, nee, ich will die Stoffis nicht.
1: Worüber reden wir wohl? Hier ist die RSH-Morgenshow um 13 Minuten vor 9. Ja, es geht natürlich um Sticker.
2: Wir tauschen Sticker und zwar als Eltern, weil unsere Kids das auch machen. Wir haben das früher als Kinder selber schon gemacht. So Sticker-Alben kennt ihr vielleicht
1: voll
2: auch.
1: Geil.
2: Zu Hause total der heiße Scheiß, könnte man sagen. Mhm. Mein Sohn klebt so gerne Sachen ein und manchmal klebt er die auch auf die Wohnungstür.
1: Ich wollte gerade sagen, wo auch immer die Sticker nachher kleben. Mhm. Aber jetzt ist ja WM angesagt, das heißt auch wir Erwachsenen kaufen uns vielleicht wieder Stickeralben.
2: Richtig.
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4: Sammelalben sind für viele eine Kindheitserinnerung. Man hat plötzlich angefangen, sich für Spieler aus Ecuador zu interessieren oder Südkorea, nur weil man deren Sticker hatte. Das war auch logopädisch gut, weil du halt die Nachnamen auch aussprechen musst.
5: Mama, guck mal, ich hab jetzt Quarta Kiliwink-Tubitz-Lingo.
4: Und das ist heute noch immer so, nur eben mit 48 Mannschaften und fast 1000 Stickern. Und dann hast du endlich Ter Stegen und klebst ihn ein und weißt, dass Oliver Baumann der Keeper ist, der jetzt doch nicht Stammtorwart ist. Macht aber nichts. Tauschen in der Schule ist spannend und ist lehrreicher als Bitcoin-Handel, wenn es wieder heißt:
5: Wenn du mir Würz gibst, kriegst du Himblex Kranz Nawanski und Taku Frengo Batschavi Katar.

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1: 9:05. Ich bin Sönke Röhling. Guten Morgen. Der Aufbau der Kieler Woche hat begonnen. Offiziell geht es am Samstag in 2 Wochen, am 20. Juni, los. Am Eröffnungsabend gibt es auch gleich ein deutsches Fußball-WM-Spiel, das auf 2 großen Bühnen und 10 kleineren übertragen wird. Die Sicherheit der Besucher ist natürlich ein großes Thema. Stefanie Lage von der Polizei Kiel sagt uns:
2: Wir haben dieses Jahr ähnlich viele Kräfte wie im letzten Jahr, die auf der Kieler Woche für Sicherheit sorgen, Präsenz zeigen und auch ansprechbar sind. Das wird größtenteils in uniformiertem Zustand stattfinden. Wir haben aber auch Kollegen zivil auf den Veranstaltungsflächen. Größtenteils sind die Rückmeldungen unserer Einsatzkräfte aus den vergangenen Jahren gewesen, dass sich die Besucherinnen und Besucher darüber gefreut haben, dass sie viel Polizei sehen. Und von daher gehen wir davon aus, dass das auch in diesem Jahr so sein wird.
1: Seit fast 100 Jahren verbindet ein Eisenbahndamm Sylt mit dem Festland. Und dieses anstehende Jubiläum wollen die Gemeinde und die Deutsche Bahn jetzt nutzen, um einen neuen Namen zu etablieren. Colin Mock.
3: Genau, statt Hindenburg soll es jetzt der Syltdamm sein. Bis auf interne Bezeichnungen bei Bahn und Co. hat der gar keinen so richtig offiziellen Namen. Die meisten kennen ihn aber als Hindenburg-Damm. Der ehemalige Reichspräsident hatte ihn 1927 eingeweiht. Da der ja historisch nun nicht unumstritten ist, wurde sich für das Jubiläum auf den neuen Namen geeinigt. Und die Veranstaltungen sollen auch so beworben werden. Unter anderem gibt's im kommenden Mai eine große Syltdamm-Jubiläumsfeier in Westerland.
1: Zoll und Polizei ist ein Schlag gegen den Drogenhandel in Flensburg gelungen. 2 Männer wurden festgenommen, sie sitzen mittlerweile in U-Haft. Bei Durchsuchung stellten die Ermittler mehr als 500 Gramm Kokain und 26 Kilogramm Marihuana sicher. Der THW Kiel hat das letzte Auswärtsspiel der Handball-Bundesliga-Saison verloren. In Minden gab es eine 30:34 Niederlage. Der THW hat damit nur noch eine theoretische Chance, im nächsten Jahr im Europapokal zu spielen.
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4: Es wird jetzt nochmal trockener hier bei uns in Schleswig-Holstein. Genießt das, denn ab dem Mittag ist das wieder vorbei. Da braucht ihr auf jeden Fall die Schirme und die Regenjacken. Da kommt ein dickes, fettes Regengebiet über uns hinweg. Und das wird dann erst heute Nacht besser. Bis 20 Grad gibt es heute, sind wir auch schon fast angekommen. 17 Grad jetzt in Gelting im Bürgerpark, 17 Grad in Ehndorf bei den Islandpferden und 16 Grad haben wir in Basthorst am Gut. Der RSH-3-Tage-Trend sagt, morgen dann auch nochmal richtig ungemütlich, leider. Aber die gute Nachricht, das Wochenende sieht auf jeden Fall besser aus. Da bleibt zwar auch nicht komplett trocken, aber es wird freundlicher. Da freut sich einer, der Geburtstag hat.
5: Da habe ich nämlich Geburtstag. Das ist ja klar, dass das Wetter besser wird. Ich feiere ganz brav das ganze Jahr.
4: Ist klar. Ach
5: nee, das muss man Weihnachten nur sein, ne? Ja.
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5: Schleswig-Holsteins bester Verkehrsservice. Achtung, Autofahrer, es geht einmal auf die A1. Da haben wir nämlich einen defekten PKW. Lübeck Richtung Hamburg zwischen Billstedt und Morfleth. Und die A210 immer noch Rehe auf der Fahrbahn. Und zwar bei Melsdorf in beiden Richtungen. Deshalb immer noch vorsichtig fahren, bitte. Stau gibt's auf der A7. Hannover Richtung Flensburg zwischen dem Dreieck Südwest und Elbtunnel. 9 Kilometer, jetzt schon 35 Minuten mehr. Und wir hatten da vorhin erst einen Pannen-LKW mit geplatzten Reifen. Das ist so ein Tanklaster. Da muss wahrscheinlich der Reifen noch getauscht werden. Das dauert ja auch einen Tacken. Und dann haben wir im Stau schon einen Auffahrunfall. Also fahrt da ganz besonders vorsichtig heute Morgen und plant deutlich mehr Zeit ein. Und Markierungsarbeiten haben wir noch auf der A21, Park der Heide Richtung Kiel zwischen Trappenkamp und Nettelsee. Da ist die linke Spur noch bis 17 Uhr gesperrt. Die meisten Blitzer nur bei RSH. Einer steht in Osterrönfeld, grüner Kamp, ortseinwärts. Dann zwischen Friestedt und Quickborn Richtung Quickborn und Stockelsdorf nach Ahrensböck raus Richtung Ahrensböck, nämlich Höhe Steindamm in der 70er. Auch ein Blitzer. Danke an Namensvetter Matze und wir wünschen euch natürlich auch eine gute Fahrt.
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4: Heute ist Tag der Danksagung für Menschen, die bei euch im Verein die Stellung halten und das Vereinsleben überhaupt erst möglich machen. Dazu hat sich auch Carmen aus Schönberg gemeldet.
6: Christine, die leitet bei uns die Rehkitz-Rettung Propstei. Gefühlt ein paar Wochen lang ist die permanent nur im Hocheinsatz. Deswegen auf diesem Wege. Danke, liebe Christine, dass du das für uns machst, damit wir anderen helfen können. Ach,
5: guck mal, sowas ist auch wirklich Balsam für die Seele, ne? Aber auch wenn das schon so viele Namen waren, wir haben da auch noch was für die DLRG, und zwar den Ortsverein in Schacht-Audorf.
4: Genau, auch da möchte noch jemand Danke sagen. Wer und an wen, das hört ihr in dieser halben Stunde.

0: Danke, dass ihr euch im Verein ehrenamtlich engagiert. Die RSA Moin Show hier. Wir schicken heute ganz viel Liebe an alle, die sich im Verein so selbstlos einbringen und freuen uns, dass vor allem über eure Danksagung auch so viel Liebe rausgeht hier an ganz Schleswig-Holstein.
1: Ja, und wir haben eine liebe Sprachnachricht bekommen von Maike aus Schachtaudorf. Die hat uns nur erstmal gesagt, dass beim DLRG-Ortsverein in Schachtaudorf noch Menschen für die Badeaufsicht in den Sommerferien am Dörpsee gesucht werden.
0: Ah, ja.
1: Wir haben ja auch immer noch unser schwarzes Brett offen fürs Ehrenamt. Mhm. Ihr könnt da nach wie vor auf unserem Facebook- und Instagram-Accounts gerne teilen. Haut da alles in die Kommentare, wen ihr noch so sucht. Also vielleicht ist das ja auch was für euch da bei der DLRG, da mitzumachen in Schachtaudorf. Und jetzt gibt es von ihr aber ein großes Danke auf jeden Fall, denn Maike hat da auch jemanden im Blick.
2: Wir haben einer besonderen Person Danke zu sagen, und zwar ist das Stefan Neuhardt aus Tetenhusen. Das ist unser Ausbildungsleiter, der dieses Jahr in wohlverdiente Rente gegangen ist. Stefan hat das so viele Jahre gemacht, dass wir es schon gar nicht mehr zählen können. Er ist mit dem DLRG quasi verheiratet. Vielen Dank für so viele Jahre Nachwuchsaufzucht, für so viele Jahre Organisieren der Ausbildung in der Schwimmhalle, für so viele Jahre Ehrenamt im Dienste der DLRG, ob in Eckernförde oder in der Schwimmhalle oder für den Ortsverein Schachtaudorf. Wir Audorfer haben tatsächlich das Glück, dass wir ihn in unser Team bekommen haben und freuen uns, dass er dabei ist und dass er uns weiter im Vorstand erhalten bleibt.
1: Doch, Mensch, wie schön.
0: Ist das schön, ja. Schön, so jemanden im Team auch zu haben. Ne? Das Danke ist angekommen, liebe Maike. Und wenn ihr euch auch noch, wenn ihr da auch noch an jemanden denkt, dem ihr mal für seine tolle Arbeit im Verein danken möchtet, dann schickt uns auch gerne noch eine Sprachnachricht.
1: Kiel 0431 986 98 und dreimal die 0. Ohne euch geht's im Verein nur einfach mal nicht, ihr lieben Ehrenamtlichen. Zusammen sind wir Schleswig-Holstein.

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0: jetzt gerade so ein paar trockene Stunden hier bei uns in Schleswig-Holstein. Genießt die bloß, denn ab dem Mittagessen kommt eine dicke, fette Regenwolke, die sich dann über uns legt hier im Land. Und dann wird's gemütlich, dann können wir uns das wieder muckelig machen mitten im Juni. Es wird erst heute Nacht dann wieder langsam trockener. Bis 20 Grad gibt's heute, aber 17 Grad jetzt in Lindewitt an der Bildhauerei, 17 Grad in Neufeld beim Schützenverein und 18 in Sommerland an der Bushaltestelle. Der RSH-3-Tage-Trend sagt, morgen wird's dann leider auch noch mal ein bisschen ungemütlicher. Wobei ich das auch schön finde, dass man sich mal wieder mit der Wolldecke auf die Couch hauen kann. Das Wochenende sieht dann aber wieder besser aus. Da könnt ihr auch Ausflüge wie gewohnt planen. Kann auch mal ein Schauer runterkommen, aber insgesamt ist es doch deutlich schöner.
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0: Mach weiter.
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3: Wir gucken lieber schnell auf die Straßen. Schleswig-Holsteins bester Verkehrsservice. Achtung Autofahrer, es geht auf die A1 Lübeck Richtung Hamburg. Zwischen Billstedt und Morfleet ein defekter LKW. Außerdem hatten wir einen Unfall leider auf der A20 Lübeck Richtung Bad Segeberg. Und zwar zwischen Rastplatz Kronberg und diesem Übergang zur B206. Genau da ist der Unfall passiert. Fahrt vorsichtig hier und seid schlau im Stau. Denkt immer an die Rettungsgasse, ne? Linke Spur nach links, alle anderen Spuren nach rechts. Dann geht's auf die A23 Heide Richtung Hamburg in der Abfahrt Pinneberg Nord. Da ist ein Auto liegen geblieben und A7 Stau Hannover Richtung Flensburg. Das stockt ab und an schon mal ab Seevetal, aber ab Dreieck Südwest ist dann wirklich Stau bis Elbtunnel 9 Kilometer, 35 Minuten hier oben drauf. Und wir haben noch eine Meldung von der Kanalfähre Hohenhörn. Die fährt momentan nicht über den NOK, bis 16 Uhr wegen Reparaturarbeiten gesperrt. Da müsst ihr die nächste Fähre oder eine Brücke wählen. Und dann gucken wir noch auf die meisten Blitzer, nur bei RSH. Osterrönfeld nämlich, grüner Kamp ortseinwärts, da sind 50. Dann im Kreis Dithmarschen zwischen Freestedt und Quickborn. Und dann haben wir noch Stockelsdorf und Ahrensburg Richtung Ahrensburg-Höhe-Steindamm, 70 erlaubt.
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0: Guten Morgen, ich bin Sascha Hensel von der Lebenshilfe Ostholstein und ich koordiniere den familienunterstützenden Dienst im gesamten Kreis Ostholstein. Wir unterstützen Familien mit Angehörigen mit Pflegebedarf oder Behinderung und ich möchte allen meinen Ehrenamtlichen, die in diesem Bereich tätig sind, einfach mal ganz herzliches Danke sagen. Ohne euch wäre das Ganze nicht möglich und die Familien freuen sich sehr über diese Unterstützung und eure Begleitung.
1: Ist das toll, oder?
2: Super, super schön. Da sagen wir auch nochmal Danke hier in der RSA Moin Show, denn heute habt ihr hier die Chance, mal wirklich von Herzen Danke zu sagen an alle ehrenamtlichen Helfer, die ihr so kennt.
1: Ja, und gerade was da erwähnt wurde, die Lebenshilfen in Schleswig-Holstein, weißt du, was die täglich an Arbeit leisten, für die sie nicht bezahlt werden. Das ist wirklich irre. Davon auch nochmal ein ganz, ganz großes Danke an alle. Wir kriegen sicherlich noch welche unter, denn Tanja Puttwagen macht heute auch noch weiter. Das Danke in Schleswig-Holstein wird weitergetragen.
3: Auf jeden Fall. Ich hoffe sehr. Also bitte, bitte, wem ihr noch Danke sagen wollt, gerne mal schreiben, schicken, Sprachnachrichten schicken, Kiel 0431 98 698 3 mal die 0, wisst ihr ja, ne?
2: Ja, und es gibt auch noch so viele Menschen, die genauso cool drauf sind und sich ehrenamtlich engagieren, deswegen auch die haben ein dickes Danke verdient.
1: Das wünschen wir euch jetzt auf jeden Fall dann, dass das klappt hier bei Tanja, dass ihr das auch noch loswerden könntet und wir hören uns dann morgen früh wieder ab 5 in der RSH Moin Show. Bis dahin macht ihr euch bitte einen schönen Donnerstag.
2: Danke dafür, für die Uhrzeit.
1: Ja, genau.

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16: 5:10. Ich bin Sönke Röhling. Guten Tag. In der Kieler Innenstadt ist es nicht mehr zu übersehen. Die Vorbereitungen für die Kieler Woche haben begonnen. In diesem Jahr liegt ein Fokus darauf, an möglichst vielen Plätzen auch die Fußball-WM zu übertragen. Die Polizei wird in üblicher Stärke vor allem mit Fußstreifen unterwegs sein, sagt uns Sprecherin Stefanie Lage.
17: Wir haben dieses Jahr auch wieder Messer im Fokus. Auf den Veranstaltungsflächen ist das Führen von Messern und anderen gefährlichen Gegenständen grundsätzlich verboten. Das gilt auch schon für die Anreise im ÖPNV zum Beispiel und eben auch auf den besonders ausgewiesenen Flächen der Waffenverbotszonen oder auch der anderen Bereiche auf den Veranstaltungsflächen, wenn man sich von einer Fläche zur anderen bewegt. Also das Mitführen von Messern ist verboten und das werden wir auch in diesem Jahr wie im letzten Jahr wieder kontrollieren.
16: An den Sommerwochenenden fahren ab sofort längere Züge zwischen Lübeck und Neustadt. Die Zahl der Sitzplätze wird damit um die Hälfte erhöht. Einzelheiten von Holger Dilk.
18: Touristen und heimische Ausflügler nutzen die Strecke unter anderem, um schnell von Lübeck nach Timmendorf zu kommen. Bislang gab es keine Möglichkeit, auf den Ansturm bei gutem Wetter zu reagieren. Jetzt hat die Deutsche Bahn zusätzliche Züge bereitgestellt. Die Kosten zahlt das Land. Sollten wegen Reparaturen oder Wartungsarbeiten keine zusätzlichen Waggons zur Verfügung stehen, wird ein Buspendelverkehr zwischen Lübeck und Timmendorf eingerichtet.
16: Heute startet das NATO-Manöver Baltops in der Ostsee. Nach Angaben der Marine nehmen rund 20 Schiffe aus 15 Ländern mit etwa 6.000 Soldaten daran teil, darunter auch ein U-Boot aus Eckernförde. Damit ist die Übung nur etwa halb so groß wie im Vorjahr. Hintergrund ist, dass mehrere Staaten ihre Marine derzeit in anderen Regionen wie dem Nahen Osten einsetzen. Zur geplanten großen Pflegereform werden immer weitere Details bekannt. So plant Gesundheitsministerin Wagen offenbar, bei den Zuschüssen zu Heimkosten zu sparen. Das berichtet das Magazin Politico. Mehr von Fabian Hoffmann.
19: Je nachdem, wie lange jemand im Pflegeheim ist, zahlt die Kasse was dazu. Die Staffelung soll bleiben, aber die höheren Zuschüsse sollen später starten. Außerdem plant Wagen, dass Gutverdiener künftig mehr in die Pflegekasse einzahlen sollen. Die Gesundheitsministerin muss bei der Pflegeversicherung ein Milliardenloch stopfen. Mit der großen Reform will sie gegensteuern. Eigentlich sollen die Pläne noch vor der Sommerpause durch den Bundestag. Bislang sind sie aber noch nicht einmal durchs Kabinett.
16: Apotheken sollen mehr Geld bekommen. Das Bundeskabinett hat beschlossen, das Apothekenhonorar auf Arzneimittel zu erhöhen. Es soll schrittweise auf 9,50 Euro pro Medikament steigen. Mit der Maßnahme sollen die Apotheken gestärkt und die Arzneimittelversorgung sichergestellt werden.
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20: Viele Wolken und eher spärliche Sonne sehen wir heute in Schleswig-Holstein. Dazu vor allem am Nachmittag und Abend ordentlich Schauer und Gewitter. Hier und da auch mal mit Starkregen oder Hagel und solchen Scherzen. Dazu starke bis stürmische Böen, da wo das Wetter dann so ein bisschen durchdreht. Temperaturen zwischen 18 und 20 Grad. Wir sind bei 17 jetzt am Rufer in Lauenburg, auch in Munk-Brarup an der Windmühle 17 und an der Schiffergesellschaft in Lübeck ebenfalls. Der RSH 3-Tage-Trend. Morgen auch noch wechselhaft mit ein bisschen Sonne, aber auch wieder Schauern und Gewittern am Nachmittag. Der Samstag und Sonntag werden sie ein bisschen ruhiger, aber auch nicht komplett trocken.
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20: Schleswig-Holsteins bester Verkehrsservice. Achtung Autofahrer auf der A1 Lübeck-Fehmarn. Zwischen Oldenburg Nord und Gremersdorf sind Personen auf der Straße. Hier bitte aufpassen. Dann hat es auf der A20 Lübeck Richtung Bad Segeberg zwischen dem Rastplatz Kronberg und dem Übergang zur B206 einen Unfall gegeben. Vorsichtig fahren hier bitte. Und die meisten, nee, gar nicht wahr, die Staus erstmal. 3 Kilometer haben wir auf der A1 Lübeck Richtung Hamburg. Ab Bild steht bis zum Dreieck Norderelbe. Das dauert eine Viertelstunde etwa länger. 8 Kilometer sind es auf der A1 Bremen Richtung Lübeck, zwischen dem Maschner Kreuz und dem Dreieck Norderelbe. Da braucht ihr etwa eine halbe Stunde Geduld. Genau wie auf der A7 Hannover-Flensburg, zwischen dem Dreieck Südwest und dem Elbtunnel. 9 Kilometer hier. Die meisten Blitzer nur bei RSH. Helse, Triangel Richtung Friedrichskoog, 30 erlaubt. Kiel-Kai-Straße stadteinwärts, kurz hinter der Gablenzbrücke. Und Rellingen-Mühlenstraße beidseitig ist eine 30er-Zone. Danke Sabine, Jörg und Christine. Staus und Blitzer meldet ihr uns ja immer kostenlos unter der 08000 774 774. Ich wünsche euch gute Fahrten.
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20: Ich wünsche euch was. Guten Morgen allerseits. Wir gucken uns heute schon mal an, was am Wochenende los ist bei uns in Schleswig-Holstein. Denn man muss sich ja wirklich fast einen Plan machen. Da ist so vieles, was man unternehmen könnte, was schön ist. Schauen wir gleich mal genauer drauf.
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Schön, dass ihr dabei seid. Hier ist RSH, alle frischen Hits in Schleswig-Holsteins beste Mix. Gleich holen wir uns noch den Schulte dazu. Lovesick, das ist neu bei RSH. Immer schön, den zu hören, ne? Haut immer einen Hit nach dem anderen raus. Das ist so. Und eine Veranstaltung nach der anderen.

0: hauen wir jetzt raus, denn an diesem Wochenende, da ist so unheimlich viel los in Schleswig-Holstein, kann man sich gar nicht entscheiden, wo man zuerst hin soll. Bei mir ist Gina Maria Kock aus dem RSH-Team. Sie hat sich da mal so ein bisschen durchgewühlt für uns. Was hast du gefunden?
1: Also am Schloss in Lauenburg kommen über 100 Aussteller zusammen zum Landträumemarkt. Da gibt es Kunsthandwerk zu shoppen, Schmuck, Naturkosmetik und natürlich eine schöne Atmosphäre. Und top ist Samstag und Sonntag ab 10. Und in Eckernförde ist Tag der Bundeswehr, direkt da am Marinestützpunkt. Da könnt ihr mal einen Blick hinter die Kulissen werfen, hinter die Kasernenmauern sozusagen und erleben, womit sich die Bundeswehr jeden Tag so beschäftigt. Da fliegen die Tornados mal übers Gelände, das Seebataillon stellt sich vor. Es gibt Musik, natürlich ganz viel Infostände für Leute, die sich vielleicht auch mal für eine Karriere bei der Bundeswehr interessieren. Das Ganze von 10 bis 17 Uhr. Und Tanja, in Heist wird Geburtstag
0: gefeiert.
1: Sehr
0: gut, finde ich gut.
1: Ja, und zwar 750 Jahre. Es geht los mit einem großen Festumzug am Samstag ab 1 und danach auf dem alten Sportplatz. Großes Familienfest mit Kistenklettern, mit Hüpfbock, mit Bungee, Trampolin und vielleicht kannst du dich da noch bewerben mit menschlichem Kickerturnier.
0: Ja, bin ich völlig untalentiert für, aber ist cool.
1: Du kannst auch ins Tor, das ist beim Kicker besonders unwichtig. Oder vielleicht für dich alternativ ein Ausflug zur Turmhügelburg nach Lütchenburg. Finde ich total cool da. Da ist an diesem Wochenende die IG Wolf vor Ort. Die ziehen ein und stellen authentisches Mittelalter nach und zeigen den Besuchern in originalgetreuen Kostümen, wie man im 12. Jahrhundert damals Kleidung hergestellt hat und Schilder bemalt. Eintritt ist kostenlos und geöffnet ist von 11 bis 17 Uhr.
0: Das war mal eine kleine Auswahl. Vielen Dank, Gina. Und wir gucken natürlich später auch noch mal ein bisschen weiter. Ganz sicher auch morgen, wenn ihr noch eine Veranstaltung habt, die ihr bewerben wollt, dann könnt ihr natürlich auch gerne mal Bescheid sagen. Ne? Kiel 0431 98 6 98 3 mal die 0 oder eine Sprachnachricht schicken über WhatsApp.

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11: Heute doch eher ein bisschen grau bei uns in Schleswig-Holstein. Die Sonne sehen wir eher spärlich. Zum Nachmittag und Abend wird es auch immer mehr mit Schauern und Gewittern. Vereinzelt fallen die wirklich richtig kräftig aus mit Starkregen und Hagel und solchen Geschichten. Starke bis stürmische Böen, da wo das Wetter so ein bisschen heftiger wird. Die Temperaturen kommen auf 18 bis 20 Grad. Wir sind bei 17 jetzt auf der Seebrücke in Scharbeutz, in Klangsbüll am Bahnhof 17 und auch in Flensburg am Deutschen Haus. Der RSH-3-Tage-Trend. Morgen auch noch wechselhaft. Bisschen Sonne, auch wieder Schauer und Gewitter am Nachmittag. Der Samstag und Sonntag werden so ein bisschen ruhiger, aber auch nicht komplett trocken.
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11: Schleswig-Holsteins bester Verkehrsservice. Da schauen wir erstmal auf die A1 Lübeck-Hamburg. Da haben wir 3 Kilometer zwischen Billstedt und dem Dreieck Norderelbe. 10, 15 Minuten müsst ihr da extra einplanen. 8 Kilometer sind es auf der A1 Bremen-Lübeck zwischen dem Maschener Kreuz und der Norderelbbrücke. 20 Minuten bitte da mehr mitbringen. Genau wie auf der A7 Hannover-Flensburg ab dem Dreieck Südwest bis zum Elbtunnel. 6 Kilometer Stop and Go. Die meisten Blitzer nur bei RSH. Stockelsdorf, Renzefelder Weg, beidseitig an der Schule. Da sind 30 erlaubt. Helse, Triangel Richtung Friedrichskoog in der 30er-Zone. Kiel, Kai-Straße, stadteinwärts hinter der Gablenzbrücke, da sind 30 erlaubt. Und Jutta hat noch einen.
13: In Mölln am Schulberg in der 30er-Zone.
11: Dankeschön. Staus und Blitzer meldet ihr uns ja immer kostenlos unter der 08000 774 774. Ich wünsche euch gute Fahrt.
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0: Ich wünsche euch was, einen schönen Arbeitstag nämlich. RSH ist das, alle frischen Hits in Schleswig-Holsteins beste Mix. Und wir nutzen ja diesen Tag, um mal diesen vielen, vielen, vielen, vielen Ehrenamtlern bei uns in Schleswig-Holstein Danke zu sagen. Wem möchtet ihr unbedingt mal Danke sagen? Ohne Ehrenamtler würde so viel nicht laufen bei uns, ganz ehrlich. Also nutzt diese Chance. Gern anrufen, Kiel 0431 98 698 3 bei die 0 oder eine Sprachnachricht schicken über WhatsApp. Tina, wer ist bei dir?
1: Ich wollte mich einmal beteiligen und danke all den tollen, engagierten Ehrenamtlichen, die meinem Mann in der Kirchengemeinde Neustadt in Holstein helfen. Das sind ganz, ganz viele tolle, motivierte junge Leute. Leute, die nach der Schule helfen, Leute, die in Kiel studieren und dann in der Woche oder am Wochenende nach Neustadt kommen, um Kindern und Jugendlichen den Glauben näher zu bringen. Mit Spiel, Theater, Musik und ganz, ganz viel Spaß. Menschen, die mit auf Kinder- und Jugendfreizeiten fahren und einfach immer da sind und meinem Mann ganz toll helfen und unterstützen.
0: Tja, was wären wir ohne die ganzen Ehrenamtler, ne? Also, die haben mal extra fette Dankeschöns verdient. Und wem sollen wir noch danken? Meldet euch doch gerne.

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18: 5:55. Ich bin Sönke Röhling. Guten Tag. In der Kieler Innenstadt ist es nicht mehr zu übersehen. In gut 2 Wochen beginnt die Kieler Woche. Dementsprechend läuft der Aufbau. In diesem Jahr gehört die Fußball-WM dazu. Die deutschen Spiele werden auf 12 Bühnen übertragen. Daniel Lorenzen, stellvertretender Leiter des Kieler Woche-Referats, sagt uns.
19: Wir haben dieses Jahr besonderen Fokus darauf gelegt, an möglichst vielen Flächen das Spiel zu zeigen, damit einfach die Besuchenden, die ja hoffentlich in großer Anzahl kommen, sich gut verteilen können. Dass jeder einen Platz hat, um das Spiel gut zu schauen. Wir werden über die App und über die Media Walls, die auf den Flächen eingesetzt sind, ganz klar darüber informieren, Lage aktuell, wo sind freie Flächen, wo lohnt es sich nicht mehr hinzugehen, damit jeder seinen Platz bekommt, um das Spiel gut verfolgen zu können.
18: Die Zahl der Fälle von Spionage und Sabotage in Schleswig-Holstein ist im vergangenen Jahr deutlich gestiegen. Das zeigt der heute vorgestellte Verfassungsschutzbericht. Die Einzelheiten von RSH Schleswig-Holstein-Reporter Andreas Otto.
10: Während 2024 noch 3 Fälle gezählt worden sind, waren es im vergangenen Jahr 100. Die Hauptrolle spielten dabei Drohnen im Bereich von sicherheitsrelevanten Einrichtungen. Das sind zum Beispiel die Marinehäfen. Innenministerin Finke sagte, dass Landespolizei und Verfassungsschutz bereits personell gestärkt würden, um den Herausforderungen wirksam zu begegnen. Auch bei der politisch motivierten Kriminalität gibt es mit über 2800 Straftaten ein Allzeithoch.
18: Mehr als 3 Wochen nach der tödlichen Schießübung auf dem Truppenübungsplatz Putlos bei Oldenburg gehen die Ermittler von einem Unfall aus. Ein GSG-9-Beamter habe scharfe Patronen und Übungsmunition verwechselt, heißt es. Bei einer Schussabgabe traf er anschließend einen Kollegen, der tödlich verletzt wurde. Gegen den Schützen läuft weiterhin ein Verfahren wegen fahrlässiger Tötung. Der Zugverkehr in Lübeck ist aktuell eingeschränkt. In St. Lorenz Nord ist am Morgen ein Ast auf eine Oberleitung der Bahn gestürzt. Der Zugverkehr musste zeitweise eingestellt werden. Die Einsatzkräfte sicherten die Gefahrenstelle und begannen damit, den Ast zu beseitigen. Laut Bahn kann es aber weiterhin zu Beeinträchtigungen im Regionalverkehr zwischen Kiel und Lübeck kommen. In Travemünde hat die Arbeiterwohlfahrt Schleswig-Holstein die erste Mütterklinik des Landes eröffnet. Insgesamt stehen 50 Plätze zur Verfügung. Psychisch belastete Frauen können dort ohne ihre Kindervorsorgemaßnahmen in Anspruch nehmen. Die Krankenkassen bezahlen die Therapie. Pro Tag kommt maximal eine Zuzahlung von 10 Euro dazu.
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20: Heute eine eher wolkige Geschichte bei uns in Schleswig-Holstein. Die Sonne hält sich so ein bisschen bedeckt und vor allem zum Nachmittag und Abend hin kriegen wir teilweise ordentlich Schauer oder Gewitter. Vereinzelt auch mit Starkregen und Hagel und solchen Geschichten. Dazu dann starke bis stürmische Böen, da wo das Wetter so aufdreht. Ne? Und die Temperaturen kommen auf 18 bis 20 Grad. Wir sind jetzt bei 17 an der Kulturschusterei in Barmstedt, auch in Geschendorf an der Sporthalle und in Bredstedt am Mühlenteich. Der RSH-3-Tage-Trend, morgen auch noch wechselhaft, bisschen Sonne ist dabei, aber auch immer wieder Schauer oder Gewitter zum Nachmittag hin. Der Samstag und Sonntag werden so ein bisschen ruhiger, aber auch nicht komplett trocken.
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20: Schleswig-Holsteins bester Verkehrsservice. Achtung Autofahrer, auf der A23 Heide-Hamburg zwischen Eidelstedt und dem Dreieck Nordwest liegt ein totes Tier auf der Straße. 3 Kilometer Stop and Go auf der A1 Lübeck-Hamburg ab Billstedt bis zum Dreieck Norderelbe. Da braucht ihr eine Viertelstunde Geduld. 7 Kilometer sind es auf der A1 Bremen Richtung Lübeck ab dem Maschener Kreuz bis zur Norderelbbrücke. 20 Minuten bitte da länger einplanen. A7 Flensburg-Hamburg 3 Kilometer ab dem Dreieck Nordwest bis Volkspark. 10 Minuten länger dauert es hier und 6 Kilometer sind es in der Gegenrichtung zwischen dem Dreieck Südwest und dem Elbtunnel. 20 Minuten kommen hier oben drauf. 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Stockelsdorf, Rensefelder Weg beidseitig an der Schule. 30 erlaubt. Markus, was hast du?
21: Ein Kabel raus von Lensahn Richtung Zismar. In der Mitte des Ortes in der 50er-Zone.
20: Dankeschön. Und Jutta noch?
22: In Mölln am Schulberg in der 30er-Zone.
20: Perfekt. Vielen lieben Dank. Staus und Blitzer meldet ihr uns ja immer kostenlos unter der 08000 774 774. Ich wünsche euch gute Fahrt.
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20: Ich wünsche euch was an diesem Donnerstag, einen schönen Arbeitstag, aber die Vorfreude aufs Wochenende, die steigt ja so langsam. Ne? Und wir haben uns eben doch schon mal ein paar Sachen angeschaut, die ihr machen könnt. Zum Beispiel feiert der Heist 750-jährigen Geburtstag, aber auch in Kelnhosen wird gefeiert der Seebrücken-Geburtstag. Und was da passiert, erzähle ich euch gleich hier.
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0: man sich schon einen Plan machen muss. So ist das bei uns an diesem Wochenende. 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Ja, wir sind noch nicht ganz durch mit der Arbeitswoche, gucken uns aber dennoch schon mal das Wochenende an, denn es wird ja gefeiert an allen Ecken und Enden hier bei uns in Schleswig-Holstein. Auch in Kellenhusen, da ist Geburtstag angesagt. Sven Bayer, der Veranstaltungsleiter von Kellenhusen, ist bei mir. Ihr feiert die Seebrücke?
1: Genau, unsere Seebrücke feiert Geburtstag, den 19., um genau zu sein. Und da haben wir ein großes Musikprogramm auf zwei Bühnen und abends um 23 Uhr haben wir ein großes Höhenfeuerwerk mit Lichtshow und passender musikalischer Untermalung.
0: Ja, das stelle ich mir ja toll vor. Ich habe schon Bilder gesehen, das sieht ja aus, als würde die Seebrücke in Flammen stehen da.
1: Genau, das Feuerwerk wird von der Seebrücke gestartet, die ist 300 Meter lang bei uns und da sind verschiedenste Feuerwerkeffekte und Lichteffekte auf den kompletten 300 Metern verteilt. Und das kann man von der Promenade aus und vom ganzen Strand in Kellenhusen super angucken.
0: Ja, das stelle ich mir wirklich auch sehr schön vor. Und drumherum gibt es natürlich auch voll Programm bei euch, ne?
1: Es ist definitiv für alle was dabei. Wir starten um 11 Uhr mit Frühstücksbeat. Um 15 Uhr haben wir was für die Lütten. Da kommt Herr H. mit neuer deutscher Kindermusik. Um 19 Uhr startet Thomas Melzer auf der kleinen Bühne vor der alten Kurverwaltung. Und um 20 Uhr rocken die Tornados den Seebrückenvorplatz.
0: Na guck, also Mucke und Feuerwerk in Kellenhusen. Vielen Dank, Sven, jetzt am Samstag. Die Seebrücke feiert ihren 19. Geburtstag.

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0: Ist heute so ein bisschen spärlich unterwegs bei uns in Schleswig-Holstein. Wir sehen eher Wolken und zum Nachmittag und Abend dann auch immer öfter Schauer und Gewitter. Die fallen durchaus auch mal kräftiger aus. Streckenweise mit Starkregen und Hagel und solchen Sachen. Temperaturen zwischen 18 und 20 Grad. Wir haben jetzt 18 in Groß-Pampau an den Kiesgruben, auch in Itzehoe am Prinzesshof und in Plön am Panasturm auch 18. Der RSA 3-Tage-Trend. Morgen auch noch wechselhaft. Bisschen Sonne ist dabei, aber auch immer wieder Schauer oder Gewitter zum Nachmittag. Der Samstag und Sonntag werden so ein bisschen besser, komplett trocken allerdings auch nicht.
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0: Schleswig-Holsteins bester Verkehrsservice. Auf der A1 Lübeck-Hamburg stockt es ab Billstedt bis zum Dreieck Norderelbe. 3 Kilometer lang, 15 Minuten etwa dauert es länger. 20 Minuten in der Gegenrichtung zwischen dem Maschner Kreuz und der Norderelbbrücke. 7 Kilometer Stop and Go, das ist die A1 Richtung Lübeck. Dann die A7 Flensburg-Hamburg ab dem Dreieck Nordwest bis Volkspark. 5 Kilometer, 20 Minuten in der Gegenrichtung ab dem Dreieck Südwest bis zum Elbtunnel. 7 Kilometer, auch da bitte mal so eine knappe halbe Stunde mehr mitbringen. Dann haben wir noch die B207. 7 Heiligenhafen Richtung Puttgarden zwischen der Fehmarnsundbrücke und dem Abzweig nach Avendorf. Etwa 2 Kilometer, bummelig 10 Minuten länger dauert es hier. 1,5 Stunden Wartezeit an der Elbphäre Glückstadt wir schaffen. 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Im Kreis Ostholstein auf der Landstraße zwischen Stockelsdorf und Ahrensbürg Richtung Ahrensbürghöhe Steindamm, da sind 70. Markus hat noch einen.
2: Ein Kabel aus von Lensahn Richtung Zismar. In der Mitte des Ortes in der 50er-Zone.
0: Dankeschön. Und Jutta noch?
3: In Mölln am Schulberg in der 30er-Zone.
0: Alles klar, vielen Dank. Staus und Blitzer meldet ihr uns ja immer kostenlos unter der 08000 774 774. Ich wünsche euch gute Fahrt.
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0: 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Adam Lambert, Ghost Town hier bei RSH. Und gleich gibt's was ganz Frisches von Kygo. Gute Laune, ne? Save My Love, das ist neu bei RSH. 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Und ich hoffe, das läuft bei euch heute. Dass es läuft, kann man bei der Schleierfähre Miss Sunde 3 ja wirklich nicht behaupten. Ne? Mit 4 Jahren Verzögerung für schlappe 6 Millionen Euro ist sie Ende April in Dienst gestellt worden und zack, ist sie auch schon wieder kaputt. Und das wird dauern. So viel ist schon mal klar. Das ist natürlich wirklich ein Drama. Viele in der Schleierregion sind auch total genervt und wollen die Miss Sunde 2 wieder zurück. Das steht allerdings auch nicht zur Debatte, hat das Landgericht gestern beschlossen. Ja, vielleicht diese Lösung?
1: Die Miss Sunde 4 ist revolutionär. Nahezu 100% wartungsfrei, geringe Anschaffungskosten und dazu ein Überfahrtserlebnis mit Eventcharakter. Denn diese neue Fähre basiert auf einem völlig revolutionären schwimmenden Holzträgersystem der neuesten Generation. Das Floß bietet Platz für 4 Autos und 20 Personen. Was, nur 4 Autos? Ja, das sind natürlich weniger als auf der Miss Sunde 3, wenn sie fährt. Aber eben auch 4 mehr, wenn sie nicht fährt. Und die 20 Personen, die brauchen wir, denn die sorgen links und rechts durch kräftiges Ziehen an den über die Schlei gespannten Action Ropes für den Vortrieb. Das sind einfache Seile im Prinzip, aber Action Ropes klingt natürlich viel dynamischer. 100% fossilfrei, wird ja wohl keiner zum Frühstück Erdöl verputzen. Und eine tolle Möglichkeit für Vereine oder Firmen aus der Nähe für gesellige Teambuildings an der frischen Luft. Die Miss Sunde 4, wirklich Innovation, made in Schleswig-Holstein. Und das Beste, ich meine, es kann im Prinzip sofort losgehen. Gut, wir müssen eben noch die Anleger auf die neue Fähre anpassen, aber das geht ja fix und kann im Prinzip auch nicht die Welt kosten.

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15: Einen schönen guten Tag. 15 Tage sind es noch, dann startet die Kieler Woche mit dem Soundcheck inoffiziell. Einen Tag später geht das größte Volksfest Nordeuropas dann mit dem Holzenbummel so richtig los. Und das ist heute schon nicht mehr zu übersehen. In der ganzen Stadt haben die Aufbauarbeiten begonnen. Mehr dazu jetzt im Top-Thema. Es ist ein friedliches und sicheres Fest, so sagen es Polizei und Stadt. Trotzdem muss natürlich jede Menge Vorsorge getroffen werden. Man setzt auf das bewährte Konzept der vergangenen Jahre. Der stellvertretende Leiter des Kieler Woche-Referats Daniel Lorenzen.
16: Ja, die Liste ist lang. Ich glaube, das, was die Besuchenden am auffälligsten sehen werden, sind wieder die Überfahrschutzsysteme, die Sperrsysteme, die eben ein sicheres Befahren der Eventflächen gewährleisten. Wir werden auch wieder mit einer hohen Präsenz vom städtisch beauftragten Sicherheitsdienst arbeiten. Das heißt, auch die sind im Stadtbild gut zu sehen. Wir kennen die Big Bags, wir kennen die Poller. Kameratürme werden eingesetzt. Wir haben den Blick auf die Kieler Woche, aber wir freuen uns auf die Kieler Woche und gehen von einer sicheren Kieler Woche aus.
15: Unter anderem steht die Fußball-WM im Mittelpunkt. Auf insgesamt 12 Bühnen werden die deutschen Spiele gezeigt. Noch relativ neu ist das Thema Drohnen auf Großveranstaltungen. Dazu sagte Stefanie Lage von der Polizeidirektion Kiel.
17: Das LKA hat es so eingestuft, dass keine Gefahr von Drohnen für die Kieler Woche gegeben ist. Es gibt keine konkrete Gefahr, von daher ist es dieses Jahr für uns kein weiteres Thema. Grundsätzlich ist das Überfliegen von öffentlichen Veranstaltungen sowieso verboten, mit einem Abstand von 100 Metern. Wir werden natürlich dementsprechend reagieren, wenn so etwas passieren sollte, aber wir gehen eher davon aus, dass das Menschen sind, die einfach mal schöne Bilder machen sollen. Aber auch das ist verboten und das werden wir verfolgen.
15: Die Vorbereitungen auf die Kieler Woche laufen und die Vorfreude steigt. Und jetzt weitere Meldungen von André Glatzl aus dem Nachrichtencenter.
18: Im vergangenen Jahr ist die Zahl der Fälle von Spionage und Sabotage in Schleswig-Holstein deutlich nach oben gegangen. Laut aktuellem Verfassungsschutzbericht hat es 100 Taten gegeben. 2024 sind es noch 3 Fälle gewesen. Innenministerin Magdalena Finke.
19: Die Schwerpunkte waren in diesem Kontext zahlreiche als relevant einzustufende Drohnenflüge und Verdachtsfälle der Agententätigkeiten zu Sabotagezwecken, zum Beispiel in Form von Ausspähungsaktivitäten an militärischen Einrichtungen. Schiffe der russischen Marine, die sich vor unseren Küsten aufhalten, Drohnensichtung, Gefahren für die kritische Infrastruktur verdeutlichen die besondere gesamtgesellschaftliche Gefährdung durch hybride Bedrohung.
18: Mehr als drei Wochen nach der tödlichen Schießübung auf dem Truppenübungsplatz Putlos bei Oldenburg gehen die Ermittler von einem Unfall aus. Ein GSG-9-Beamter habe scharfe Patronen und Übungsmunition verwechselt, heißt es von der Staatsanwaltschaft. Bei der Schussabgabe traf er einen Kollegen, der tödlich verletzt wurde. Gegen den Schützen läuft weiterhin ein Verfahren wegen fahrlässiger Tötung. Einsatzkräfte des Seebataillons aus Eckernförde sind auf dem Weg in Richtung Mittelmeer. Sie sind an Bord der Fregatte Baden-Württemberg und sollen den Auslandseinsatz UNIFIL unterstützen. Heißt konkret, die libanesische Marine ausbilden und den Seeraum vor dem Land überwachen.
15: Danke, Dirk. Zum Sport. Kurz vor der WM-Generalprobe ist weiter unklar, ob DFB-Torwart Manuel Neuer rechtzeitig fit wird. Beim ersten Training in Chicago stand er wegen seiner Wadenprobleme nicht zusammen mit der Mannschaft auf dem Platz. Und zum Schluss noch diese gute Nachricht aus Lübeck. Die Stadt hat am Margareta-Jenisch-Ring in Großsteinrade einen neuen Bolzplatz gebaut. Die neue Multifunktionsanlage verfügt über ein hochwertiges Kunststoffspielfeld. Neben Fußballtoren gibt es auch Basketballkörbe. Optimale Bedingungen für Kinder und Erwachsene, sich auszutoben.
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20: Und eher ein bisschen spärlicher Sonne, so sieht das bei uns heute aus in Schleswig-Holstein. Am Nachmittag und Abend kriegen wir auch noch ordentlich Schauer und Gewitter stellenweise. Starkregen, Hagel, das kann auch hier und da tatsächlich mal passieren. Dazu dann auch starke bis stürmische Böen, da wo das Wetter so aufdreht. Temperaturen zwischen 18 und 20 Grad. Im Moment sind wir bei 17 auf dem Bungsberg, in Grabau am Herrenhaus 18 Grad und am Bürgerhaus in Kronshagen ebenfalls. Der RSH-3-Tage-Trend. Morgen auch noch wechselhaft, bisschen Sonne ist dabei, aber eben auch immer wieder Schauer oder Gewitter. Auch da wieder schwerpunktmäßig am Nachmittag. Samstag und Sonntag werden ruhiger, aber auch nicht komplett trocken.
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20: Schleswig-Holsteins bester Verkehrsservice. Da gucken wir als erstes mal auf die A1 Lübeck-Hamburg. Da haben wir die obligatorischen 3 Kilometer ab Bildstedt bis zum Dreieck Norderelbe. 10-15 Minuten dauert es länger. 20 Minuten bitte einplanen auf der A1 Bremen-Lübeck zwischen dem Maschnerkreuz und der Norderelbbrücke. Da sind 7 Kilometer. Dann haben wir auf der A7 Richtung Hamburg 5 Kilometer ab dem Dreieck Nordwest bis Volkspark. 20 Minuten kostet das. Gegenrichtung ähnlich. Da stockt es ab. Heimfeld bis zum Elbtunnel auf 5 Kilometern. Und B207 Heiligenhafen Richtung Puttgarten zwischen der Fehmarnsundbrücke und dem Abzweig nach Avendorf 2 Kilometer. Stop and go, auch da dauert es so etwa 10 Minuten länger. Elbphilie Glückstadt für Scharfen, 2 Stunden Wartezeit jetzt schon in beiden Richtungen. Und wir schauen auf die meisten Blitzer nur bei RSH. Zwischen Stockelsdorf und Ahrensburg Richtung Ahrensburg, Höhe Steindamm 70 sind da erlaubt. Dann hat Frank noch einen für uns.
21: Vor den Holstenhallen in der, ich glaube, das ist 60er-Zone, da steht er versteckt in der Seite und zwar in Richtung Neumünster rein.
20: Okay, und Markus noch?
22: Ein Kabel raus von Lensahn Richtung Zismar in der Mitte des Ortes in der 50er-Zone.
20: Jawohl, vielen lieben Dank. Staus und Blitzer meldet ihr uns ja immer kostenlos unter der 08000-774-774. Ich wünsche euch gute Fahrt.
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20: Ja, ihr wisst ja über die Verwaltungen im Land, da wird ja oft gespottet, ne? Alles zu langsam, alles nicht digital genug, da musst du ja noch einen Fax schicken, aber da hat sich viel getan. Laut Digitalisierungs-Dashboard des IT-Verbundes Schleswig-Holstein geht Platz 1 für die beste digitale Verwaltung des Landes nach Glückstadt. Und da gratulieren wir doch gleich mal.
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0: Ich wünsche euch einen schönen Donnerstag. 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Es wird ja einmal ganz viel gelästert über Ämter und Verwaltungen. Ne? Das verbinden viele doch mit ewigem Rumgesitze auf dem Flur mit drei Papieranträgen, die man stempeln lassen muss und. Aber da tut sich was. Die beste digitale Verwaltung des Landes hat aktuell Glückstart. Ja, 127 digitale Leistungen können die Einwohner da nutzen. Und bei mir ist Glückstart Bürgermeister Rolf Abfeld. Herr Abfeld, 2024 waren es nicht mal die Hälfte an digitalen Leistungen. Seitdem haben Sie den Turbo gezündet. Wie haben Sie das denn geschafft?
1: Also unser kleines Geheimrezept war unter anderem, dass wir natürlich Mitarbeiter dafür freigestellt haben, der dieses Thema voranbringt. Der hat sich in die Prozesse eingearbeitet, hat mit den Mitarbeitern, die diese Prozesse später bedienen sollen, den Prozess überarbeitet. Mhm. Dann haben wir eine eigene IT-Abteilung, die diese Prozesse auch umgesetzt hat, die also mit den Mitarbeitern kommuniziert hat, gefragt hat, wo sind die Fehler, wo ist eine Klinke, was ist für euch schwierig. Also wir haben den Menschen, der hier hinter in der Verwaltung sitzt, und haben sie dabei offensiv begleitet.
0: Verstehe. Weniger Papierkram bedeutet wahrscheinlich für Sie aber auch eine Menge Einsparpotenzial, oder?
1: Ja, das ist es auf jeden Fall. Also wir haben unsere Papierkosten von über 20.000 Euro im Jahr auf ca. 2.000 Euro gesenkt.
0: Boah, das ist ja beachtlich schon. Was nutzen denn die Bürger am häufigsten bei Ihnen?
1: Hunde an- und abmelden wird sehr, sehr viel benutzt. Auch die Parkausweise haben wir digitalisiert, Anmeldung offener Ganztag, Schülerbeförderung läuft nur noch digital. Mhm. Wir haben auch die ersten Anwender, die im Wohngeld das machen.
0: Okay, und Hand aufs Herz, haben Sie noch ein Faxgerät irgendwo rumstehen?
1: Wir haben noch irgendwo ein Faxgerät stehen, weil es gibt immer noch Menschen, die uns ein Fax schicken. Aber das ist auch ein Gerät, was natürlich unabhängig von der ganzen IT ist. Und daher immer noch so ein letztes Sicherheitsgerät. Aber es tickt die Uhr.
0: Vielen Dank, Rolf Abfeld, der Bürgermeister von Glückstadt. Die haben da den Digitalisierungsturbo gezündet. Ja, und wir liegen da aktuell Platz 1 bei uns im Land in der Statistik. Dahinter dann übrigens die Gemeinden Ellau und Wedel.

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9: Heute eher ein bisschen wolkig in Schleswig-Holstein, aber die Sonne blitzt immer mal hervor zum Nachmittag und Abend hin kriegen wir dann immer häufiger mit Schauern und Gewittern zu tun. Teilweise auch mit so Starkregen- und Hagelgeschichten, sehr punktuell. Da kann es dann auch mal stürmische Böen geben und die Temperaturen heute 18 bis 20 Grad. Wir sind im Moment bei 18 Grad in Friedrichstadt auf dem Marktplatz, auch in Süderbrarup an der Angelnhalle und in Arnsböck am Rathaus. Genauso, der RSH 3-Tage-Trend, auch morgen noch wechselhaft, bisschen Sonne ist dabei, aber genau das gleiche Spiel. Am Nachmittag dann wieder Schauer und Gewitter. Samstag und Sonntag insgesamt etwas ruhiger, aber auch nicht komplett trocken.
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9: Schleswig-Holsteins bester Verkehrsservice. A7 Flensburg, Hamburg, bitte aufpassen. Zwischen Schleswig-Schubi und Schleswig-Jagel, da laufen Rehe in beiden Richtungen auf der Straße. A23 Heide-Hamburg, ein Liegenbleiber zwischen Hohenfeld und Horst-Elmshorn. Und das gilt auch auf der B503 Schwedeneck Richtung Kiel. Zwischen der Holtenauer Hochbrücke und dem Holsteinstadion, ein Liegenbleiber. Dann haben wir die Staus ab 5 Kilometern. A1 Bremen Richtung Lübeck. Zwischen dem Maschener Kreuz und der Norderelbbrücke 7 Kilometer, 20 Minuten kommen hier oben drauf. 5 Kilometer auf der A7 Flensburg-Hamburg zwischen dem Dreieck Nordwest und Volkspark. 20 Minuten dauert es länger. Gegenrichtung ebenso ab Heimfeld bis zum Elbtunnel. Dann noch die Fähre Glückstadt-Wischhafen. 2 Stunden Wartezeit da und die meisten Blitzer nur bei RSH. Manfred hat einen.
11: Ballastbrücke in Flensburg, stadtaufwärts, ein blauer Caddy mit Blitzgerät.
9: Dankeschön. Was haben wir noch?
12: Wohltorf vom Tunnel kommend aus Rheinweg. 30er Zone, rechte Seite.
9: Alles klar. Und Frank hat auch noch einen.
13: Vor den Holstenhallen das ist 60er-Zone. Da steht er versteckt in der Seite und zwar in Richtung Neumünsterrhein.
9: Alles klar, vielen lieben Dank. Staus und Blitzer meldet ihr uns ja immer kostenlos unter der 08000-774-774. Ich wünsche euch gute Fahrt.
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0: Kommentar. Alle frischen Hits in Schleswig-Holsteins beste Mix. Und wir nutzen diesen Tag, um heute allen Ehrenamtlern mal Danke zu sagen. Es gibt so viele, die immer im Ehrenamt am Start sind. Und ohne euch würde ganz vieles nicht laufen. Da machen wir uns mal nichts vor. Ne? Und für uns ist das eine sehr wichtige Sache in Schleswig-Holstein. Zusammen sind wir Schleswig-Holstein. Katrin hat auch angerufen.
1: Ja, ich wollte mal was loswerden wegen Ehrenamt. Und zwar finde ich das ganz toll, wie unsere Leute in Breed steht in der Kleiderkammer jeden Mittwoch und jeden Donnerstag unermüdlich Klamotten sortieren und verkaufen.
0: Das glaube ich dir sofort. Das ist eine harte Arbeit. Ne? Ihr kriegt wahrscheinlich viele Klamottenspenden.
1: Ja, also ich bin Kundin dort und also ich finde das auch ganz toll, wie die das alles sortieren und wie manche auf einen zugehen, sehr freundlich und ich finde es einfach nur spitze.
0: Klasse. Und du bist auch schon oft fündig geworden da?
1: Oh ja, oh ja. Da ist auch eine, die weiß schon ganz genau, was so meine Vorlieben sind, was ich gerne für T-Shirts haben möchte und so. Und dann guckt sie dann schon mal, ach guck mal, da ist doch was und so.
0: Klasse. Ja. Ohne euch wären wir aufgeschmissen. Ohne die ganzen Ehrenamtler in Schleswig-Holstein. Wem wollt ihr noch Danke sagen? Macht das gerne. Meldet euch bei uns. Kiel 043 198 6 98 3 mal die 0 oder eine Sprachnachricht schicken über WhatsApp. Das geht auch.

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5: 5:01. Ich bin Sönke Röhling. Guten Tag. Im vergangenen Jahr hat es in Schleswig-Holstein 100 Fälle von Spionage und Sabotage gegeben. Im Jahr zuvor zählte der Verfassungsschutz noch 3 Fälle. Im Mittelpunkt haben Drohnenflüge und Ausspähungsversuche im Umfeld sicherheitsrelevanter Einrichtungen wie Marinestützpunkte gestanden. Innenministerin Magdalena Finke.
6: Komplexe geheimdienstliche Operationen von ausländischen Spionen und der Einsatz sogenannter Wegwerfagenten bestehen nebeneinander. Bei Wegwerfagenten handelt es sich um Menschen, die mit wenig Geld dazu verleitet werden können, teilweise sogar nur einmalig, Straftaten gegen kritische Infrastrukturen im Interesse fremder Mächte zu begegnen.
5: Mehr als 3 Wochen nach der tödlichen Schießübung auf dem Truppenübungsplatz Putlos bei Oldenburg gehen die Ermittler von einem Unfall aus. Ein GSG-9-Beamter habe scharfe Patronen und Übungsmunition verwechselt, heißt es. Bei einer Schussabgabe traf er anschließend einen Kollegen, der tödlich verletzt wurde. Gegen den Schützen läuft weiterhin ein Verfahren wegen fahrlässiger Tötung. Der Aufbau der Kieler Woche hat begonnen. Offiziell geht es am Samstag in 2 Wochen los. Am Eröffnungsabend gibt es auch gleich ein deutsches Fußball-WM-Spiel, das auf 2 großen Bühnen und 10 kleineren übertragen wird. Die Sicherheit der Besucher ist natürlich ein großes Thema. Unter anderem gibt es Fußstreifen in Uniform und Zivil. Gesundheitsministerin Wagen muss in der Pflege sparen. Zu ihrer geplanten Reform gibt es jetzt neue Details. Anna Messerschmidt, auf viele Versicherte kommen da wohl größere Änderungen zu.
7: Ja, so steht's im Gesetzentwurf der Ministerin. Gutverdiener und Menschen, die keine Kinder haben, sollen künftig mehr in die Pflegekasse einzahlen. Außerdem ist geplant, die kostenlose Mitversicherung von Ehepartnern einzuschränken. Und in Zukunft soll strenger geschaut werden, wer welche Pflegestufe bekommt. Mit der Reform will Wagen ein Milliardenloch bei der Pflegeversicherung stopfen. Die Pläne sollen noch vor der Sommerpause durch den Bundestag. Bislang sind sie aber noch nicht einmal durchs Kabinett.
5: In Brunsbüttel haben Unbekannte 25 Mutterschafe von einer Weide gestohlen. Die Lämmer ließen sie auf der Weide zurück. Der Eigentümer stellte gestern Nachmittag fest, dass die Tiere fehlen. Die Täter dürften für den Abtransport ein größeres Fahrzeug oder einen Anhänger genutzt haben. Die Polizei ermittelt und sucht Zeugen.
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8: Heute so ein bisschen verhalten aus, ne? Mehr Wolken als Sonne unterwegs, aber bisher sieht das an vielen Ecken noch halbwegs trocken aus. Das könnte sich jetzt zum Nachmittag ändern bei uns in Schleswig-Holstein. Da sind Schauer und Gewitter angesagt, teilweise sogar mit Starkregen und Hagel und auch mal mit einer stürmischen Böe dabei. Temperaturen heute 18 bis 20 Grad. Wir sind jetzt bei 18 am Kleintheater in der Schillerstraße in Geesthacht. Auch in Norderstedt am Stadtparksee und in Risum-Lindholm an der Friesenhalle 18. Der RSH 3 Tage Trend. Morgen wechselhaft bisschen Sonne dabei, aber auch wieder zum Nachmittag hin. Schauer oder Gewitter. Und Samstag und Sonntag dann etwas besser, aber ganz trocken werden wir da nicht durchkommen.
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8: Schleswig-Holsteins bester Verkehrsservice. Da gucken wir mal auf die A7. Flensburg Richtung Hamburg. Achtung, Autofahrer bitte. Zwischen Henschild-Ulzburg und Quickborn liegt ein Müllsack auf der Straße. Dann schauen wir nochmal auf die Staus ab 5 Kilometern auf der A1 Bremen-Lübeck zwischen dem Aschener Kreuz und dem Dreieck Norderelbe. 6 Kilometer sind es hier, 20 Minuten dauert es länger. A7 Flensburg-Hamburg zwischen dem Dreieck Nordwest und Volkspark. 5 Kilometer, 20 Minuten kommen hier oben drauf. Das gilt auch für die Gegenrichtung. Da haben wir 5 5 Kilometer ab Heimfeld bis zum Elbtunnel. Und dann schauen wir noch an die Elbfähre Glückstadt für Schafen. Da steht ihr nämlich mal flotte 2 Stunden an. Die meisten Blitzer nur bei Arasar, Flensburg, Kitzeng, stadteinwärts. Dann Osterrönfeld, Grüner Kamp, ortseinwärts, 50 erlaubt. Frank hat noch einen für uns.
9: Vor den Holstenhallen in der, ich glaube, das ist 60er-Zone, da steht er versteckt in der Seite und zwar in Richtung Neumünster rein.
8: Dankeschön, einen haben wir noch.
10: Wohltorf, vom Tunnel kommend aus Rheinweg, 30er-Zone, rechte Seite.
8: Ja, perfekt, vielen Dank. Alle Staus und Blitzer gibt es auch in der RSH-App. Ich wünsche euch gute Fahrt.
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8: Ja, wir begehen ja heute mit euch auch sozusagen symbolisch die Ehrenwoche und haben uns ja um Ehrenämter gekümmert heute und vor allem um die Menschen, die das so ausüben. Denn der Kreis Plön, der verwöhnt ja in dieser Woche seine Ehrenämter.
11: Wir alle gemeinsam wollen das Ehrenamt feiern, die Menschen, die sich ehrenamtlich engagieren und haben uns da was ganz Besonderes überlegt. Denn normalerweise machen die Ehrenamtlichen ja anderen das Leben schöner und das Leben hier im Kreis Plön lebenswert. Wir haben gedacht, wir drehen das mal um und wir machen ganz viele Angebote, bei denen die Ehrenamtlichen mal genießen dürfen und verwöhnt werden.
8: Und das zu Recht. Und von uns gibt es natürlich ein dickes Dankeschön. Wem wollt ihr denn da noch Danke sagen? Meldet euch mal gerne.
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Back angehört, die Backstreet Boys, beziehungsweise in Sync sind's. Ja, guck mal, ne? I want you back hier bei Arasa. Alle frischen Hits in Schleswig-Holsteins beste Mix. Teddy Swims, das kriege ich noch hin, der kommt gleich.

0: Song und wir sagen ja heute ein ganz dickes, fettes Danke in alle Richtungen. Denn mal ehrlich, was wären wir ohne die ganzen Ehrenamter im Land? Ehrenamtler. Denn ja, ich sag mal, alle, die bei der Freiwilligen Feuerwehr schuften oder weiß ich nicht, beim Technischen Hilfswerk oder. Wir haben schon Kirchengemeinden gehört und Fußballplätze, Handballplätze, natürlich. Was wären wir ohne die ganzen Ehrenamter? Deshalb gibt es heute ein dickes, fettes Dankeschön und ihr habt die Möglichkeit, Danke zu sagen. Und da hat sich auch Nadine gemeldet gerade.
1: Ich würde so gerne meinem Mann danken für sein Engagement. Und zwar ist der Fußballtrainer mit Leib und Seele für den TSV Plön.
0: Oh, toll.
1: Er fährt jeden Dienstag, jeden Mittwoch mit seinen Kiddies, macht er Training und scheut da keine Kosten und Mühen. Und auch am Wochenende sind Spiele. Und ich sag mal so, das frisst ja dann auch immer schon gerne das halbe Wochenende
0: total
1: auf.
0: Total.
1: Aber er ist mit vollem Einsatz dabei und ich finde, das sollte man einfach mal ja mit einem großen Dankeschön loswerden.
0: Absolut. Ist ja auch wirklich, wir haben ja diese Woche gerade das Problem gehabt, ne? Dass in Eckernförde die beiden Mädchenfußballmannschaften.
1: Genau. Ja, ich hab's gehört. Ja. Und ich habe so gedacht, oh Mensch, das ist eigentlich sowas Tolles. Und wie gesagt, ich sehe meinen Mann, wie der da aufblüht. Und ich wünschte, es würde noch viel, viel mehr Trainer geben, weil ja so viel Mädchen mittlerweile auch Fußball spielen
0: total
1: wollen.
0: Ja. Und lustigerweise ist es auch so, dass wir schon ganz oft auch heute die Nachricht bekommen haben von Menschen, die gesagt haben, ja, aber wir würden auch den Angehörigen der Ehrenamtler so gerne mal Danke sagen, weil ihr müsst ja immer verzichten auf die, ne, die dann im Dienst sind, bei der Feuerwehr, die Fußballtrainer oder sich.
1: Man unterstützt wo man kann, ob man jetzt die Trikots mal mitwäscht, ne, oder ob man das für den Kuchenstand fertig macht. Aber ich glaube, sein größter Dank ist dann immer die Freude der Kinder und die lieben ihn abgöttisch und viele Kinder sind halt bei ihm auch wirklich nur beim Fußball, wenn er trainiert sozusagen, ne, also da sind ganz viele Kinder, die sagen, wir wollen das nur, wenn Koschi das macht, weil der hat ein Talent für Kinder und ich denke, da würden mir einige Eltern zustimmen.
0: Wenn das nicht ein leidenschaftliches Plädoyer war, liebe Nadine, für das Traineramt, also überlegt euch das doch mal, ein Ehrenamt zu übernehmen, ist ja wirklich eine tolle Sache und vor allem wichtig, zusammen sind wir Schleswig-Holstein.

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16: Viele Wolken und eher so ein bisschen spärlich Sonne heute bei uns in Schleswig-Holstein. Zum Nachmittag wird es dann auch nochmal ordentlich nass an etlichen Ecken. Schauer und Gewitter ziehen rüber über uns. Da kann auch mal tatsächlich so Starkregen dabei sein oder Hagel oder solche Scherze. Auch mal die ein oder andere stürmische Böe, da wo das Wetter so aufdreht. Und wir kriegen 18 bis 20 Grad. 18 haben wir jetzt am Kino in Preetz, auch am Hafen in Colmar und in Brunsbüttel am Elbe-Forum. Der RSH 3-Tage-Trend. Morgen auch noch wechselhaft. Bisschen Sonne ist dabei, aber auch da wieder am Nachmittag Schauer oder Gewitter. Der Samstag und der Sonntag werden insgesamt etwas ruhiger, aber Schauer sind nicht ausgeschlossen, sag ich mal.
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16: Schleswig-Holsteins bester Verkehrsservice. Da schauen wir erstmal auf die A1 Lübeck-Hamburg. 3 Kilometer zwischen Billstedt und dem Dreieck Norderelbe. Eine 15-minütige Verzögerung hier. 6 Kilometer sind es auf der A1 Bremen-Lübeck zwischen dem Maschener Kreuz und der Norderelbbrücke. 20 Minuten. Bitte mal mehr einplanen. 25 Minuten sind es auf der A7 Flensburg-Hamburg zwischen dem Dreieck Nordwest und dem Elbtunnel. Dann haben wir die Gegenrichtung ab Heimfeld bis zum Elbtunnel. 5 Kilometer, auch so etwa 20 Minuten. Dann steht ihr lockere 2 Stunden an der Elbfähre Glückstadt Wischhafen und die meisten Blitzer nur bei RSH Osterrönfeld am grünen Kamp, ortseinwärts 50 sind da erlaubt. Dann in Stockelsdorf, Rensefelder Weg, beidseitig an der Schule. Manfred hat noch einen.
17: Ballastbrücke in Flensburg, stadtaufwärts, ein blauer Caddy mit Blitzgerät.
16: Dankeschön. Frank, was hast du noch?
18: Vor den Holstenhallen in der, ich glaube, das ist 60er-Zone, da steht er versteckt in der Seite und zwar in Richtung Neumünster rein.
16: Alles klar, alle Staus und Blitzer gibt es auch in der RSH. App Vielen Dank und euch gute Fahrt.
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0: Schön, dass ihr dabei seid, RSH. Alle frischen Hits in Schleswig-Holsteins besten Mix und wir freuen uns ja jetzt schon am Donnerstag tierisch aufs Wochenende. Das liegt unter anderem daran, dass so wahnsinnig viel los ist bei uns in Schleswig-Holstein.
1: Oder? Überall Wahnsinn. Hängen diese Plakate. Ich komme gar nicht hinterher zu gucken, was auf welchem Plakat und welches Datum und so weiter.
0: Einen Stundenplan machen.
1: Deswegen, Plakate im Vorbeifahren zu gucken, ist gar nicht so gut. Hört euch die Veranstaltung in Schleswig-Holstein doch einfach an. Ihr sagt uns Bescheid, wo was ist und wir geben das weiter an unsere Hörer und ja, da haben wir alle was davon. Wir wissen, was wir am Wochenende zu tun haben und ihr habt eure Feste voll. Zusammen sind wir Schleswig-Holstein, das Ganze dann ab 14 Uhr in der RSH-Nachmittagsshow mit voller Mischmann.

0: Rieke will heute raus. Mit ihren Mädels Party machen. Und Rieke versucht sich gerade am perfekten Make-up.
1: Oh!
0: Zum dritten Mal.
1: Moment, das haben wir gleich. 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
1: Yippie!
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12: 5:05. Ich bin Jana Klonikowski. Guten Tag. Der Verfassungsschutz in Schleswig-Holstein hat es immer mehr mit Spionage und Sabotage zu tun. Im vergangenen Jahr hat es insgesamt 100 solcher Fälle gegeben. 2024 sind es noch 3 gewesen. Hintergrund ist die besondere Lage unseres Landes zwischen Nord- und Ostsee. Der Leiter des Verfassungsschutzes, Thorsten Holleck, sagte uns:
13: Wir haben natürlich ständig Auffälligkeiten, dass Sachen zerstört werden, auch kritischer Infrastruktur. Wir stellen fest, dass Drohnenüberflüge dort stattfinden. Wir stellen fest, dass Fotoaufnahmen nicht nur durch Drohnen, sondern von militärischen Geländen durch Personen vorgenommen werden, bis hin zu Einschüchterungsfällen, die über die sogenannten Wegwerfagenten ausgeführt werden.
12: Nach der tödlichen Schießübung auf dem Truppenübungsplatz Putlos bei Oldenburg gehen die Ermittler von einem Unfall aus. Am 11. Mai war dort ein Angehöriger der Spezialeinheit GSG 9 ums Leben gekommen. Mehr dazu von RSH Schleswig-Holstein-Reporter Andreas Otto.
14: Ja, nach aktuellem Ermittlungsstand wurde nach Angaben von Staatsanwaltschaft und Polizei vermutlich beim Laden Übungsmunition mit scharfer Munition vertauscht. Während der anschließenden Übung gab dann ein Trainingsteilnehmer, ebenfalls ein Beamter der Eliteeinheit GSG 9, damit einen Schuss ab und traf das Opfer. Der Mann soll noch vor Ort verblutet sein. Gegen den Schützen läuft weiter ein Verfahren wegen fahrlässiger Tötung.
12: Zur geplanten Pflegereform gibt's neue Details. Bundesgesundheitsministerin Wagen plant, dass Gutverdiener und Kinderlose mehr in die Pflegekasse einzahlen sollen. Außerdem sollen die höheren Zuschüsse zu Heimkosten erst später greifen. Damit will Wagen ein Milliardenloch bei der Pflegeversicherung stopfen. In der Kieler Innenstadt ist es nicht mehr zu übersehen. Die Vorbereitungen für die Kieler Woche haben begonnen. In diesem Jahr liegt ein Fokus darauf, an möglichst vielen Plätzen auch die Fußball-WM zu übertragen. Die Polizei setzt unterdessen auf das bewährte Sicherheitskonzept der letzten Jahre. Bundesliga-Absteiger FC St. Pauli und Trainer Alexander Blessin gehen offenbar getrennte Wege. Wie die Bild berichtet, sind Verein und Trainer sich nicht über die zukünftige Ausrichtung einig geworden. Wer Nachfolger von Blessin wird, ist noch unklar.
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3: Ausläufer von Tief Peggy sorgen für Unruhe. Viele Wolken, wenig Sonne. Schauer von West nach Ost heute Nachmittag und Abend bei uns in Schleswig-Holstein. Auch mal stürmische Böen aus Südwest, vor allen Dingen natürlich in Schauer- und Gewitternähe. 17 Grad auf Gut Birkenmoor bei Schwedeneck, 18 Grad im Neufelder Koog und 18 Grad auch in Bergentin im Tulpenweg. Nachts Beruhigung, zumindest südlich des Kanals und der RSH-3-Tage-Trend. Morgen auch durchwachsen mit etwas Sonne, Wolken, Schauern und Gewittern. Samstag, Sonntag gleiche Tendenz bei 18 bis 20 Grad.
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3: Schleswig-Holsteins bester Verkehrsservice. Achtung Autofahrer, A23 Heide Richtung Hamburg. Zwischen Itzehoe-Mitte und Itzehoe-Süd liegen Gegenstände. A1 Lübeck Richtung Hamburg. Zwischen Billstedt und Dreieck-Norderelbe 3 Kilometer. Hier braucht ihr 15 Minuten länger. Gegenrichtung Bremen nach Lübeck hoch steht ihr 6 Kilometer. Ab Maschener Kreuz vor der Norderelbbrücke. A7 Flensburg Richtung Hamburg. Zwischen Dreieck Nordwest und Bahrenfeld 4 Kilometer. In der Gegenrichtung A7 Hannover nach Flensburg hoch. Zwischen Heimfeld und Elbtunnel 5 Kilometer. A21 Bargteheide Kiel zwischen Trappenkamp und Nettelsee. Jeweils die linke Spur für Markierungsarbeiten bis 17 Uhr gesperrt. 2 Stunden Wartezeit an der Fähre Glückstadt-Wischhafen und die meisten Blitzer nur bei RSH. Kiel-Kai-Straße stadteinwärts, kurz hinter der Gablenzbrücke. Rellingen-Mühlenstraße, Flensburg-Kielsengen. Fahrt vorsichtig in Osterrönfeld, Grüner Kamp und Christian auch noch mit dem Blitzer.
15: Moin Tosom, hier spricht Christian. Ich habe einen Blitzer in Freestedt, der steht im Burgerweg. In Höhe eines Bauernhofes, beidseitig und 50 sind dort erlaubt.
3: Danke, Christian.
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3: Ja, Schleswig-Holstein ist bunt, die Natur blüht und strahlt, auch wenn der Raps mittlerweile so ein bisschen seine gelbe Farbe verliert. Dafür blühen andere Pflanzen in herrlichen Tönen und überall wachsen gerade neue Veranstaltungsplakate an den Laternenmasten und Stromkästen. Hier ein Zirkus, da eine Party oder dort eine Pflanzenmesse. Was ist los in Schleswig-Holstein? Wir machen euer Wochenende hörbar. Habt ihr auch eine Veranstaltung, von der wir berichten sollen? Dann schickt mal schnell eine Info oder ein Plakat per WhatsApp. 0431 98 6 98 und dreimal die 0.
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0: Zu spät, die Ärzte aus 1984. In dem Jahr habe ich meine Ausbildung bei der Polizei in Eutin angefangen. Und dann nehmen wir gleich mal Läufest auf frischer Tat ertappt mit Red Eyes. Das sind noch mehr von euren Lieblingshits in Schleswig-Holsteins besten Mix. Die RSH-Nachmittagsshow mit voller Mitmann. Was habt ihr vor am Wochenende? Ihr könntet zum Beispiel nach Kaltenkirchen, da ist Stadtfest, Bürgermeister Stefan Bohlen. Wann geht euer Stadtfest los?
1: 18 Uhr geht das Programm los, 19 Uhr ist offizielle Eröffnung und dann wird es richtig Party werden. Mit Soa Teba, Bernie und die Treetops am heutigen Abend und am Samstag gibt es dann Waterloo, die Abba Tribute Show und ja, unsere Kaltenkirchen Vibes, das sind so Nachwuchskünstlerinnen und Künstler von unserem ersten Kaltenkirchener Nachwuchskontest. Das wird richtig cool.
0: Wow, aber es ist wahrscheinlich nicht nur Bühnenprogramm, sondern ihr habt auch Buden und Jahrmarktmäßig oder wie muss man sich das vorstellen?
1: Na, es wird keine Karussells geben, aber es wird auf jeden Fall fürs leibliche Wohl gesorgt sein. Also es gibt ausreichend Getränke, auch wenn es warm werden sollte, gibt es genug zu trinken, genug zu essen, das ist alles mit dabei. Wir haben für Kinder einiges vorbereitet, also auch für die Kids ist gesorgt. Das wird ein ganz rundes, tolles Stadtfest werden.
0: Jetzt von heute Abend 18 Uhr bis Sonntag in Kaltenkirchen Stadtfest und zwar wo?
1: Auf dem Grünen Markt mitten in der Innenstadt, kostenlose Parkplätze im Parkhaus, kommt gern vorbei.
0: Extrem familienfreundlich, wie wir Kaltenkirchen kennen und lieben.
1: Absolut.
0: Stefan Bohl, dann wünsche ich dem Bürgermeister, seinem Team und der ganzen Stadt und allen Gästen viel Spaß ab heute auf dem Kaltenkirchener Stadtfest.
1: Ich danke dir.

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16: Schande auf mein Haupt. Ich bin ja schon irgendwie so einen Tag weiter. Ich bin schon so im Wochenendfieber. Es ist natürlich erst Donnerstag. Da zwinge ich quasi den Bürgermeister von Kaltenkirchen hier zu sagen, dass heute das Stadtfest beginnt. Natürlich erst morgen um 18 Uhr, am Freitag um 18 Uhr. Wir haben erst Donnerstag, ist doch klar. Und dann Samstag, Sonntag. Aber dann geht's natürlich rund in Kaltenkirchen. Sorry nochmal, Stefan Bohlen und alle, die ich jetzt verwirrt habe in und um Kaltenkirchen. Das Stadtfest natürlich morgen ab Freitag. Da gibt's auch gleich das Wetter zu. Viele Wolken, wenig Sonne, Schauer von West nach Ost heute Nachmittag und Abend bei uns in Schleswig-Holstein. Auch mal stürmische Böen aus Südwest in Schauer und Gewitternähe. 17 Grad haben wir in der Bergstraße in Sprenge, 17 Grad am Atrium in Brunsbüttel und 18 Grad in Behlendorf am Brinkhus. Nachts Beruhigung, zumindest südlich des Kanals, und der RSH-3-Tage-Trend morgen auch durchwachsen mit etwas Sonne, Wolken, Schauern und Gewittern. Samstag und Sonntag gleiche Tendenz bei 18 bis 20 Grad.
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16: Schleswig-Holsteins bester Verkehrsservice. Ist ein bisschen was los. Achtung Autofahrer, A7 Flensburg Richtung Hamburg. Zwischen Großen Aspe und Bad Bramstedt hat es einen Unfall gegeben. Zwischen Hamburg-Utmarsch und Elbtunnel ist ein Fahrzeug stehen geblieben. A21 Kiel Richtung Bargteheide. Zwischen Wahlstedt und Schwissel liegen wieder Gegenstände. Und eine ungesicherte Unfallstelle auf der A23 Hamburg Richtung Heide. Zwischen Albersdorf und Heide Süd. Stau auf der A1 Lübeck Richtung Hamburg zwischen Billstedt und Dreiknorderelbe 3 Kilometer, plan 15 Minuten mehr ein. In der Gegenrichtung steht ihr sogar 6 Kilometer A1 Bremen Richtung Lübeck zwischen Maschner Kreuz und Norderelbbrücke. A7 Flensburg Richtung Hamburg zwischen Dreieck Hamburg Nordwest und Hamburg Bahrenfeld 4 Kilometer, 20 Minuten. In der Gegenrichtung steht ihr vom Elbtunnel Richtung Flensburg bzw. Richtung Heide, ist ja im Grunde auch, wenn du so willst, zwischen Heimfeld und Elbtunnel 5 Kilometer. Und A21 Bargteheide Kiel zwischen Trappenkamp und Nettel sehe ich jeweils die linke Spur für Markierungsarbeiten dicht. An der Elbfähre Glückstadt Wischhafen 2 Stunden Wartezeit. In den Kreisen Dithmarschen und Steinburg ist die Kanalfähre Hohenhörn aufgrund von Reparaturarbeiten bis 16 Uhr in beiden Richtungen nicht zu gebrauchen. Und Karin hat noch einen Blitzer aktuell in Flensburg.
17: Hafendamm statt auswärts Richtung Möwig.
16: Hafendamm statt auswärts Richtung Möwig, ein Blitzer in Flensburg.
17: Ja, genau.
16: Karin, schon mal ein schönes Wochenende jetzt am Donnerstag.
17: Ja, danke.
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0: Ich sag das immer wieder, so kann der ganze Sommer für mich klingen, so wie Lost von Glockenbach. Glockenbach und Lost, Summer Vibes vom Feinsten und ganz neu bei RSH gleich. Das sind alle frischen Hits in Schleswig-Holsteins besten Mix. Die RSH Nachmittagsshow mit voller Mitmann. Wir widmen uns diese Woche mal all den Ehrenamtlern in Schleswig-Holstein, die in ihrer Freizeit den ganzen schönen Laden hier, den Verein, die Feuerwehr, den Sport, das Dorf- und Stadtleben, die Schule, unser Zusammenleben am Laufen halten. Ihr könnt heute Danke sagen, so wie Nicole vom DRK Schwarzenbeck. Sie hat uns eine Sprachnachricht geschickt, die haben nämlich auch eine große Flotte an selbstlosen und hilfsbereiten Ehrenamtlern. Das ist echt eine ganze Menge bei euch, ne Nicole?
1: Unsere Ehrenamtlichen der Sanitäts- und Verpflegungsgruppe, der Bereitschaft, der Wasserwacht, dem Jugendrotkreuz, der Sozialarbeit, den Schnippeldamen der Sozialarbeit, dem Kleiderladen.
0: Krass.
1: Und unserer Tafel. Wir haben ein sehr, sehr großes ehrenamtliches Team in Schwarzenbeck und wir können uns aufeinander verlassen. Und ich dachte mir, wir könnten auch hier mal einfach ein Lob aussprechen für unsere tollen Ehrenamtler, die wirklich immer großen Einsatz zeigen. Ganz, ganz lieben Dank, dass ihr für alle zu Pflegenden in Schwarzenbeck und Umgebung zuständig seid und eure Freizeit zusätzlich noch spendet. Ganz lieben Dank.
0: Oh, da schließen wir uns an. Ihr seid großartig, liebe Ehrenamtler vom DRK Schwarzenbeck. Und wenn ihr bei euren Ehrenamtlern auch nochmal Danke sagen wollt, wir geben euch heute die Möglichkeit, einfach rüberschicken an die 0431 98 6 98 3 mal die 0. Denn zusammen sind wir Schleswig-Holstein.

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24: 5:03.
0: Ich bin Jana Klonikowski. Guten Tag. In Schleswig-Holstein ist die Zahl der Spionage- und Sabotagefälle im letzten Jahr auf insgesamt 100 Fälle angestiegen. Im Jahr davor waren es noch 3. In erster Linie ging es um Drohnensichtungen und Ausspähversuche. Die Entwicklung spiegelt sich nach Angaben von Innenministerin Magdalena Finke auch bei der politisch motivierten Kriminalität, also zum Beispiel bei fremdenfeindlichen Angriffen, wieder. Finke sagte:
1: Im Vergleich zum Vorjahr ist die Anzahl der Taten um 145 auf insgesamt 2.822 Taten angestiegen. Das ist eine Steigerung um 5,4% und stellt damit ein Allzeithoch der Fallzahlen politisch motivierter Kriminalität in Schleswig-Holstein dar.
0: Einen Tag nach den Schüssen auf einen Barbershop in Westerland auf Sylt steht für die Ermittler der Tatverdächtige fest. Es handelt sich um einen 15 Jahre alten Jugendlichen. RSH Schleswig-Holstein-Reporter Andreas Otto.
3: Der mutmaßliche Schütze ist gestern Stunden nach der Tat am Westerländer Bahnhof festgenommen worden. Nach den Vernehmungen gehen Staatsanwaltschaft und Polizei davon aus, dass er mehrfach gezielt auf den Salon und mindestens einmal auf der Flucht auf offener Straße geschossen hat. In dem Barbershop waren Kunden und Mitarbeiter, verletzt wurde niemand. Der Jugendliche kommt jetzt vor den Haftrichter. Die Hintergründe der Tat sind weiter unklar.
0: Deutschland hält trotz Kritik aus der EU an den Grenzkontrollen fest. Die Maßnahmen seien wirkungsvoll, sagte Bundesinnenminister Dobrindt bei einem Treffen in Luxemburg. Er spricht von einer gelungenen Migrationswende. Die EU-Kommission fordert, die Grenzkontrollen im Schengen-Raum zu beenden. An den Sommerwochenenden fahren ab sofort längere Züge zwischen Lübeck und Neustadt. Die Zahl der Sitzplätze wird damit um die Hälfte erhöht. Die Einzelheiten von Holger Dück.
4: Touristen und heimische Ausflügler nutzen die Strecke unter anderem, um schnell von Lübeck nach Timmendorf zu kommen. Bislang gab es keine Möglichkeit, auf den Ansturm bei gutem Wetter zu reagieren. Jetzt hat die Deutsche Bahn zusätzliche Züge bereitgestellt. Die Kosten zahlt das Land. Sollten wegen Reparaturen oder Wartungsarbeiten keine zusätzlichen Waggons zur Verfügung stehen, wird ein Buspendelverkehr zwischen Lübeck und Timmendorf eingerichtet.
0: Schleswig-Holsteins Gymnasien und Gemeinschaftsschulen haben das Anmeldeverfahren für das kommende Schuljahr abgeschlossen. Fast 26.000 Schüler wechseln von der Grundschule auf die weiterführenden Schulen. Das ist ein Plus von gut 3%.
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24: Heute ist Umarme deine Katze-Tag. Katzen mögen ja auch dieses nasse Wetter da draußen nicht. Viele Wolken, wenig Sonne, Schauer von West nach Ost heute Nachmittag und Abend. Bei uns in Schleswig-Holstein auch mal stürmische Böen aus Südwest, vor allen Dingen natürlich in Schauer- und Gewitternähe. 17 Grad am Naturstrand Schilksee, 18 Grad am Schöpfwerk Kudensee und 18 Grad auch in Ratzeburger Bahnhof. Nachts Beruhigung, zumindest südlich des Kanals und der RSH 3-Tage-Trend. Morgen auch durchwachsen mit etwas Sonne, Wolken, Schauern, Gewittern. Samstag, Sonntag gleiche Tendenz bei 18 bis 20 Grad.
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24: Schleswig-Holsteins bester Verkehrsservice. Achtung Autofahrer, A7 Heide Richtung Hamburg zwischen Dreieck Nordwest und Stellingen, eine ungesicherte Unfallstelle. A1 Lübeck Richtung Hamburg zwischen Billstedt und Dreieck Norderelbe, 3 Kilometer, braucht ihr 15 Minuten länger. A1 Bremen Richtung Lübeck zwischen Maschner Kreuz und Norderelbbrücke, 6 Kilometer. A7 Flensburg Richtung Hamburg von Dreieck Hamburg Nordwest bis Bahnfeld, 4 Kilometer, 20 Minuten. Und dann nochmal zwischen Hamburg-Heimfeld und Hamburg-Marmsdorf hinterm Elbtunnel, auch 2 Kilometer Stau. Gegenrichtung A7 Hannover Richtung Flensburg zwischen Heimfeld und Elbe, 5 Kilometer. Und wer ist noch da?
25: Moin Moin, Lukas hier, hallo. Ich wollte einen Unfall melden in Heide. Fritz-Tiedemann-Ring ist das. Auf Famila-Brücke, da kommt man nicht mehr durch. Die ist komplett gesperrt. Ist aber noch nicht abgesichert durch Polizei.
24: Alles klar, hat auch gerade tierisch geregnet in Heide, ne?
25: Ja, genau.
24: Und auf der A23 Heide-Hamburg haben wir auch zwischen Heide-Süd und Albersdorf Aquaplan in Gefahr. Bitte seid vorsichtig, da kommen einige Gewitterzellen und Starkregenfronten auch die nächsten Stunden noch auf uns zu.
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24: Was habt ihr am Wochenende vor? Friseurtermin, Rasenmähen, zum Geburtstag eingeladen, Flohmarktsachen vorbereiten, Wohnzimmer streichen. Wenn ihr dazwischen noch irgendwie Platz findet, hätten wir noch ein paar schöne Veranstaltungen für euch. Stadtfest in Kaltenkirchen ab morgen Abend 18 Uhr und noch mehr schöne Sachen gleich hier bei mir.
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0: Die Vögel essen irgendwas Rotes, ich weiß nicht, Erdbeeren, keine Ahnung. Auf jeden Fall haben die mein Auto dermaßen zugeschissen. Sorry, das muss ich mal so sagen. Das sieht so aus, als wären ganze Joghurtbecher darüber ausgeschüttet worden. Ich muss also dieses Wochenende Auto waschen. Und ihr, die RSH-Nachmittagsshow mit voller Mitmann, was habt ihr vor? Kinder zum Sport fahren, Kanutour, Backen fürs Dorffest, wenn ihr noch Zeit findet. Wir hätten noch was für euch. Bei mir ist RSH Schleswig-Holstein-Reporter Leon Thomsen. Leon, was geht?
1: Ja, also diese Woche hat das Wochenende auf jeden Fall zu wenig Tage voller. So viele tolle Sachen sind los bei uns im schönsten Bundesland der Welt. Fangen wir mal an in Riesebü. Da startet heute Abend die Riesebüer Dorfwoche. Von heute Abend 19 Uhr bis einschließlich Sonntag ist da Action angesagt. Festzelte mit Disco, Dorfolympiade, Hüpfburg und. Ja, dann ziehen wir weiter nach Olderup im Kreis Nordfriesland. Da hat die Feuerwehr 125-jähriges Jubiläum und feiert am Samstag eine große Party, wo ihr auch noch dazu kommen könnt.
0: Die wissen auf jeden Fall, wie man feiert, die Olderupper. Was hast du sonst noch Schönes gefunden, Leon?
1: Ja, wer mal wieder Autoscooter fahren und Mutzen in sich reinschaufeln möchte, der fährt dieses Wochenende nach Trappenkamp. Da ist von morgen bis Sonntag das Trappenkamper Straßenfest mit Jahrmarkt. Dann haben wir auch noch die

0: 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Heute gegen Eisenach. 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Wir drücken die Daumen. 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
6: Jetzt ist Schafskälte möglich. Zwischen dem 4. und dem 20. Juni gibt es in Mitteleuropa oft einen Kälteeinbruch. Durch einströmende, kühle und feuchte Luft aus Nordwesten sinkt die Temperatur innerhalb weniger Stunden um 5 bis 10 Grad. Die Schafskälte tritt nicht in jedem Jahr auf. Wir können das mal beobachten. Ab heute wäre das also möglich. Viele Wolken, wenig Sonne, Schauer von West nach Ost heute Nachmittag und heute Abend bei uns in Schleswig-Holstein. Auch mal stürmische Böen aus Südwest in Schauer- und Gewitternähe. Schafskälte ist das nicht. Bei 18 Grad an der Seebrücke von Stein, 17 Grad am Sportplatz Sude West und 19 Grad am Amtsrichterhaus in Schwarzenbeck. Nachts Beruhigung, zumindest südlich des Kanals und der RSH 3-Tage-Trend. Morgen auch durchwachsen mit etwas Sonne, Wolken, Schauern und Gewittern. Samstag, Sonntag gleiche Tendenz bei 18 bis 20 Grad.
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6: Schleswig-Holsteins bester Verkehrsservice. A7 Heide Richtung Hamburg zwischen dem Dreieck Nordwest, das ist ja nicht Heide Richtung Hamburg, Leute, das wäre ja Flensburg Richtung Hamburg. Zwischen Dreieck Nordwest und Stellingen eine ungesicherte Unfallstelle. A1 Lübeck Richtung Hamburg zwischen Billstedt und Dreieck Nordelbe, 3 Kilometer, braucht ihr 15 Minuten länger. In der Gegenrichtung steht ihr von Bremen nach Lübeck sogar 6 Kilometer vor der Nordelbbrücke. A7 Flensburg Richtung Hamburg zwischen Dreieck Hamburg Nordwest und Hamburg Bahrenfeld, 4 Kilometer. A7 Hamburg Richtung Hannover zwischen Hamburg Heimfeld und Hamburg Marmsdorf, 2 Kilometer. Gegenrichtung vom Elbtunnel, 5 Kilometer. A7 nach Flensburg hoch zwischen Heimfeld-Elbtunnel 5 Kilometer. Und wer ist dann noch?
7: Ja, Christian hier. Heide, Fritz-Tiedemann-Ring. Kurz vor Pamela Schröder auf der Brücke, wegen Unfall total blockiert. Alle sollen sie mal schön den Fritz-Tiedemann-Ring verhindern.
6: Ja, ein Kollege
7: von mir steht da nämlich auch mitten im Stau.
6: Kann ich verstehen. Ist auch ordentlich Aquaplaning gewesen auf der A23. In der Höhe ist ein bisschen was runtergekommen in Heide gerade.
7: Ja, ich hab es gemerkt.
6: Danke, Christian.
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0: Die RSH-Nachmittagsshow mit voller Mitmann und natürlich sehe ich hier Sharon Hein aus der RSH. Moin zu jeden Tag nur so 2 bis 3 Stunden, bevor sie dann in ihren wohlverdienten Feierabend geht. Aber wir reden ja nicht jedes Mal über ihre aktuelle Folge Wissen to go. Und dann sehe ich jetzt hier Point Nemo. Darum geht's heute. Point Nemo oder Point Nemo? Was ist das denn? Dachte ich zuerst, macht sie irgendwas für Captain Nemo oder ist das irgendwie ein Abenteuerfilm neuer oder ein Militärstützpunkt? Da wartet mal ab.
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2: Point Nemo ist der abgelegenste Ort der Weltmeere. Man nennt ihn auch den ozeanischen Pol der Unzugänglichkeit. Er liegt im südlichen Pazifik und ist so weit von jedem Stück Land entfernt, dass die nächsten Menschen oft gar nicht auf der Erde sind, sondern auf der Internationalen Raumstation. Die fliegt manchmal nämlich rund 400 Kilometer über Point Nemo hinweg, während die nächste bewohnte Insel mehr als 2600 Kilometer entfernt liegt. Ein Schiff bräuchte vom Festland aus, zum Beispiel von Neuseeland oder Chile, mehr als 10 Tage, um dorthin zu gelangen. Und weil da kaum Schiffe unterwegs sind, wird die Gegend sogar als Friedhof für ausgediente Satelliten und Raumstationen genutzt. Etwas fragwürdig, aber trotzdem krass, dass der einsamste Ort der Erde manchmal näher an Astronauten dran ist, als an uns Menschen auf der Erde.
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11: 5:04. Ich bin Jana Klonikowski. Guten Tag. Im vergangenen Jahr ist die Zahl der Fälle von Spionage und Sabotage in Schleswig-Holstein deutlich nach oben gegangen. Laut aktuellem Verfassungsschutzbericht hat es 100 solcher Taten gegeben. Im Jahr davor waren es noch 3 Fälle. Innenministerin Magdalena Finke.
12: Die Schwerpunkte waren in diesem Kontext zahlreiche als relevant einzustufende Drohnenflüge und Verdachtsfälle der Agententätigkeiten zu Sabotagezwecken, zum Beispiel in Form von Ausspähungsaktivitäten an militärischen Einrichtungen. Schiffe der russischen Marine, die sich vor unseren Küsten aufhalten, Drohnensichtung, Gefahren für die kritische Infrastruktur verdeutlichen die besondere gesamtgesellschaftliche Gefährdung durch hybride Bedrohung.
11: Die Kieler Polizei hat es mit einem mysteriösen Fall zu tun. In einem Lokal ist am vergangenen Montag ein Mann mit lebensgefährlichen Verletzungen erschienen. Die Hintergründe sind noch unklar. RSH Schleswig-Holstein-Reporter Andreas Otto.
13: Ja, der 28-Jährige kam gegen 22:45 in der Nacht in das Lokal. Er hatte mehrere Stichverletzungen. Nur durch eine Notoperation konnte sein Leben gerettet werden. Was passiert ist, ist aber noch ein Rätsel. Nach Zeugenaussagen soll der Mann zuvor von mehreren Männern verfolgt worden sein. Die Staatsanwaltschaft hat zur Aufklärung der Tat, sie wird als versuchtes Tötungsdelikt eingestuft, eine Belohnung von 1.000 Euro ausgesetzt.
11: Nach dem gewaltsamen Tod einer 71-Jährigen in Schleswig sitzt ihr 32-jähriger Sohn nun in U-Haft. Er hatte nach der Tat Anfang der Woche selbst die Polizei angerufen und sich gestellt. Zum Tathergang und zu einem möglichen Motiv machen Polizei und Staatsanwaltschaft bisher keine Angaben. Bundesgesundheitsministerin Wagen muss ein Milliardenloch in der Pflege stopfen und zu ihrer geplanten Reform gibt's jetzt neue Details. In Zukunft soll etwa strenger geschaut werden, wer welche Pflegestufe bekommt. Außerdem sollen die Pflegebeiträge für Gutverdiener und Kinderlose steigen. Mit dem bevorstehenden Aus für Trainer Alexander Blessin beim FC St. Pauli zeichnet sich bereits ab, wer sein Nachfolger werden soll. Laut Abendblatt steht Marcel Rapp bereit. Der 47-Jährige war zuletzt bei Holstein Kiel nach einer Niederlagenserie freigestellt worden.
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14: Das Gras wächst gefühlt jeden Tag 10 Zentimeter. Ich bin hier eben den Skandinaviendamm lang gefahren, wo normalerweise der Blitzer steht. Der würde gar nicht mehr das Kennzeichen erfassen können. So hoch steht es. Viele Wolken, wenig Sonne, Schauer von West nach Ost heute Nachmittag und Abend bei uns in Schleswig-Holstein. Auch mal stürmische Böen aus Südwest in Schauer- und Gewitternähe. Wir haben gerade so eine Regen- und Gewitterfront, die komplett reinzieht über die Nordsee und auch über Schleswig und alles, was dann Richtung Angeln, Richtung Schlei geht. Da sieht es doch heftiger und sehr nass aus. Aktuell 17 Grad an der Krumbecker Kerzenscheune, 16 Grad am Ecklacker Krug und 18 Grad in Mölln in der Stadtwerke Arena. Nachts Beruhigung, zumindest südlich des Kanals und der RSH-3-Tage-Trend. Morgen auch durchwachsen mit etwas Sonne, Wolken, Schauern und Gewittern. Samstag, Sonntag gleiche Tendenz bei 18 bis 20 Grad.
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14: Schleswig-Holsteins bester Verkehrsservice. Achtung Autofahrer, eine ungesicherte Unfallstelle auf der A7 Flensburg Richtung Hamburg zwischen Schleswig-Jagel und Ofschlag. Dann haben wir ohnehin schon A7 Flensburg Richtung Hamburg zwischen Othmarschen und Elbtunnel einen Unfall. Und B203 Kappeln Richtung Rendsburg-Höhe, Rendsburg-Büdelsdorf, ist kurz vor dem Kreisverkehr ein Auto stehen geblieben. Stau auf der A1 vor der Norderelbbrücke Richtung Hamburg, von Lübeck Richtung Hamburg zwischen Billstedt und Dreieck-Norderelbe 3 Kilometer. In der Gegenrichtung von Bremen nach Lübeck zwischen Maschner-Kreuz und Norderelbbrücke 6 Kilometer. A7 Flensburg Richtung Hamburg zwischen Dreieck Hamburg-Nordwest und Bahrenfeld 4 Kilometer. Und auf der Gegenseite steht die ab Heimfeld vor dem Elbtunnel Richtung Flensburg 5 Kilometer. Wir haben einen Unfall auf dem Fritz-Tiedemann-Ring, der Farmiler-Brücke, da bei Schröder-Bauzentrum, stockt es deswegen. Und Birger, was wolltest du?
15: Ich wollte einmal einen Stau melden.
14: Gerne.
15: Und zwar ist das von der B199 von Flensburg Richtung Handewitt, die Leckerschau-Seehöhe Einkaufszentrum, durch eine Baustelle, mehrere hundert Meter Stau.
14: Birger, vielen Dank.
15: Gerne.
14: Die meisten Blitzer nur bei RSH Rellingen, Mühlenstraße, beide Seiten, Kiel-Kai-Straße, Stockelsdorf-Rensefelder Weg, Flensburg-Kielseng, Neumünster-Rendsburger Straße, Höhe Holstenhallen und in Dampflitt bei Wilzer, beide Richtungen, wird auch geblitzt.
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0: Festivals, im Club. Ich bin ja wieder als DJ unterwegs und empfehle euch mal Kygo. Kygo und Save My Love, richtig gute Nummer, gleich neu bei RSH, alle frischen Hits in Schleswig-Holsteins besten Mix, die RSH Nachmittagsshow mit voller Mitmann. Dieses Wochenende habe ich allerdings frei und ihr seid auch nicht komplett verplant. Deswegen kümmern wir von RSH uns diese Woche ganz besonders um eure tollen Veranstaltungen im Land. Tatjana Kühl von Kühls Hofladen in Hemdingen. Wann findet euer Hoffest statt?
1: Das findet am Sonntag, den 7.6. um 11 bis 17 Uhr statt.
0: Ja. Was habt ihr da so im Angebot? Ist ja das 13. Mal, ihr seid ja schon Profis, also wir können uns auf ganz viel freuen.
1: Genau, wir haben ein bisschen Musik vom DJ, dann haben wir Glücksrad, Ponyreiten, Hüpfburg, also für jeden ist was dabei. Wir haben dieses Jahr auch einmalig Flohmarkt.
0: Ach, wie
1: dass
0: schön.
1: Man auch einfach mal so ein bisschen stöbern kann.
0: Kann man auch noch mit seinem Stand vorbeikommen oder hat sich das erledigt?
1: Nö, da könnt ihr immer noch vorbeikommen, ganz spontan.
0: Das ist ja herrlich. Also ganz spontan und trotzdem irgendwie professionell, höre ich raus, am Sonntag ab 11 Uhr.
1: Genau.
0: Goldwäsche auch?
1: Goldwäsche haben wir auch und die Pearl Sisters aus Elmshorn, da kann man dann ein paar Armbänder basteln. Die sind auch mit dabei.
0: Also genau das Richtige für eine Familie, so ein Ausflug und nicht alltäglich, sondern nur einmal im Jahr.
1: Ja,
0: das Hoffest in Hemdingen von Kühls Lädchen. Wo finden wir euch?
1: In der Hederstraße 5. Genau, in Hemdingen.
0: Und sonst fragen wir uns durch, kennt ja jeder euren Laden wahrscheinlich.
1: Eigentlich schon, ja.
0: Tatjana, viel Erfolg am Sonntag und tschüss.

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9: Jetzt hört ihr mein Papier rascheln. Weil ich nochmal schnell mir das Schleswig-Holstein Wetter gegrabt habe. Ausläufer von Tief Peggy sorgen für Unruhe. Viele Wolken, wenig Sonne. Schauer von West nach Ost heute Nachmittag und heute Abend bei uns in Schleswig-Holstein. Kommt auch teilweise ordentlich was runter. Höhe Eidelstedt haben wir Aquaplaning. Auch mal stürmische Böen aus Südwest in Schauer- und Gewitternähe. 16 Grad in Fahren am Passader See. 17 Grad am Kastanienhof Holländer in Schlotfeld. Und 18 Grad in Gollo. An den Tennisplätzen. Und der RSH 3 Tage Trend. Morgen auch durchwachsen mit etwas Sonne, Wolken, Schauern und Gewittern. Samstag und Sonntag gleiche Tendenz bei 18 bis 20 Grad.
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9: Schleswig-Holsteins bester Verkehrsservice. A1 in Lübeck Richtung Hamburg zwischen Billstedt und Dreieck Nordelbe 3 Kilometer. Braucht ihr 15 Minuten länger. A1 Bremen Richtung Lübeck zwischen Maschner Kreuz und Nordelbbrücke 6 Kilometer. A7 Flensburg nach Hamburg zwischen Dreieck Nordwest und Hamburg Bahnfeld 6 Kilometer. Mindestens 45 Minuten mehr. Es stockt auch natürlich jetzt auf der A23, die dann auf die A7 Richtung Süden führt. Und wie gesagt, Eidelstedt ist ein bisschen tricky. Die Auffahrten sind schon dicht und es ist dort extrem nass. A7 Hannover Richtung Flensburg zwischen Heimfeld und Elbtunnel 5 Kilometer. Und Wolfgang, weiter nordwärts nochmal.
10: A7 Fahrtrichtung Norden. Da staut sich das im Stellingen-Tunnel schon Richtung Norden. Also wenn man Stellingen abgeht, dann kommt man schon gleich in den Tunnel, in den Stau.
9: Die meisten Blitzer nur bei RSA Rellingen-Mühlenstraße beidseitig, Kiel-Kai-Straße stadteinwärts. hinter der Gablenzbrücke. Stockelsdorf, Rensefelder Weg, beidseitig an der Schule. Flensburg, Kiels, Engnor-Münster, Rendsburger Straße, Stadt Einwärtshöhe, Holstenhallen. Und Julia, was wolltest du?
11: Und zwar würde ich gerne einen Blitzer melden in der Berliner Straße in Rendsburg, Stadt Aufwärts, in der 50er-Zone.
9: Julia, vielen Dank. Gute Fahrt.
11: Gerne.
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0: Es gibt ja so Menschen, die übernehmen jeden Job. Vereinsvorsitzender, Elternsprecher, Schriftführer, Kassenwart, Streckenposten, Trainer, Betreuer. Wow, ihr seid toll und ihr macht euch und andere glücklich, denn freiwillig und unentgeltlich Gutes zu tun, kostet eben nicht nur Kraft und Zeit, es gibt auch ganz viel zurück. Die RSH-Nachmittagsshow mit Voller Mittmann. Wir widmen uns diese Woche den Ehrenamtlern in Schleswig-Holstein, die in ihrer Freizeit den ganzen schönen Laden Schleswig-Holstein, den Verein, die Feuerwehr, den Sport, das Dorf- und Stadtleben, die Schule, unser Zusammenleben auf dem Laufenden halten. Und Zusammenleben ist ein gutes Stichwort. Da haben wir nämlich ein besonderes Danke geschickt bekommen von Christine aus Kropp. Bei wem möchtest du dich denn bedanken, Christine?
1: Ich möchte gerne zum Tag des Ehrenamts meine Mama, Anke Henke Carstensen, erwähnen. Sie hat 33 Jahre für die Gleichberechtigung von Männern und Frauen im Amt Hadebü gekämpft und hat am 31.05. diesen Jahres ihren Staffelstab abgegeben und ist in ihren wohlverdienten Ruhestand gegangen. Ja, Mama, ich hab dich ganz doll lieb und du bist einfach die Beste.
0: Christine, wie süß und absolut verdient. Wir sagen vielen, vielen Dank auch an Mama Anke aus Jagel. 33 Jahre ist echt ein Brett. Schleswig-Holsteins Ehrenamtler, wir sehen euch, wir schätzen euch und heute sagen wir ganz groß Danke für eure Arbeit, für die ganzen Stunden, die ihr da reinsteckt und einfach, dass es euch gibt. Zusammen sind wir Schleswig-Holstein.

0: wenn wir normalerweise an dieser Stelle der RSH-Nachmittagsshow mit Voller Mittmann über die Nachrichten reden und was es da gleich zu hören gibt, spielen wir meistens diese Musik hier. Das klingt ja schon spannend, ne, oder? So, wenn ich das hier jetzt mal spiele und das Wort Spionage in den Raum stelle, denkt ihr dann an einen Kinofilm, eine spannende Serie auf Netflix? Oder denkt ihr beim Wort Spionage gleich an Schleswig-Holstein? Denkt mal an Schleswig-Holstein. Warum? Das hört ihr gleich in RSH 5 vor 5, das Nachrichtenmagazin am Abend.
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9: Einen schönen Start in den Feierabend wünsche ich. Spionage ist in Schleswig-Holstein auf dem Vormarsch. Das machen die Zahlen des heute vorgestellten Verfassungsschutzberichtes mehr als deutlich. 2024 hatten es die Sicherheitsbehörden noch mit 3 Fällen zu tun. 2025 sind es sage und schreibe 100 gewesen. Mehr dazu jetzt hier bei mir im Top-Thema. Die Lage von Schleswig-Holstein zwischen Nord- und Ostsee sorgt für, sagen wir mal, großes Interesse. Und das heißt, die hybride Bedrohung für Staat, Infrastruktur und für die Gesellschaft wächst. Der Leiter des Verfassungsschutzes hier in Schleswig-Holstein, Thorsten Holleck.
10: Wir haben natürlich ständig Auffälligkeiten, dass Sachen zerstört werden, auch kritischer Infrastruktur. Wir stellen fest, dass Drohnenüberflüge dort stattfinden. Wir stellen fest, dass Fotoaufnahmen nicht nur durch Drohnen, sondern von militärischen Geländen durch Personen vorgenommen werden, bis hin zu Einschüchterungsfällen, die über die sogenannten Wegwerfagenten ausgeführt werden.
9: Für Innenministerin Finke bestätigen die Zahlen den aktuellen Kurs. Beim Verfassungsschutz ist die Zahl der Mitarbeiter um 40 gewachsen. Und um die Zusammenarbeit mit Bund und Ländern zu stärken, wird noch in diesem Monat das gemeinsame Abwehrzentrum Hybrid seine Arbeit aufnehmen. Magdalena Finke.
11: Unser Land sieht sich mit immer stärkeren sicherheitspolitischen Herausforderungen konfrontiert. Dies zeigt der Verfassungsschutzbericht für das Jahr 2025 eindrücklich. Wir haben die Sicherheitsbehörden, sowohl die Landespolizei als auch den Verfassungsschutz gestärkt und wir überarbeiten unsere Gesetze, damit wir diesen Gefahren genauso gut begegnen können, wie wir das auch in der Vergangenheit getan haben.
9: Und bei uns geht es jetzt weiter mit Meldungen von Silas Quiring aus unserem Nachrichtencenter.
12: Einen Tag nach den Schüssen auf einen Barbershop in Westerland auf Sylt steht für die Ermittler der Tatverdächtige fest. Es handelt sich um einen 15-Jährigen. Er soll mehrfach auf das Geschäft und mindestens einmal auf offener Straße geschossen haben. Sein Motiv ist noch unklar. Trotz Kritik aus der EU will Deutschland an den Grenzkontrollen festhalten. Laut Innenminister Dobrindt zeigen die Kontrollen Wirkung und müssten deswegen fortgesetzt werden. Die EU-Kommission fordert dagegen eine Abschaffung, weil die EU-Asylregeln verschärft wurden. Der Aufbau der Kieler Woche hat begonnen. Offiziell geht es Samstag in 2 Wochen los. Am Eröffnungsabend gibt es auch gleich ein deutsches Fußball-WM-Spiel, das auf 2 großen und 10 kleineren Bühnen übertragen wird. Die Sicherheit der Besucher ist natürlich ein großes Thema. Unter anderem gibt es Fußstreifen in Uniform und Zivil.
9: Danke, Silas. Und damit zum Fußball. Trainer Alexander Blessin steht beim Bundesliga-Absteiger St. Pauli offenbar vor dem Aus. Laut Abendblatt soll Ex-Holstein-Kiel-Trainer Marcel Rapp übernehmen. Und auch Regionalligist VfB Lübeck ist auf der Suche nach einem neuen Trainer. Die Verträge von Gerino Capretti und seines Co.s sind bereits aufgelöst worden. Bis zum Trainingsauftakt am 16. Juni soll ein neuer Coach auf der Lohmühle präsentiert werden. Und damit noch diese gute Nachricht aus Lübeck. Die Stadt hat am Margareta-Jenisch-Ring in Großsteinrade einen neuen Bolzplatz gebaut. Die neue Multifunktionsanlage verfügt über ein hochwertiges Kunststoffspielfeld. Und neben Fußballtoren gibt es auch Basketballkörbe. Also optimale Bedingungen für Kinder und auch für Erwachsene, sich mal ordentlich auszutoben.
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0: Kommt ordentlich was runter, jetzt zum Teil im Kreis Steinburg, Stormarn und ganz besonders auch Herzogtum Lauenburg, aber auch in der Mitte von Schleswig-Holstein. Einzelne Gewitterzellen, Starkregenfelder, also viele Wolken, wenig Sonne, Schauer von West nach Ost heute Nachmittag und Abend bei uns in Schleswig-Holstein. Dann noch stürmische Böen aus Südwest in Schauer- und Gewitternähe und an der See natürlich ganz besonders. 17 Grad an der Kita in Stoltenberg, 18 Grad im Klosterholz in Itzehoe und 19 Grad in Gießhaft am Hafen. Nachts Beruhigung, zumindest südlich des Kanals. Und der erste 3-Tage-Trend, morgen auch durchwachsen mit etwas Sonne, Wolken, Schauern und Gewittern. Samstag, Sonntag gleiche Tendenz bei 18 bis 20 Grad.
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0: Schleswig-Holsteins bester Verkehrsservice. Achtung, Autofahrer. A1 Hamburg Richtung Lübeck zwischen Stillhorne und Dreieck-Norderelbe eine ungesicherte Unfallstelle. A1 Hamburg Richtung Bremen zwischen Dreieck-Norderelbe und Stillhorn liegen Gegenstände. A1 Hamburg Richtung Lübeck zwischen Ahrensburg und Bad Oldesloe auch Aquaplaning-Gefahr und eine ungesicherte Unfallstelle. A25 Hamburg-Gießhacht, Vorsicht in beiden Richtungen zwischen Coslack und Gießhacht-Personen auf oder an der Straße. Dann haben wir vom Dreieck Norderelbe ja Stau, 3 Kilometer. A1 in Lübeck Richtung Hamburg zwischen Billstedt und Dreieck Norderelbe und in der Gegenrichtung zwischen Maschnerkreuz und Norderelbrücke 6 Kilometer, 30 Minuten plus. A7 Flensburg Richtung Hamburg zwischen Dreieck Hamburg-Nordwest und Hamburg-Bahrenfeld 6 Kilometer, 45 Minuten zusätzlich. Deswegen staut sich das auch auf der A23 Heide Richtung Hamburg zwischen Eidelstedt und Dreieck Nordwest, 2 Kilometer, 20 Minuten. A7 Hannover Richtung Flensburg zwischen Heimfeld und Elbtunnel, 8 Kilometer, mindestens 60 Minuten. Und in Heide haben wir Probleme auf dem Fritz-Tiedemann-Ring. Das ist ein Unfall auf dieser Famila-Brücke, da zwischen Schröder und Famila ist ein Unfall passiert. Deswegen staut sich das dort auch extrem. Die meisten Blitzer nur bei RSH, da hat Jocke einen. Ganz aktuell.
13: In Dampfleck bei Wilster in der 50er-Zone, beidseitig.
0: Danke dir, Jocke.
13: Alles klar, du.
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0: Ein außergewöhnlicher Typ, ein großer Sportler und noch größeres Vorbild geht. Johannes Goller, Kapitän der deutschen Nationalmannschaft, hat heute sein Abschiedsspiel bzw. sein letztes Heimspiel bei der SG Flensburg-Handewitt. Oder vielleicht doch nicht. Wir fragen mal nach im Verein. Holger Glandorf gleich hier bei mir.
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0: Spannend, ne? Jetzt seid ihr auf dem Weg in die Halle vielleicht und kriegt diese brandheißen Informationen hier bei mir. Viel Spaß heute Abend auf jeden Fall.

0: 1381 Tore und 385 Spiele. Jetzt kommen nur noch zwei Einsätze dazu und dann ist Schluss für Johannes Goller bei der SG Flensburg-Handewitt. Nach 8 Jahren verlässt der Kapitän der deutschen Handballnationalmannschaft die SG und kehrt zu seinem Ex- und Jugendverein MT Melsungen zurück. Heute Abend wird es in der Arena in Flensburg deshalb sehr emotional. Es steht das letzte Heimspiel der Saison an. Es geht gegen Eisenach. Anwurf ist um 19 Uhr. Nach dem Spiel stehen bei der SG gleich Verabschiedungen an. Neben Johannes Goller wird auch Torwart Kevin Möller verabschiedet. Zwei Vereinsikonen gehen. Bei mir ist SG-Geschäftsführer Holger Glandorf. Holger, das ist bestimmt kein leichter Tag für euch heute.
1: Nee, wirklich nicht. Also man muss natürlich versuchen, seine in Anführungsstrichen normale Arbeit weiterzumachen, aber man beschäftigt sich dann schon mit dem Abend, vor allem ich auch noch mit den beiden zusammengespielt habe und ist einer der letzten, die das betrifft bei uns im Team und haben beide natürlich Herausragendes für die SG geleistet. Hinzu kommt natürlich auch, dass beide auch überragende Persönlichkeiten sind. Von daher ist das, glaube ich, ein sehr emotionaler Abend für uns.
0: Ja, es gab ja zuletzt immer wieder Gerüchte, dass Johannes vielleicht doch bleiben könnte, weil es Melsungen finanziell nicht ganz so gut geht. Was ist da dran?
1: Ja, ich glaube, Johannes hat natürlich auch gesagt, dass er vielleicht die Entscheidung nicht so hätte getroffen, wenn er jetzt die Entscheidung treffen müsste. Das ist halt die Sache, dass man sich frühzeitig entscheiden muss, was man macht. Nichtsdestotrotz ist er ja auch da kein Unbekannter, kommt auch wieder näher an seine Heimat. Das war ja auch nachher ausschlaggebend für seine Entscheidung. Mhm. Und er steht zu dem, was er da unterschrieben hat. Und das ist auch vollkommen in Ordnung. Und deswegen ist es wichtig, ihm heute einen vernünftigen Abschied zu geben. Und dann wird er auch dann vernünftig nach Meldung ziehen.
0: Heute das letzte Halbspiel der SG, 19 Uhr gegen Eisenach. Ihr seid vielleicht gerade alle auf dem Weg. Möchtest du jetzt noch ein paar Worte an Johannes Goller richten, Holger?
1: Ja, lieber Johannes, ich wünsche dir natürlich alles Gute. Vor allen Dingen deiner Familie und dir, dass ihr alle gesund bleibt. Ich glaube, ihr habt eine überragende Zeit hier in Flensburg gehabt. Wir wünschen dir dann auch einen guten Weg nach Melsungen, außer natürlich in den beiden Bundesliga-Spielen gegen die SG. Das ist klar, da gibt es hier nichts zu holen. Aber nein, persönlich und unter uns natürlich alles Gute. Bleibt gesund. Man weiß ja nie, vielleicht sieht man sich auch immer ein zweites Mal wieder.
0: Mach's gut, Johannes Goller, und danke an dich, Holger Glandorf, Geschäftsführer der SG Flensburg-Handewitt.

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14: Kommt gerade richtig Regen rein. Wir haben schon von Rendsburg hoch nach Schleswig und Flensburg eine heftige Regenfront mit Starkregen. Kommt jetzt auch über die Ostsee rein, über die Meldorfer Bucht ist einiges unterwegs und auch im Kreis Herzogtum Lauenburg. Aber eigentlich überall könnte richtig nass werden. Ich sage das ganz besonders nochmal. Bianca hat zum Beispiel geschrieben, vielleicht mal ein Appell an alle Verkehrsteilnehmer. Bei dem Wetter da draußen, es schüttet und gewittert, vielleicht etwas langsamer fahren, gerade um die Kurven, nicht mit 60, lieber 5 Minuten später ankommen, dafür aber sicher. Bianca gibt da aus dem Bereich Handewitt und im weiteren Norden ein Beispiel, aber eigentlich ist es überall. Selma hat in Flensburg auch gerade einen starken Gewitter für uns aufgenommen. Das plattert wirklich ordentlich und das wird auch die nächsten Tage nicht anders. Wir haben immer Phasen der Erholung und dann kommt wieder so ein Schauer- und Gewittertief rein und macht uns nass. Ja, bei 17 bis 20 Grad.
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14: Schleswig-Holsteins bester Verkehrsservice. Achtung, Autofahrer A21 Bargteheide Richtung Kiel. Zwischen Bad Oldesloe Nord und Lezen ist ein Auto stehen geblieben. A1 Lübeck Richtung Hamburg. Von Billstedt bis Dreieck, Norderelbe, 4 Kilometer Stau. 20 Minuten länger in der Gegenrichtung. A1 Hamburg Richtung Lübeck zwischen Maschnerkreuz und der Norderelbbrücke sogar 10 Kilometer. A1 Hamburg Richtung Lübeck weiter zwischen Dreieck Südost und Billstedt 6 Kilometer, 30 Minuten plus. A7 Flensburg nach Hamburg zwischen dem Dreieck Hamburg Nordwest und Hamburg Bahnfeld 6 Kilometer, 45 Minuten Gegenrichtung. Steht hier auch vom Elbtunnel 8 Kilometer ab Heimfeld, eine ganze Stunde bitte mehr einplanen. Die A23 leidet natürlich auch unterm Dreieck Nordwest, A23 Hamburg Richtung Heide zwischen Dreieck Nordwest und Halsmeer 102 Kilometer, 15 Minuten. 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Vorher muss ich euch noch sagen, Fritz-Tiedemann-Ring hatten wir einen Unfall zwischen Famila und Baustoff-Schröder-Zentrum. Zentrum Schröder, genau da auf der Brücke, das staut sich da auch. Und B199 Osttangente Flensburg Richtung Kappeln zwischen Flensburg Süd und der Taruber Hauptstraße. Danke an Bürger. Es blitzt, wie gesagt, in Wilster Dampfleth, sagt der Jockel, Rendsburg, Berliner Straße, stadtauswärts. Die Julia Flensburg, Kielsengen, Neumünster, Rendsburger Straße, Rellingen, Mühlenstraße, Kiel, Kaistraße. Und nochmal wirklich die Bitte von mir an euch, fahrt vorsichtig. Aquaplan hinter Stichwort.
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0: Morgen heißt es dann hoch die Hände, Wochenende, noch ist Vize-Freitag, der Donnerstag, die Nachmittagsshow bei RSH mit voller Mitmann und gleich nicht die Hände hochreißen, sondern zur Umarmung ausbreiten. Yourself und Kamrad gleich neu bei RSH und in voller Länge. Das sind alle frischen Hits in Schleswig-Holsteins beste Mix. In einer Woche geht die Fußball-WM los. Seid ihr schon im Fieber? Gestern bin ich in Heide hinter einem Fahrzeug hergefahren. Das hatte tatsächlich schon diese kleinen Deutschlandflaggen jeweils in den Seitenfenstern klemmen. Oder klebt ihr Panini-Sammelalben? Oder ich habe das Gefühl, dass jeder zweite Discounter seine eigenen Sammelhefte herausgebracht hat. Ist ja schon so eine kleine Sucht, ne?
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2: Sammelalben sind für viele eine Kindheitserinnerung. Man hat plötzlich angefangen, sich für Spieler aus Ecuador zu interessieren oder Südkorea, nur weil man deren Sticker hatte. Das war auch logopädisch gut, weil du halt die Nachnamen auch aussprechen musst.
3: Mama, guck mal, ich hab jetzt Quartag. Kili-Wing-Tubitz-Lingo!
2: Und das ist heute noch immer so, nur eben mit 48 Mannschaften und fast 1000 Stickern. Und dann hast du endlich Ter Stegen und klebst ihn ein und weißt, dass Oliver Baumann der Keeper ist, der jetzt doch nicht Stammtorwart ist. Macht aber nichts. Tauschen in der Schule ist spannend und ist lehrreicher als Bitcoin-Handel, wenn es wieder heißt:
3: Wenn du mir Würz gibst, kriegst du Himblexkranz Nawanski und Taco Frengo Bacavi Katawa Willi.
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16: 5:06. Ich bin Jana Klunikowski. Guten Abend. Im letzten Jahr hat es in Schleswig-Holstein 100 Fälle von Spionage und Sabotage gegeben. Im Jahr davor hatte der Verfassungsschutz noch 3 Fälle gezählt. Im Mittelpunkt stehen Drohnenflüge und Ausspähversuche im Umfeld von sicherheitsrelevanten Einrichtungen, wie zum Beispiel Marinestützpunkten. Schleswig-Holsteins Innenministerin Magdalena Finke.
17: Komplexe geheimdienstliche Operationen von ausländischen Spionen und der Einsatz sogenannter Wegwerfagenten bestehen nebeneinander. Bei Wegwerfagenten handelt es sich um Menschen, die mit wenig Geld dazu verleitet werden können, teilweise sogar nur einmalig, Straftaten gegen kritische Infrastrukturen im Interesse fremder Mächte zu begegnen.
16: Nach der tödlichen Schießübung auf dem Truppenübungsplatz Putlos bei Oldenburg gehen die Ermittler von einem Unfall aus. Am 11. Mai war dort ein Angehöriger der Spezialeinheit GSG 9 ums Leben gekommen. Mehr dazu von RSH Schleswig-Holstein-Reporter Andreas Otto.
18: Ja, nach aktuellem Ermittlungsstand wurde nach Angaben von Staatsanwaltschaft und Polizei vermutlich beim Laden Übungsmunition mit scharfer Munition vertauscht. Während der anschließenden Übung gab dann ein Trainingsteilnehmer, ebenfalls ein Beamter der Eliteeinheit GSG 9, damit einen Schuss ab und traf das Opfer. Der Mann soll noch vor Ort verblutet sein. Gegen den Schützen läuft weiter ein Verfahren wegen fahrlässiger Tötung.
16: Auf der dänischen Insel Arnholt wird jetzt der tote Buckelwal von Experten obduziert. Sie nehmen ihn am Strand auseinander, um herauszufinden, woran das Tier gestorben ist. Vor einigen Wochen hatte eine private Rettungsinitiative den Wal über die Ostsee in die Nordsee gebracht. Wenig später war er tot. Michael Kutschera wird neuer Präsident der Christian-Albrechts-Universität in Kiel. Insgesamt hatte eine Findungskommission 5 Kandidaten vorgeschlagen. Sie hatten sich die letzten 2 Tage lang präsentiert. Kutschera ist bislang Konrektor für Forschung und Transfer an der Uni Bremen. Wann er das Amt antritt, ist noch unklar. Nach einigen Spekulationen hat Bundesliga-Absteiger FC St. Pauli die Entlassung von Trainer Alexander Blessin bestätigt. Der Verein wolle in Liga 2 einen Neustart machen, so Sportchef Andreas Bornemann. Die Nachfolge werde zeitnah entschieden, heißt es. Fast sicher scheint ein Engagement des ehemaligen Holstein-Kiel-Trainers Marcel Rapp zu sein.
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14: Viele Wolken sind heute Abend bei uns in Schleswig-Holstein am Start. Dazu kommen immer mal wieder Schauer runter und vereinzelt kann es auch noch gewittern, teils kräftig. In der Nacht lässt das Ganze dann langsam nach, ganz trocken ist es aber nicht überall, bei Tiefstwerten um 12 Grad. Der RSH-3-Tage-Trend. Morgen bleibt es oft wolkig mit gelegentlichen Schauern und maximal 20 Grad. Am Samstag und Sonntag weiter wechselhaft, ab und zu mit Schauern und einzelnen Gewittern.
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14: Schleswig-Holsteins bester Verkehrsservice mit KI-Unterstützung. Auf der A7 Hannover Richtung Hamburg. Achtung, zwischen dem Dreieck Südwest und Heimfeld gibt es eine ungesicherte Unfallstelle und es sind Personen auf der Straße. Auf der A1 Hamburg Richtung Lübeck staut es sich zwischen dem Maschener Kreuz und der Norderelbbrücke auf 10 Kilometern. In der Gegenrichtung Lübeck Richtung Hamburg stockt es zwischen Billstedt und dem Dreieck Norderelbe auf 4 Kilometern. Auf der A7 Flensburg Richtung Hamburg sind es 7 Kilometer Stau zwischen dem Dreieck Nordwest und Bahrenfeld. Auch auf der A7 Hannover Richtung Flensburg staut es sich zwischen Heimfeld und dem Elbtunnel auf 8 Kilometern. Auf der A23 Hamburg Richtung Heide gibt es 2 Kilometer Stau zwischen dem Dreieck Nordwest und Halstenbeek-Krupunder. An der Elbfähre Glückstadt-Wischhafen kommt es in beiden Richtungen zu längeren Wartezeiten von bis zu 1,5 Stunden. Die Schönberger Landstraße zwischen dem Abzweig nach Schönhorst und Probstheier Hagen ist nach einem Unfall gesperrt. Und die Schleiderfer Straße zwischen Klenzbü und der Hauptstraße ist wegen Baumfällarbeiten dicht. 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In Flensburg blitzt es stadtauswärts am Hafendamm, außerdem in Freestedt auf dem Bürgerweg in Höhe des Bauernhofes. Und auf der B199 Osttangente Richtung Kappeln wird zwischen Flensburg Süd und der Tarupa Hauptstraße geblitzt. Staus und Blitzer meldet ihr uns kostenlos unter 08000 774 774.
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19: Wenn der Sommer näher kommt, dann kann man abends ja auch wieder richtig schön spazieren gehen und Sonnenuntergang gucken. Noch besser wird's am Samstag in Kelnhusen an der Ostsee. Da feiert die Seebrücke Geburtstag und da könnt ihr auch noch Feuerwehr gucken. Was euch da am Samstag Buntes erwartet, darüber schnacken wir gleich.
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0: Wenn ihr gerade auf dem Weg von der Arbeit nach Hause seid, dann solltet ihr euch ja ein bisschen entspannen. Habt ihr euch verdient? Deshalb habe ich euch ihn hier gleich eingeladen. Der Puls automatisch in den Ruhemodus. Der wunderbare Teddy Swims ist das mit Mr. Know-It-All. Neu bei uns und gleich für euch in voller Länge. Das sind alle frischen Hits in Schleswig-Holsteins beste Mix. Ich bin Leon Thomsen und ihr hört RSH am Abend. Dieses Wochenende könnten wir guten Tag extra gebrauchen. So viele tolle Events, die gibt's bei uns im schönsten Bundesland der Welt. Eines davon ist die Seebrücke im Lichtermeer in Kelnhusen. Bei mir ist jetzt Veranstalter Sven Bayer. Sven, ihr feiert bei euch die Seebrücke, ne?
1: Genau, unsere Seebrücke feiert Geburtstag, den 19., um genau zu sein.
0: Ah.
1: Und da haben wir ein großes Musikprogramm auf zwei Bühnen und abends um 23 Uhr haben wir ein großes Höhenfeuerwerk mit Lichtshow und passender musikalischer Untermalung.
0: Boah, sowas auch noch direkt am Wasser. Ich glaube, bilderbuchmäßiger wird's nicht mehr. Und Sven, Stichpunkt Feuerwerk. Ich habe schon Bilder gesehen, das ist ja riesig. Das sieht fast wirklich aus, als würde die Brücke in Flammen stehen. Ist das wirklich so groß oder was fahrt ihr da für Geschütze auf?
1: Das Feuerwerk wird von der Seebrücke gestartet. Die ist 300 Meter lang bei uns. Und da sind verschiedenste Feuerwerkeffekte und Lichteffekte auf den kompletten 300 Metern verteilt. Und das kann man von der Promenade aus und vom ganzen Strand in Kelnhusen super angucken.
0: Ja, das wird bestimmt traumhaft. Vielen Dank dir, Sven. In Kelnhusen feiert die Seebrücke jetzt am Samstag ihren 19. Geburtstag. Los geht's um 11 direkt an der Seebrücke. Und das große Feuerwerk-Spektakel, das ist dann am Abend um 23 Uhr. Wir sagen herzlichen Glückwunsch nach Kelnhusen und lass die Brücke bitte ganz, ne? She

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16: Ich bin Jana Klonikowski. In der Kieler Innenstadt ist es nicht mehr zu übersehen. In gut 2 Wochen beginnt die Kieler Woche. Dementsprechend läuft der Aufbau. In diesem Jahr gehört auch die Fußball-WM dazu. Die deutschen Spiele werden auf 12 Bühnen übertragen. Daniel Lorenzen, stellvertretender Leiter des Kieler Woche-Referats, sagte uns:
17: Wir haben dieses Jahr besonderen Fokus darauf gelegt, an möglichst vielen Flächen das Spiel zu zeigen, damit einfach die Besuchenden, die ja hoffentlich in großer Anzahl kommen, sich gut verteilen können. Dass jeder einen Platz hat, um das Spiel gut zu schauen. Wir werden über die App und über die Medien Walls, die auf den Flächen eingesetzt sind, ganz klar darüber informieren, Lage aktuell, wo sind freie Flächen, wo lohnt es sich nicht mehr hinzugehen, damit jeder seinen Platz bekommt, um das Spiel gut verfolgen zu können.
16: Einen Tag nach den Schüssen auf einen Barbershop in Westerland auf Sylt gehen die Ermittler davon aus, dass ein 15-Jähriger geschossen hat. Er soll mehrfach auf das Geschäft und mindestens einmal auf offener Straße geschossen haben. Sein Motiv ist unklar. Der Jugendliche kommt jetzt vor den Haftrichter. An den Sommerwochenenden fahren ab sofort längere Züge zwischen Lübeck und Neustadt. Die Zahl der Sitzplätze wird damit um die Hälfte erhöht. Die Einzelheiten von Holger Dilk.
18: Touristen und heimische Ausflügler nutzen die Strecke unter anderem, um schnell von Lübeck nach Timmendorf zu kommen. Bislang gab es keine Möglichkeit, auf den Ansturm bei gutem Wetter zu reagieren. Jetzt hat die Deutsche Bahn zusätzliche Züge bereitgestellt. Die Kosten zahlt das Land. Sollten wegen Reparaturen oder Wartungsarbeiten keine zusätzlichen Waggons zur Verfügung stehen, wird ein Buspendelverkehr zwischen Lübeck und Timmendorf eingerichtet.
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0: Viele Wolken sind heute Abend bei uns in Schleswig-Holstein am Start. Dazu kommen immer mal wieder Schauer runter und vereinzelt kann es auch noch gewittern, teils kräftig. In der Nacht lässt das Ganze dann langsam nach, ganz trocken ist es aber nicht überall, bei Tiefstwerten um 12 Grad. Der RSH-3-Tage-Trend. Morgen bleibt's oft wolkig mit gelegentlichen Schauern und maximal 20 Grad. Am Samstag und Sonntag weiter wechselhaft, ab und zu mit Schauern und einzelnen Gewittern.
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0: Schleswig-Holsteins bester Verkehrsservice mit KI-Unterstützung. Auf der A1 Hamburg Richtung Lübeck staute sich zwischen dem Maschener Kreuz und der Norderelbbrücke auf 10 Kilometern. In der Gegenrichtung Lübeck Richtung Hamburg sind es zwischen Billstedt und dem Dreieck Norderelbe 4 Kilometer stockender Verkehr. Auf der A7 Flensburg Richtung Hamburg gibt es zwischen dem Dreieck Nordwest und Bahrenfeld 5 Kilometer Stau. Auch in Richtung Hannover Richtung Flensburg stockt es zwischen Heimfeld und dem Elbtunnel auf 8 Kilometern. Auf der A23 Hamburg Richtung Heide sind es zwischen dem Dreieck Nordwest und Halstenbek-Krupunda 2 Kilometer Stau. Und an der Elbfähre Glückstadt-Wischhafen kommt es in beiden Richtungen zu längeren Wartezeiten von bis zu 1,5 Stunden. Die meisten Blitzer nur bei RSH. In Mölln blitzt es stadtauswärts auf dem Eichholzberg, außerdem in Flensburg stadtauswärts auf dem Hafendamm. Und in Freestedt steht ein Blitzer auf dem Bürgerweg in Höhe des Bauernhofes. Staus und Blitzer meldet ihr uns kostenlos unter 08000 774 774.
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0: So, die E-Gitarre kommt zurück in den Schrank. Hat Spaß gemacht. Lost von Linkin Park. Und gleich noch mehr von euren Lieblingshits in Schleswig-Holsteins beste Mix hier bei RSH. Wir haben vorhin schon über die Seebrücke im Lichtermeer in Kelnhusen an der Ostsee gequatscht. Das ist aber bei weitem nicht das einzige tolle Event in den kommenden Tagen. Wir gucken uns mal weiter um bei uns im Land. Gina Maria Kock aus dem RSH-Team ist bei mir. Gina, wo ist denn sonst noch so Action angesagt?
1: Also am Schloss in Lauenburg kommen über 100 Aussteller zusammen zum Landträumemarkt. Hm? Da gibt's Kunst, Handwerk zu shoppen, Schmuck, Naturkosmetik und natürlich eine schöne Atmosphäre. Und top ist Samstag und Sonntag ab 10. Und in Eckernförde ist Tag der Bundeswehr, direkt da am Marinestützpunkt. Da könnt ihr mal einen Blick hinter die Kulissen werfen, hinter die Kasernenmauern sozusagen und erleben, womit sich die Bundeswehr jeden Tag so beschäftigt. Oh. Da fliegen die Tornados mal übers Gelände, das Seebataillon stellt sich vor, es gibt Musik, natürlich ganz viel Infostände für Leute, die sich vielleicht auch mal für eine Karriere bei der Bundeswehr interessieren. Das Ganze von 10 bis 17 Uhr. Oder vielleicht ein Ausflug zur Turmhügelburg nach Lütjenburg. Finde ich total cool da. Da ist an diesem Wochenende die IG Wolf vor Ort. Die ziehen ein und stellen authentisches Mittelalter nach und zeigen den Besuchern in originalgetreuen Kostümen, wie man im 12. Jahrhundert damals Kleidung hergestellt hat und Schilder bemalt. Eintritt ist kostenlos und geöffnet ist von 11 bis 17 Uhr.
0: Also entscheiden wird immer schwieriger. So viel tolles Zeugs dabei. Danke dir, Gina, für die kleine Auswahl. Und falls ihr noch mehr Tipps fürs Wochenende gebrauchen könnt, schaut einfach mal auf unserer RSH Facebook- oder Instagram-Seite vorbei. Da sind auch immer noch ganz viele tolle Sachen von euch in den Kommentaren.

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10: 5:07. Ich bin Jana Klunikowski. Guten Abend. Der Verfassungsschutz in Schleswig-Holstein hat es immer mehr mit Spionage und Sabotage zu tun. Im vergangenen Jahr hat es insgesamt 100 solcher Fälle gegeben. 2024 sind es noch 3 gewesen. Hintergrund ist die besondere Lage unseres Landes zwischen Nord- und Ostsee. Der Leiter des Verfassungsschutzes, Thorsten Holleck, sagte uns:
11: Wir haben natürlich ständig Auffälligkeiten, dass Sachen zerstört werden, auch kritische Infrastruktur. Wir stellen fest, dass Drohnenüberflüge dort stattfinden. Wir stellen fest, dass Fotoaufnahmen nicht nur durch Drohnen, sondern von militärischen Geländen durch Personen vorgenommen werden, bis hin zu Einschüchterungsfällen, die über die sogenannten Wegwerfagenten ausgeführt werden.
10: Die Kieler Polizei hat es mit einem mysteriösen Fall zu tun. In einem Lokal ist Montagabend ein Mann mit lebensgefährlichen Stichverletzungen erschienen. Die Hintergründe sind unklar. Nach Zeugenaussagen soll der Mann zuvor von mehreren anderen Männern verfolgt worden sein. Die Polizei ermittelt wegen eines versuchten Tötungsdeliktes. Die Pläne von Bundesgesundheitsministerin Waken zur Pflege kommen bei vielen nicht besonders gut an. Der Spitzenverband der gesetzlichen Krankenversicherung spricht von einem unausgewogenen Gesamtpaket. Mehr dazu von Cornelius Dreger.
12: Verbandschef Oliver Blatt findet, ja, bei der Finanzsituation muss gespart werden. Allerdings würde zu viel bei den Pflegebedürftigen und Beitragszahlern abgeladen. Ähnlich sehen es auch die Caritas und der Sozialverband Deutschland. Sie sagen, es wäre ein fatales Signal, wenn die Rentenbeiträge für pflegende Angehörige gekürzt werden. Mit ihrer Reform will Waken das Milliardenloch bei der Pflegeversicherung stopfen. Gutverdiener sollen mehr in die Pflegekasse einzahlen und höhere Zuschüsse zu Heimkosten erst später greifen.
10: Ein ungewöhnlicher Vorfall hat für Aufregung am Frankfurter Flughafen gesorgt. Dort ist eine Lufthansa-Maschine am Gate eingeknickt und quasi auf die Nase gefallen. Einige Mitarbeiter wurden dabei verletzt. Warum das Fahrwerk plötzlich nachgegeben hat, ist unklar. Nach einigen Spekulationen hat Bundesliga-Absteiger FC St. Pauli die Entlassung von Trainer Alexander Blessin bestätigt. Der Verein wolle in Liga 2 einen Neustart machen, so Sportchef Andreas Bornemann. Die Nachfolge werde zeitnah entschieden, heißt es. Fast sicher scheint ein Engagement des ehemaligen Holstein-Kiel-Trainers Marcel Rapp zu sein.
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13: Viele Wolken sind heute Abend bei uns in Schleswig-Holstein am Start. Dazu kommen immer mal wieder Schauer runter und vereinzelt kann es auch noch gewittern, teils kräftig. In der Nacht lässt das Ganze dann langsam nach, ganz trocken ist es aber nicht überall, bei Tiefstwerten um 12 Grad. Der RSH-3-Tage-Trend. Morgen bleibt es oft wolkig mit gelegentlichen Schauern und maximal 20 Grad. Am Samstag und Sonntag weiter wechselhaft, ab und zu mit Schauern und einzelnen Gewittern.
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13: Schleswig-Holsteins bester Verkehrsservice mit KI-Unterstützung. Auf der A1 Hamburg Richtung Lübeck staute sich zwischen dem Maschener Kreuz und der Norderelbbrücke auf 10 Kilometern. Auf der A7 Hannover Richtung Flensburg sind es 8 Kilometer Stau zwischen Heimfeld und dem Elbtunnel. Und in der Gegenrichtung, auf der A7 Flensburg Richtung Hamburg, stockt es zwischen dem Dreieck Nordwest und Bahrenfeld auf 5 Kilometern. An der Elbfähre Glückstadt-Wischhafen kommt es in beiden Richtungen zu längeren Wartezeiten von bis zu 1,5 Stunden. Außerdem gibt es in Ellerhoop auf der Barmstädter Straße wegen eines Feuerwehreinsatzes Verkehrseinschränkungen und kurzzeitige Sperrungen. Die meisten Blitzer nur bei RSH. In Neumünster blitzt es stadteinwärts auf der Rendsburger Straße in Höhe der Holstenhallen. In Mölln wird auf dem Eichholzberg stadtauswärts geblitzt und in Flensburg steht ein Blitzer stadtauswärts auf dem Hafendamm. Staus und Blitzer meldet ihr uns kostenlos unter 08000 774 774.
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14: Also wenn eine Sache nicht genug Anerkennung bekommen kann, dann ist es alles, was mit Ehrenamt zu tun hat. Es gibt ja so viele von euch da draußen, die ihre Freizeit opfern, um anderen zu helfen, um Kindern eine tolle Ferienfreizeit zu ermöglichen und. Und dafür lassen wir euch heute mal hochleben.
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0: Hoher Besuch, Anastasia bei euch auf dem Beifahrersitz, Left Outside Alone und gleich noch mehr von euren Lieblingshits in Schleswig-Holsteins Beste Mix. Ich bin Leon Thomsen und ihr habt eingeschaltet zu RSH am Abend. Ihr könnt heute Danke sagen, so wie Nicole vom DRK Schwarzenbeck das gemacht hat. Sie hat uns eine Sprachnachricht geschickt, die haben nämlich auch eine große Flotte an selbstlosen und hilfsbereiten Ehrenamtlern. Das sind echt eine ganze Menge bei euch, ne Nicole?
1: Unsere Ehrenamtlichen der Sanitäts- und Verpflegungsgruppe, der Bereitschaft, der Wasserwacht, dem Jugendrotkreuz, der Sozialarbeit, den Schnippeldamen der Sozialarbeit, dem Kleiderladen und unserer Tafel. Wir haben ein sehr, sehr großes ehrenamtliches Team in Schwarzenbeck und wir können uns aufeinander verlassen. Und ich dachte mir, wir könnten auch hier mal einfach ein Lob aussprechen für unsere tollen Ehrenamtler, die wirklich immer großen Einsatz zeigen. Ganz, ganz lieben Dank.

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8: Ich bin Jana Klonikowski. Nach der tödlichen Schießübung auf dem Truppenübungsplatz Putlos bei Oldenburg gehen die Ermittler von einem Unfall aus. Am 11. Mai war dort ein Angehöriger der Spezialeinheit GSG 9 ums Leben gekommen. Mehr dazu von RSH Schleswig-Holstein-Reporter Andreas Otto.
9: Ja, nach aktuellem Ermittlungsstand wurde nach Angaben von Staatsanwaltschaft und Polizei vermutlich beim Laden Übungsmunition mit scharfer Munition vertauscht. Während der anschließenden Übung gab dann ein Trainingsteilnehmer, ebenfalls ein Beamter der Eliteeinheit GSG 9, damit einen Schuss ab und traf das Opfer. Der Mann soll noch vor Ort verblutet sein. Gegen den Schützen läuft weiter ein Verfahren wegen fahrlässiger Tötung.
8: An den Sommerwochenenden fahren ab sofort längere Züge zwischen Lübeck und Neustadt. Die Zahl der Sitzplätze wird damit um die Hälfte erhöht. Die Einzelheiten von Holger Dilk.
10: Touristen und heimische Ausflügler nutzen die Strecke unter anderem, um schnell von Lübeck nach Timmendorf zu kommen. Bislang gab es keine Möglichkeit, auf den Ansturm bei gutem Wetter zu reagieren. Jetzt hat die Deutsche Bahn zusätzliche Züge bereitgestellt. Die Kosten zahlt das Land. Sollten wegen Reparaturen oder Wartungsarbeiten keine zusätzlichen Waggons zur Verfügung stehen, wird ein Buspendelverkehr zwischen Lübeck und Timmendorf eingerichtet.
8: In Brunsbüttel haben Unbekannte 25 Mutterschafe von einer Weide gestohlen. Die Lämmer ließen sie zurück. Der Eigentümer stellte gestern Nachmittag fest, dass die Tiere fehlen. Die Täter dürften für den Abtransport ein größeres Fahrzeug oder einen Anhänger genutzt haben. Die Polizei ermittelt und sucht nach Zeugen.
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11: Viele Wolken sind heute Abend bei uns in Schleswig-Holstein am Start. Dazu kommen immer mal wieder Schauer runter und vereinzelt kann es auch noch gewittern, teils kräftig. In der Nacht lässt das Ganze dann langsam nach, ganz trocken ist es aber nicht überall, bei Tiefstwerten um 12 Grad. Der RSH-3-Tage-Trend. Morgen bleibt es oft wolkig mit gelegentlichen Schauern und maximal 20 Grad. Am Samstag und Sonntag weiter wechselhaft, ab und zu mit Schauern und einzelnen Gewittern.
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11: Schleswig-Holsteins bester Verkehrsservice mit KI-Unterstützung. Auf der A7 Hannover Richtung Flensburg staut es sich zwischen Heimfeld und dem Elbtunnel auf 8 Kilometern. In Ellerhoop kommt es in der Barmstädter Straße wegen eines Feuerwehreinsatzes zu Verkehrseinschränkungen und kurzzeitigen Sperrungen. Die meisten Blitzer nur bei RSH. In Flensburg blitzt es stadteinwärts auf dem Kielseng. In Neumünster wird stadteinwärts auf der Rendsburger Straße in Höhe der Holstenhallen geblitzt. Außerdem steht ein Blitzer in Mölln stadtauswärts auf dem Eichholzberg. Staus und Blitzer meldet ihr uns kostenlos unter 08000 774 774.
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0: Ihr wollt gute Musik? Ihr kriegt gute Musik. Das R in RSH steht ja nicht nur für Radio, sondern auch für rattenscharf. So klingt auch der neue Song, den wir gleich für euch haben. Macht so Spaß, ihm zuzuhören. Harry Styles ist das mit American Girls, ganz neu hier bei RSH. Für euch spielen wir alle frischen Hits in Schleswig-Holsteins beste Mix. Lange Zeit in Ämtern rumhocken, das kennen ja viele von uns. Das ist aber so langsam Geschichte, zum Glück. Immer mehr Verwaltung bei uns in Schleswig-Holstein digitalisieren. Und ganz oben an der Spitze steht Glückstadt. Dort können die Glückstädter auf 127 digitale Leistungen zurückgreifen. Nicht schlecht. Bei mir ist jetzt Glückstadtsbürgermeister Rolf Abfeld. Herr Abfeld, was bietet ihr denn mittlerweile so digital an?
1: Hunde an- und abmelden wird sehr, sehr viel benutzt. Auch die Parkaufweise haben wir digitalisiert und haben steigendere Zahlen, dass das benutzt wird. Die ganze Thematik offener Ganztag, Anmeldung offener Ganztag, Schülerbeförderung läuft nur noch digital. Mhm. Wir haben auch die ersten Anwender, die im Wohngeld das machen. Oder wir machen das jetzt auch zur Matthias-Woche. Es gibt Stadtbereiche, die kriegen für 3 Tage einen Parkausweis, dass sie der Anlieger sind. Das machen wir auch digital. Aber das ist dann eine Welle zur Matthias-Woche.
0: No, das ist ja schon mal nicht verkehrt. Das spart euch doch auch ordentlich Papier, oder?
1: Ja, das ist es auf jeden Fall. Also wir haben unsere Papierkosten von über 20.000 Euro im Jahr auf ca. 2.000 Euro gesenkt.
0: Boah, das ist doch eine Hausnummer. Kommt das denn ganz gut an? Also werden die Dienste alle gut genutzt, Herr Abfeld?
1: Die Erkenntnis ist auch dabei, nicht alle werden gleichzeitig sehr viel benutzt. Es gibt wirklich Gewerbe anmelden, abmelden. Das kommt nicht häufig vor. Mhm. Das ist sowieso eine seltene Dienstleistung, kann man bei uns aber digital machen. Ja. Aber da muss man auch klar sein, da werden wir nicht 1.000 Klicks haben.
0: Ja gut, aber die Möglichkeit zu haben, das ist ja auch schon eine Menge wert. Vielen Dank, Herr Abfeld, für den kleinen Einblick. Damit ist Glückstadt die Digitalisierungshochburg bei uns im schönsten Bundesland der Welt in Sachen Verwaltung. Weiter so, und vielleicht schneiden sich ja noch andere Gemeinden eine Scheibe von euch ab.

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10: 5:08. Ich bin Jana Klunikowski. Guten Abend. Im letzten Jahr hat es in Schleswig-Holstein 100 Fälle von Spionage und Sabotage gegeben. Im Jahr davor hatte der Verfassungsschutz noch 3 Fälle gezählt. Im Mittelpunkt stehen Drohnenflüge und Ausspähversuche im Umfeld von sicherheitsrelevanten Einrichtungen, wie zum Beispiel Marinestützpunkten. Schleswig-Holsteins Innenministerin Magdalena Finke.
11: Komplexe geheimdienstliche Operationen von ausländischen Spionen und der Einsatz sogenannter Wegwerfagenten bestehen nebeneinander. Bei Wegwerfagenten handelt es sich um Menschen, die mit wenig Geld dazu verleitet werden können, teilweise sogar nur einmalig, Straftaten gegen kritische Infrastrukturen im Interesse fremder Mächte zu begegnen.
10: Einen Tag nach den Schüssen auf einen Barbershop in Westerland auf Sylt steht für die Ermittler der Tatverdächtige fest. Es handelt sich um einen 15 Jahre alten Jugendlichen. RSH Schleswig-Holstein-Reporter Andreas Otto.
12: Der mutmaßliche Schütze ist gestern, Stunden nach der Tat, am Westerländer Bahnhof festgenommen worden. Nach den Vernehmungen gehen Staatsanwaltschaft und Polizei davon aus, dass er mehrfach gezielt auf den Salon und mindestens einmal auf der Flucht auf offener Straße geschossen hat. In dem Barbershop waren Kunden und Mitarbeiter, verletzt wurde niemand. Der Jugendliche kommt jetzt vor den Haftrichter. Die Hintergründe der Tat sind weiter unklar.
10: Die Pläne von Bundesgesundheitsministerin Wagen zur Pflege kommen bei vielen nicht gut an. Der Spitzenverband der gesetzlichen Krankenversicherung spricht von einem unausgewogenen Gesamtpaket. Verbandschef Oliver Blatt findet, es wird zu viel bei den Pflegebedürftigen und Beitragszahlern abgeladen. Auf dem Frankfurter Flughafen ist eine Lufthansa-Maschine am Gate plötzlich zusammengesackt. Videos und Bilder im Internet zeigen, wie der Flieger auf dem Bauch liegt. Ob es Verletzte gibt und wie das Ganze passieren konnte, ist noch unklar. Michael Kutschera wird neuer Präsident der Christian-Albrechts-Universität in Kiel. Insgesamt hatte eine Findungskommission 5 Kandidaten vorgeschlagen. Sie hatten sich die letzten 2 Tage lang präsentiert. Kutschera ist bislang Konrektor für Forschung und Transfer an der Uni Bremen. Wann er das Amt antritt, ist noch unklar.
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13: RSH Wetter. viele Wolken sind heute Abend bei uns in Schleswig-Holstein am Start. Dazu kommen immer mal wieder Schauer runter und vereinzelt kann es auch noch gewittern, teils kräftig. In der Nacht lässt das Ganze dann langsam nach, ganz trocken ist es aber nicht überall, bei Tiefstwerten um 12 Grad. Der RSH-3-Tage-Trend. Morgen bleibt es oft wolkig mit gelegentlichen Schauern und maximal 20 Grad. Am Samstag und Sonntag weiter wechselhaft, ab und zu mit Schauern und einzelnen Gewittern.
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13: Schleswig-Holsteins bester Verkehrsservice mit KI-Unterstützung. Auf der A23 Heide-Hamburg, Vorsicht, in beiden Richtungen sind zwischen der Ausfahrt Pinneberg Nord und Pinneberg Mitte Rehe auf der Straße. Auf der A7 Hannover Richtung Flensburg staut es sich zwischen Heimfeld und dem Elbtunnel auf 8 Kilometern. Die meisten Blitzer nur bei RSH. In Freestedt auf dem Bürgerweg in Höhe des Bauernhofes. In Flensburg blitzt es stadtauswärts auf dem Hafendamm und stadteinwärts auf dem Kielseng. Staus und Blitzer meldet ihr uns kostenlos unter 08000 774 774.
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14: Es wird nicht langweilig die nächsten Tage. Samstagabend 20:30 die Generalprobe unserer deutschen Fußballnationalmannschaft im letzten Testspiel vor der Weltmeisterschaft. Davor habt ihr ja aber noch den ganzen Tag Zeit. Könntet ihr zum Beispiel mal in Kaltenkirchen auf dem Stadtfest vorbeischnuppern? Wieso sich ein Besuch da für euch lohnen könnte, darüber quatschen wir gleich.
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0: Heute Abend gibt's Wackelpudding als Nachtisch. Schön in grün, Waldmeister mit ordentlich Vanillesoße. Und während ihr in der Küche die Soße raufkippt, gibt's von ihm hier Nachtisch für eure Ohren. Gehen echt nicht die Ideen aus für seine Songs. Schon wieder so ein Hammerteil von Michael Schulte. Lovesick ist neu bei uns. Wir spielen für euch alle frischen Hits in Schleswig-Holsteins beste Mix. Bei so viel Angebot, das ist gar nicht so leicht, den Überblick nicht zu verlieren. Ihr hört RSH am Abend mit Leon Thomsen. Es gibt so viele Möglichkeiten, was ihr die kommenden Tage so unternehmen könnt. Unter anderem ist Stadtfest in Kaltenkirchen angesagt. Bei mir ist jetzt Bürgermeister Stefan Bohlen. Herr Bohlen, worauf können wir uns denn bei euch ab morgen freuen?
1: 18 Uhr geht das Programm los, 19 Uhr ist offizielle Eröffnung und dann wird es richtig Party werden mit Soa Teba, Bernie und die Treetops und am Samstag gibt es dann Waterloo, die Abba Tribute Show und ja, unsere Kaltenkirchen Vibes, das sind so Nachwuchskünstlerinnen und Künstler von unserem ersten Kaltenkirchener Nachwuchskontest, das wird richtig cool.
0: Ja, klingt auf jeden Fall vielversprechend und Herr Bohlen, wo bei euch in Kaltenkirchen spielt im wahrsten Sinne des Wortes die Musik?
1: Auf dem grünen Markt, mitten in der Innenstadt, kostenlose Parkplätze im Parkhaus. Kommt gern vorbei. Das wird ein ganz rundes, tolles Stadtfest werden.
0: Tja, den Eindruck habe ich auch. Vielen Dank, Stefan Bohlen, Bürgermeister von Kaltenkirchen. Da ist ab morgen Abend Stadtfest angesagt. Könnt ihr also direkt mal einen Schwenker von der A7 runter machen und vorbeigucken, falls ihr die Tage noch nichts vorhabt.

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6: Ich bin Jana Klonikowski. Einen Tag nach den Schüssen auf einen Barbershop in Westerland auf Sylt steht für die Ermittler der Tatverdächtige fest. Es handelt sich um einen 15 Jahre alten Jugendlichen. RSH Schleswig-Holstein-Reporter Andreas Otto.
7: Der mutmaßliche Schütze ist gestern Stunden nach der Tat am Westerländer Bahnhof festgenommen worden. Nach den Vernehmungen gehen Staatsanwaltschaft und Polizei davon aus, dass er mehrfach gezielt auf den Salon und mindestens einmal auf der Flucht auf offener Straße geschossen hat. In dem Barbershop waren Kunden und Mitarbeiter, verletzt wurde niemand. Der Jugendliche kommt jetzt vor den Haftrichter. Die Hintergründe der Tat sind weiter unklar.
6: An den Sommerwochenenden fahren ab sofort längere Züge zwischen Lübeck und Neustadt. Die Zahl der Sitzplätze wird damit um die Hälfte erhöht. Die Einzelheiten von Holger Dück.
8: Touristen und heimische Ausflügler nutzen die Strecke unter anderem, um schnell von Lübeck nach Timmendorf zu kommen. Bislang gab es keine Möglichkeit, auf den Ansturm bei gutem Wetter zu reagieren. Jetzt hat die Deutsche Bahn zusätzliche Züge bereitgestellt. Die Kosten zahlt das Land. Sollten wegen Reparaturen oder Wartungsarbeiten keine zusätzlichen Waggons zur Verfügung stehen, wird ein Buspendelverkehr zwischen Lübeck und Timmendorf eingerichtet.
6: Michael Kutschera wird neuer Präsident der Christian-Albrechts-Universität in Kiel. Insgesamt hatte eine Findungskommission 5 Kandidaten vorgeschlagen. Sie hatten sich die letzten 2 Tage lang präsentiert. Kutschera ist bislang Konrektor für Forschung und Transfer an der Uni Bremen. Wann er das Amt antritt, ist noch unklar.
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9: Viele Wolken sind heute Abend bei uns in Schleswig-Holstein am Start. Dazu kommen immer mal wieder Schauer runter und vereinzelt kann es auch noch gewittern, teils kräftig. In der Nacht lässt das Ganze dann langsam nach, ganz trocken ist es aber nicht überall, bei Tiefstwerten um 12 Grad. Der RSH 3-Tage-Trend. Morgen bleibt es oft wolkig mit gelegentlichen Schauern und maximal 20 Grad. Am Samstag und Sonntag weiter wechselhaft, ab und zu mit Schauern und einzelnen Gewittern.
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9: Schleswig-Holsteins bester Verkehrsservice mit KI-Unterstützung. Auf der A1 Bremen Richtung Hamburg, Achtung, zwischen dem Maschener Kreuz und Harburg liegen Reifenteile auf der Autobahn. Auf der A7 Hamburg-Flensburg in beiden Richtungen, zwischen Schleswig-Schubi und Tarp, sind Rehe auf der Straße unterwegs. Die meisten Blitzer nur bei RSH. In Freestedt auf dem Bürgerweg in Höhe des Bauernhofes. In Flensburg blitzt es stadtauswärts auf dem Hafendamm und stadteinwärts auf dem Kielseng. Staus und Blitzer meldet ihr uns kostenlos unter 08000 774 774.
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0: Morgen noch einmal zusammen mit euren Lieblingskollegen Malochen und dann ist Wochenende. Schönen Donnerstagabend euch. Ihr hört RSH und gleich gibt's noch mehr von euren Lieblingshits in Schleswig-Holsteins beste Mix mit einer tollen frischen Nummer von David Guetta, Alphaville und Ava Max. Forever Young wartet da auf euch. Wir widmen uns diese Woche ja den Ehrenamtlern in Schleswig-Holstein. Ihr haltet in eurer Freizeit ja den ganzen Laden hier am Leben, sei es der Verein, die Feuerwehr, das Dorf- und Stadtleben. Ihr leistet Großartiges und man sagt ja nicht ohne Grund, Ehre wem Ehre gebührt. Und wir haben ein ganz besonderes Danke geschickt bekommen von Christine aus Kropp. Bei wem möchtest du dich denn bedanken, Christine?
1: Ich möchte gerne zum Tag des Ehrenamts meine Mama Anke Henke Carstensen erwähnen. Sie hat 33 Jahre für die Gleichberechtigung von Männern und Frauen im Amt Hadebü gekämpft und hat am 31.05. diesen Jahres ihren Staffelstab abgegeben und ist in ihren wohlverdienten Ruhestand gegangen. Ja, Mama, ich hab dich ganz doll lieb und du bist einfach die Beste.
0: Och, wie süß und absolut verdient, ne? Wir sagen vielen, vielen Dank auch an Mama Anke aus Jagel. 33 Jahre, Wahnsinn. Schleswig-Holsteins Ehrenamtler. Wir sehen euch, wir schätzen euch und heute sagen wir ganz groß Danke für eure Arbeit, für die ganzen Stunden, die ihr da reinsteckt und einfach, dass es euch gibt. Zusammen sind wir Schleswig-Holstein.

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8: 5:09. Ich bin Jana Klunikowski. Guten Abend. Im vergangenen Jahr ist die Zahl der Fälle von Spionage und Sabotage in Schleswig-Holstein deutlich nach oben gegangen. Laut aktuellem Verfassungsschutzbericht hat es 100 solcher Taten gegeben. Im Jahr davor waren es noch 3 Fälle. Innenministerin Magdalena Finke.
9: Die Schwerpunkte waren in diesem Kontext zahlreiche als relevant einzustufende Drohnenflüge und Verdachtsfälle der Agententätigkeiten zu Sabotagezwecken, zum Beispiel in Form von Ausspähungsaktivitäten an militärischen Einrichtungen. Schiffe der russischen Marine, die sich vor unseren Küsten aufhalten, Drohnensichtung, Gefahren für die kritische Infrastruktur verdeutlichen die besondere gesamtgesellschaftliche Gefährdung durch hybride Bedrohung.
8: Einen Tag nach den Schüssen auf einen Barbershop in Westerland auf Sylt gehen die Ermittler davon aus, dass ein 15-Jähriger geschossen hat. Er soll mehrfach auf das Geschäft und mindestens einmal auf offener Straße geschossen haben. Sein Motiv ist unklar. Der Jugendliche kommt jetzt vor den Haftrichter. Es gibt viel Kritik an der geplanten Pflegereform von Bundesgesundheitsministerin Wagen. Um das Milliardenloch zu stopfen, plant sie unter anderem, dass Gutverdiener und Menschen ohne Kinder künftig mehr in die Pflegekasse einzahlen. Außerdem sollen höhere Zuschüsse zu Heimkosten erst später greifen als bisher. Der Spitzenverband der gesetzlichen Krankenkassen ist alles andere als überzeugt. Verbandschef Oliver Blatt sagte im Zweiten:
10: Das Paket, das auf dem Tisch liegt, ist so nicht ausgewogen und nicht fair. Die Belastung ist zu stark für die Beitragszahlen und die Pflegebedürftigen und muss hin zu Bund und Ländern auf jeden Fall ausgewogener gestaltet werden.
8: In Juliusburg bei Lauenburg ist am Abend ein Blitz in einen Baum eingeschlagen. Der fing dann quasi von innen an zu brennen. Die Feuerwehr rückte an und musste den Baum stückweise zersägen. Verletzt wurde niemand. Die SG Flensburg-Handewitt hat im letzten Heimspiel der Saison einen Sieg gefeiert. Endstand gegen Eisenach 36:31. Nach dem Spiel werden unter anderem noch Kapitän Goller und Torwart Möller verabschiedet. Beide verlassen die SG nach dieser Saison. Und auch der HSV Hamburg konnte einen knappen 33:32 Heimsieg gegen Wetzlar feiern.
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11: Wolken sind bei uns in Schleswig-Holstein noch am Start und anfangs kann es auch noch mal schauern oder kurz gewittern. Das lässt in der Nacht dann nach. Dazu kühlt es runter auf rund 12 Grad. Der RSH-3-Tage-Trend. Morgen geht's mit mal mehr, mal weniger Wolken weiter. Erst nur vereinzelt Schauer, später kommen die öfter, teils mit Gewitter, maximal um 20 Grad. Am Samstag und Sonntag bleibt's wechselhaft mit Schauern und ab und zu Gewitter.
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11: Schleswig-Holsteins bester Verkehrsservice mit KI-Unterstützung. Auf der A1 Lübeck Richtung Hamburg, bitte aufpassen, zwischen Moorfleet und der Norderelbbrücke ist ein Unfall passiert. Die meisten Blitzer nur bei RSH. In Embüren auf der Hauptstraße Richtung Halle, in Freestedt auf dem Bürgerweg in Höhe des Bauernhofes und in Flensburg stadtauswärts auf dem Hafendamm. Staus und Blitzer meldet ihr uns kostenlos unter 08000 774 774.
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3: Wolken sind bei uns in Schleswig-Holstein noch am Start und anfangs kann es auch noch mal schauern oder kurz gewittern, das lässt in der Nacht dann nach. Dazu kühlt es runter auf rund 12 Grad. Der RSH-3-Tage-Trend. Morgen geht's mit mal mehr, mal weniger Wolken weiter. Erst nur vereinzelt Schauer, später kommen die öfter, teils mit Gewitter, maximal um 20 Grad. Am Samstag und Sonntag bleibt's wechselhaft mit Schauern und ab und zu Gewitter.
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3: Schleswig-Holsteins bester Verkehrsservice mit KI-Unterstützung. Die Straßen sind aktuell frei, es gibt keine Staus. Die meisten Blitzer nur bei RSH. In Embüren auf der Hauptstraße Richtung Hale, in Freestedt auf dem Bürgerweg in Höhe des Bauernhofes und in Flensburg auf dem Hafendamm stadtauswärts. Staus und Blitzer meldet ihr uns kostenlos unter 08000 774 774.
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1: 5:10. Ich bin Finn Riebesel, Freund lieb. Guten Abend. Der Verfassungsschutz in Schleswig-Holstein hat es immer mehr mit Spionage und Sabotage zu tun. Im vergangenen Jahr hat es insgesamt 100 Fälle gegeben. 2024 sind es noch 3 gewesen. Hintergrund ist die besondere Lage unseres Landes zwischen Nord- und Ostsee. Der Leiter des Verfassungsschutzes, Thorsten Holleck, sagte uns:
2: Wir haben natürlich ständig Auffälligkeiten, dass Sachen zerstört werden, auch kritischer Infrastruktur. Wir stellen fest, dass Drohnenüberflüge dort stattfinden. Wir stellen fest, dass Fotoaufnahmen nicht nur durch Drohnen, sondern von militärischen Geländen durch Personen vorgenommen werden, bis hin zu Einschüchterungsfällen, die über die sogenannten Wegwerfagenten ausgeführt werden.
1: Einsparungen bei Zuschüssen für Heimkosten, höhere Beiträge für Besserverdiener. Die Pläne zur Pflegereform von Bundesgesundheitsministerin Wagen kommen bei Sozialverbänden und Patientenschützern nicht gut an. Sie finden, Pflegebedürftige und Angehörige werden zu stark belastet. Für Wagen ist es wichtig, dass jetzt gespart wird. Das Milliardenloch bei der Pflegeversicherung müsse gestopft werden.
3: Natürlich kann die Pflegeversicherung auch nur das eine leisten, das, was an Pflegekosten entsteht. Der andere Teil entsteht bei Kosten für Unterkunft, für Verpflegung. Da sind auch die Länder mit im Boot, zum Beispiel über Investitionskostenzuschüsse auch die Eigenanteilentwicklung etwas mit abzuflachen.
1: Deutschland hält trotz Kritik aus der EU an den Grenzkontrollen fest. Die Maßnahmen seien wirkungsvoll, sagte Bundesinnenminister Dobrindt bei einem Treffen in Luxemburg. Er spricht von einer gelungenen Migrationswende. Die EU-Kommission fordert, die Grenzkontrollen im Schengen-Raum zu beenden. Nach tagelangen Spekulationen hat Erstliga-Absteiger St. Pauli die Entlassung von Trainer Alexander Blessin bestätigt. Der Verein wolle in Liga 2 einen Neustart machen, so Sportchef Andreas Baunemann. Die Nachfolge werde zeitnah entschieden, heißt es. Fast sicher scheint ein Engagement des ehemaligen Holstein-Kiel-Trainers Marcel Rapp. Im letzten Heimspiel der Saison hat die SG Flensburg-Handewitt einen Sieg eingefahren. Gegen Eisenach setzte sich die SG mit 36:31 durch. Und auch für den HSV Hamburg gab es einen Heimsieg. 33:32 stand es am Ende gegen Wetzlar.
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4: Wolken sind bei uns in Schleswig-Holstein noch am Start und anfangs kann es auch noch mal schauern oder kurz gewittern. Das lässt in der Nacht dann nach. Dazu kühlt es runter auf rund 12 Grad. Der RSH-3-Tage-Trend. Morgen geht's mit mal mehr, mal weniger Wolken weiter. Erst nur vereinzelt Schauer, später kommen die öfter, teils mit Gewitter, maximal um 20 Grad. Am Samstag und Sonntag bleibt's wechselhaft mit Schauern und ab und zu Gewitter.
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4: Schleswig-Holsteins bester Verkehrsservice mit KI-Unterstützung. Im Moment ist alles frei auf den Straßen bei uns in Schleswig-Holstein. Es gibt keine Staus. Die meisten Blitzer nur bei RSH. In Embüren auf der Hauptstraße Richtung Hale, in Freestedt auf dem Bürgerweg in Höhe des Bauernhofes und in Flensburg auf dem Hafendamm stadtauswärts. Staus und Blitzer meldet ihr uns kostenlos unter 08000 774 774.
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3: Wolken sind bei uns in Schleswig-Holstein noch am Start und anfangs kann es auch noch mal schauern oder kurz gewittern, das lässt in der Nacht dann nach. Dazu kühlt es runter auf rund 12 Grad. Der RSH-3-Tage-Trend. Morgen geht's mit mal mehr, mal weniger Wolken weiter, erst nur vereinzelt Schauer, später kommen die öfter, teils mit Gewitter, maximal um 20 Grad. Am Samstag und Sonntag bleibt's wechselhaft mit Schauern und ab und zu Gewitter.
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3: Schleswig-Holsteins bester Verkehrsservice mit KI-Unterstützung. Auf der A1 Lübeck Richtung Hamburg bitte aufpassen, zwischen dem Kreuz Bargteheide und Ahrensburg liegen Reifenteile auf der Autobahn. Die meisten Blitzer nur bei RSH. In Embüren auf der Hauptstraße Richtung Hale. Staus und Blitzer meldet ihr uns kostenlos unter 08000 774 774.
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2: 5:11. Ich bin Finn Riebesel, Freund lieb. Guten Abend. Im vergangenen Jahr hat es in Schleswig-Holstein 100 Fälle von Spionage und Sabotage gegeben. Im Jahr zuvor zählte der Verfassungsschutz noch 3 Vorfälle. Im Mittelpunkt haben Drohnenflüge und Ausspähversuche im Umfeld sicherheitsrelevanter Einrichtungen wie Marinestützpunkte gestanden. Innenministerin Finke sagte:
3: Komplexe geheimdienstliche Operationen von ausländischen Spionen und der Einsatz sogenannter Wegwerfagenten bestehen nebeneinander. Bei Wegwerfagenten handelt es sich um Menschen, die mit wenig Geld dazu verleitet werden können, teilweise sogar nur einmalig, Straftaten gegen kritische Infrastrukturen im Interesse fremder Mächte zu begegnen.
2: Die Pläne von Bundesgesundheitsministerin Wagen zur Pflege kommen bei vielen nicht besonders gut an. Der Spitzenverband der gesetzlichen Krankenversicherung spricht von einem unausgewogenen Gesamtpaket. Mehr von Cornelius Dreger.
4: Verbandschef Oliver Blatt findet, ja, bei der Finanzsituation muss gespart werden. Allerdings würde zu viel bei den Pflegebedürftigen und Beitragszahlern abgeladen. Ähnlich sehen es auch die Caritas und der Sozialverband Deutschland. Sie sagen, es wäre ein fatales Signal, wenn die Rentenbeiträge für pflegende Angehörige gekürzt werden. Mit ihrer Reform will Wagen das Milliardenloch bei der Pflegeversicherung stopfen. Gutverdiener sollen mehr in die Pflegekasse einzahlen und höhere Zuschüsse zu Heimkosten erst später greifen.
2: Der als Maskenmann bekannte Kindermörder Martin N. ist in Frankreich zu lebenslanger Haft verurteilt worden. Es ging um den Mord an einen kleinen Jungen vor über 20 Jahren. N. sitzt bereits in Deutschland im Gefängnis, weil er in den 90ern und 2001 3 Jungen getötet hatte. Sie waren in Schleswig-Holstein und Niedersachsen verschwunden. In der Handball-Bundesliga hat die SG Flensburg-Handewitt im letzten Heimspiel einen 36:31 Sieg gegen Eisenach gefeiert. Weil die Füchse Berlin gewonnen haben, hat die SG quasi keine Chance mehr auf Platz 2. Nach dem Spiel wurden unter anderem noch Kapitän Goller und Torwart Möller verabschiedet. Und der HSV Hamburg hat mit 33:32 gegen Wetzlar gewonnen.
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5: Wolken sind bei uns in Schleswig-Holstein noch am Start und anfangs kann es auch noch mal schauern oder kurz gewittern, das lässt in der Nacht dann nach. Dazu kühlt es runter auf rund 12 Grad. Der RSH-3-Tage-Trend. Morgen geht's mit mal mehr, mal weniger Wolken weiter, erst nur vereinzelt Schauer, später kommen die öfter, teils mit Gewitter, maximal um 20 Grad. Am Samstag und Sonntag bleibt's wechselhaft mit Schauern und ab und zu Gewitter.
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5: Schleswig-Holsteins bester Verkehrsservice mit KI-Unterstützung. Im Moment ist alles frei auf den Straßen bei uns in Schleswig-Holstein. Es gibt keine Staus. Die meisten Blitzer nur bei RSH. In Embüren auf der Hauptstraße Richtung Hale. Staus und Blitzer meldet ihr uns kostenlos unter 08000 774 774.
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3: Wolken sind bei uns in Schleswig-Holstein noch am Start und anfangs kann es auch noch mal schauern oder kurz gewittern, das lässt in der Nacht dann nach. Dazu kühlt es runter auf rund 12 Grad. Der RSH-3-Tage-Trend. Morgen geht's mit mal mehr, mal weniger Wolken weiter. Erst nur vereinzelt Schauer, später kommen die öfter, teils mit Gewitter, maximal um 20 Grad. Am Samstag und Sonntag bleibt's wechselhaft mit Schauern und ab und zu Gewitter.
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3: Schleswig-Holsteins bester Verkehrsservice mit KI-Unterstützung. Auf der A7 Flensburg Richtung Hamburg, Achtung, zwischen Bad Bramstedt und Kaltenkirchen ist ein Unfall passiert. Hier liegen Gegenstände auf der Autobahn. Die meisten Blitzer nur bei RSH. In Embüren auf der Hauptstraße Richtung Hale. Staus und Blitzer meldet ihr uns kostenlos unter 08000 774 774.
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3: 5:12. Ich bin Finn Riebesel, Freund lieb. Guten Abend.
4: Der Verfassungsschutz in Schleswig-Holstein hat es immer mehr mit Spionage und Sabotage zu tun. Im vergangenen Jahr hat es insgesamt 100 Fälle gegeben. 2024 sind es noch 3 gewesen. Hintergrund ist die besondere Lage unseres Landes zwischen Nord- und Ostsee. Der Leiter des Verfassungsschutzes, Thorsten Holleck, sagte uns:
5: Wir haben natürlich ständig Auffälligkeiten, dass Sachen zerstört werden, auch kritische Infrastruktur. Wir stellen fest, dass Drohnenüberflüge dort stattfinden. Wir stellen fest, dass Fotoaufnahmen nicht nur durch Drohnen, sondern von militärischen Geländen durch Personen vorgenommen werden, bis hin zu Einschüchterungsfällen, die über die sogenannten Wegwerfagenten ausgeführt werden.
4: Der ukrainische Präsident Selenskyj will sich mit Kreml-Chef Putin treffen. In einem offenen Brief schlägt er ein 4-Augen-Gespräch vor, um den Krieg zu beenden. Aus Moskau heißt es, Selenskyj könne jederzeit kommen. Seit Kriegsbeginn gab es kein Treffen zwischen den beiden. Es gibt viel Kritik an der geplanten Pflegereform von Bundesgesundheitsministerin Wagen. Um das Milliardenloch zu stopfen, plant sie unter anderem, dass Gutverdiener und Menschen ohne Kinder künftig mehr in die Pflegekasse einzahlen. Außerdem sollen höhere Zuschüsse zu Heimkosten erst später greifen als bislang. Der Spitzenverband der gesetzlichen Krankenkassen ist alles andere als überzeugt. Verbandchef Oliver Blatt sagt im Zweiten:
6: Das Paket, das auf dem Tisch liegt, ist so nicht ausgewogen und nicht fair. Die Belastung ist zu stark für die Beitragszahlen und die Pflegebedürftigen und muss hin zu Bund und Ländern auf jeden Fall ausgewogener gestaltet werden.
4: Nach tagelangen Spekulationen hat Erstliga-Absteiger St. Pauli die Entlassung von Trainer Alexander Blessin bestätigt. Der Verein wolle in Liga 2 einen Neustart machen, so Sportchef Andreas Bornemann. Die Nachfolge werde zeitnah entschieden, heißt es. Fast sicher scheint ein Engagement des ehemaligen Holstein-Kiel-Trainers Marcel Rapp. Im letzten Heimspiel der Handball-Bundesliga-Saison hat die SG Flensburg-Handewitt einen Sieg eingefahren. Gegen Eisenach setzte sich die SG mit 36:31 durch. Weil die Füchse Berlin gewonnen haben, wird die SG die Saison wohl auf Platz 3 beenden. Und auch für den HSV Hamburg gab es einen Heimsieg. 33:32 stand es am Ende gegen Wetzlar.
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7: Wolken sind bei uns in Schleswig-Holstein noch am Start und anfangs kann es auch noch mal schauern oder kurz gewittern. Das lässt in der Nacht dann nach. Dazu kühlt es runter auf rund 12 Grad. Der RSH-3-Tage-Trend. Morgen geht's mit mal mehr, mal weniger Wolken weiter. Erst nur vereinzelt Schauer, später kommen die öfter, teils mit Gewitter, maximal um 20 Grad. Am Samstag und Sonntag bleibt's wechselhaft mit Schauern und ab und zu Gewitter.
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7: Schleswig-Holsteins bester Verkehrsservice mit KI-Unterstützung. Im Moment ist alles frei auf den Straßen bei uns in Schleswig-Holstein. Es gibt keine Staus. Die meisten Blitzer nur bei RSH. In Embüren auf der Hauptstraße Richtung Hale. Staus und Blitzer meldet ihr uns kostenlos unter 08000 774 774.
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4: Wolken und anfangs auch noch ein paar Schauer und Gewitter bei uns in Schleswig-Holstein. Das lässt aber nach. Aktuell liegen wir bei Tiefstwerten um 12 Grad. Der RSH-3-Tage-Trend. Heute geht's mit vielen Wolken weiter. Ab und zu kann es noch mal nass werden, bei maximal 21 Grad. Am Samstag und Sonntag bleibt's unbeständig mit Schauern und einzelnen Gewittern.
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4: Schleswig-Holsteins bester Verkehrsservice mit KI-Unterstützung. Im Moment ist alles frei auf den Straßen bei uns in Schleswig-Holstein. Es gibt keine Staus. Die meisten Blitzer nur bei RSH. In Embüren auf der Hauptstraße Richtung Hale. Staus und Blitzer meldet ihr uns kostenlos unter 08000 774 774.
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5: 5:01. Ich bin Finn Riebesel-Freundlieb. Im vergangenen Jahr hat es in Schleswig-Holstein 100 Fälle von Spionage und Sabotage gegeben. Im Jahr zuvor zählte der Verfassungsschutz noch 3 Vorfälle. Im Mittelpunkt haben Drohnenflüge und Ausspähversuche im Umfeld sicherheitsrelevanter Einrichtungen wie Marinestützpunkte gestanden. Innenministerin Finke sagte:
6: Komplexe geheimdienstliche Operationen von ausländischen Spionen und der Einsatz sogenannter Wegwerfagenten bestehen nebeneinander. Bei Wegwerfagenten handelt es sich um Menschen, die mit wenig Geld dazu verleitet werden können, teilweise sogar nur einmalig, Straftaten gegen kritische Infrastrukturen im Interesse fremder Mächte zu begegnen.
5: Es gibt viel Kritik an der geplanten Pflegereform von Bundesgesundheitsministerin Wagen. In Zukunft sollen etwa Gutverdiener und Menschen ohne Kinder mehr in die Pflegekasse einzahlen. Außerdem soll strenger geschaut werden, wer welche Pflegestufe bekommt. Der Sozialverband Deutschland spricht von einem Spargesetz. Und der Spitzenverband der gesetzlichen Krankenversicherung findet, es werde zu viel bei den Pflegebedürftigen und Beitragszahlern abgeladen. Mit ihrer Reform will Wagen das Milliardenloch bei der Pflegeversicherung stopfen. Der ukrainische Präsident Selenskyj will sich mit Kreml-Chef Putin treffen. In einem offenen Brief schlägt er ein Vier-Augen-Gespräch vor, um den Krieg zu beenden. Aus Moskau heißt es, Selenskyj könne jederzeit kommen. Seit Kriegsbeginn gab es kein Treffen zwischen den beiden. Im Stundenplan stehen Deutsch, Mathe und dann Katastrophenschutz. Die SPD fordert ein neues Fach, damit Schülerinnen und Schüler lernen, wie sie im Ernstfall reagieren müssen. Auch in der Union ist man dafür offen. Fabian Hoffmann hat die Infos.
7: SPD-Fraktionsvize Limbacher sagte der Rheinischen Post, so einfach hilft, junge Menschen besser auf Krisen vorzubereiten. Gleichzeitig gibt's einen besseren Einblick in die wichtige Arbeit von Feuerwehr, Rettungsdienst und Co. Limbacher will so außerdem Nachwuchskräfte in dem Bereich gewinnen. Zuletzt hatte sich auch CSU-Bundesinnenminister Dobrindt dafür ausgesprochen, dass Krisenvorsorge in der Schule thematisiert wird. Mitte des Monats berät die Innenministerkonferenz dazu.
5: In der Handball-Bundesliga hat die SG Flensburg-Handewitt im letzten Heimspiel einen 36:31 Sieg gegen Eisenach gefeiert. Weil die Füchse Berlin gewonnen haben, hat die SG quasi keine Chance mehr auf Platz 2. Nach dem Spiel wurden unter anderem noch Kapitän Goller und Torwart Möller verabschiedet. Und der HSV Hamburg hat mit 33:32 gegen Wetzlar gewonnen.
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8: Wolken und anfangs auch noch ein paar Schauer und Gewitter bei uns in Schleswig-Holstein. Das lässt aber nach. Aktuell liegen wir bei Tiefstwerten um 12 Grad. Der RSH-3-Tage-Trend. Heute geht's mit vielen Wolken weiter. Ab und zu kann es noch mal nass werden, bei maximal 21 Grad. Am Samstag und Sonntag bleibt's unbeständig mit Schauern und einzelnen Gewittern.
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8: Schleswig-Holsteins bester Verkehrsservice mit KI-Unterstützung. Auf der A7 Hamburg Richtung Flensburg bitte aufpassen, zwischen Neumünster Süd und Neumünster Mitte ist ein Fahrzeug liegen geblieben und es befinden sich Gegenstände auf der Autobahn. Staus und Blitzer meldet ihr uns kostenlos unter 08000 774 774.
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2: Wolken und anfangs auch noch ein paar Schauer und Gewitter bei uns in Schleswig-Holstein. Das lässt aber nach. Aktuell liegen wir bei Tiefstwerten um 12 Grad. Der RSH-3-Tage-Trend. Heute geht's mit vielen Wolken weiter. Ab und zu kann es noch mal nass werden, bei maximal 21 Grad. Am Samstag und Sonntag bleibt's unbeständig mit Schauern und einzelnen Gewittern.
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2: Schleswig-Holsteins bester Verkehrsservice mit KI-Unterstützung. Auf der A7 Hamburg Richtung Flensburg. Achtung, zwischen Neumünster Süd und Neumünster Mitte ist ein Fahrzeug liegen geblieben und es befinden sich Gegenstände auf der Autobahn. Staus und Blitzer meldet ihr uns kostenlos unter 08000 774 774.
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3: 5:02. Ich bin Finn Riebesel, Freundlieb. Einsparungen bei Zuschüssen für Heimkosten, höhere Beiträge für Besserverdiener. Die Pläne zur Pflegereform von Bundesgesundheitsministerin Wagen kommen bei Sozialverbänden und Patientenschützern nicht gut an. Sie finden, Pflegebedürftige und Angehörige werden zu stark belastet. Für Wagen ist es wichtig, dass jetzt gespart wird. Das Milliardenloch bei der Pflegeversicherung müsse gestopft werden.
4: Natürlich kann die Pflegeversicherung auch nur das eine leisten, das was an Pflegekosten entsteht. Der andere Teil entsteht bei Kosten für Unterkunft, für Verpflegung. Da sind auch die Länder mit im Boot, zum Beispiel über Investitionskostenzuschüsse auch die Eigenanteilentwicklung etwas mit abzuflachen.
3: Der Verfassungsschutz in Schleswig-Holstein hat es immer mehr mit Spionage und Sabotage zu tun. Im vergangenen Jahr hat es insgesamt 100 Fälle gegeben. 2024 sind es noch 3 gewesen. Hintergrund ist die besondere Lage unseres Landes zwischen Nord- und Ostsee. Der Leiter des Verfassungsschutzes, Thorsten Holleck, sagte uns.
5: Wir haben natürlich ständig Auffälligkeiten, dass Sachen zerstört werden, auch kritischer Infrastruktur. Wir stellen fest, dass Drohnenüberflüge dort stattfinden. Wir stellen fest, dass Fotoaufnahmen nicht nur durch Drohnen, sondern von militärischen Geländen durch Personen vorgenommen werden, bis hin zu Einschüchterungsfällen, die über die sogenannten Wegwerfagenten ausgeführt werden.
3: Der als Maskenmann bekannte Kindermörder Martin N. ist in Frankreich zu lebenslanger Haft verurteilt worden. Es ging um den Mord an einen kleinen Jungen vor über 20 Jahren. N. sitzt bereits in Deutschland im Gefängnis, weil er in den 90ern und 2001 3 Jungen getötet hatte. Sie waren in Schleswig-Holstein und Niedersachsen verschwunden. Nach tagelangen Spekulationen hat Erstliga-Absteiger St. Pauli die Entlassung von Trainer Alexander Blessin bestätigt. Der Verein wolle in Liga 2 einen Neustart machen, so Sportchef Andreas Bornemann. Die Nachfolge werde zeitnah entschieden, heißt es. Fast sicher scheint ein Engagement des ehemaligen Holstein-Kiel-Trainers Marcel Rapp. Im letzten Heimspiel der Handball-Bundesliga-Saison hat die SG Flensburg-Handewitt einen Sieg eingefahren. Gegen Eisenach setzte sich die SG mit 36 zu 31.